0: Spreewald. Auch die Strecke ist gesperrt zwischen Cottbus Süd und Vetschau wegen eines brennenden LKW. Und die A62, Landstuhl Richtung Nonnweiler, ist in Höhe Nurfelden-Türkismühle gesperrt wegen Bergungsarbeiten.
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0: Eine schöne Nacht, einen schönen Donnerstag.

0: Wenn Sie uns was Schönes jetzt in der Nacht zu erzählen haben, dann rufen Sie am besten an 0800 80 80 110. Oder Sie schreiben an ard-hitnacht@mdr.de, freuen wir uns auch immer. Oder aber Sie rufen eben an. Die Rumi hier, hallo. Guten Morgen.
1: Ja, guten Morgen. Und da ist der Uwe aus Kaufbeuern. Erst einmal grüße ich die ganze ARD-Hitnacht-Gemeinde nach der Sonnenfinsternis, die ich auch sehr schön beobachten konnte. Liege ich jetzt mitten auf einer Wiese neben meinem Auto.
0: Cool.
1: Neben mir die Musik ganz leise und ich genieße den Sternschnuppenschauer. Ich habe auch schon einige sehr schöne gesehen und auch einige sehr schöne Fotos gemacht. Es ist doch immer wieder faszinierend und beruhigend zugleich, wenn man so etwas erleben darf. Habt noch eine schöne Nacht, viel Spaß. Und bis später. Tschüss.
0: Tschüss, das klingt doch alles gut. Bis später. Und noch jemand zum Thema Sonnenfinsternis. Hi, hi.
2: Hier ist der Karl-Heinz.
0: Ja.
2: Ich verstehe überhaupt nicht, warum um diese Sonnenfinsternis so ein Trara gemacht wird. Also wo ich gewesen bin um diese Uhrzeit, da war heller Tag und man hat von Sonnenfinsternis nichts bemerkt.
0: Aha.
2: Aber naja, die Leute sind eben so. Bisschen was Außergewöhnliches, da flippen die aus. Ich wünsche euch noch einen angenehmen Abend und super Programm. Alles Gute, Romy. Tschö.
0: Tschö. Liebe Grüße aus der ARD-Hitnacht.

Die ARD-Hitnacht hier um kurz vor 3:30. Wer kann jetzt ab in die Federn und immer schon dran denken, wenn die Bettmonster kommen, dann schnarcht so laut ihr könnt. Einen tollen Donnerstag. Willkommen bei uns in der ARD-Hitnacht.

0: 2:31 Uhr. Ganz schnell zum Verkehrsservice in der ARD-Nacht. Die A7 Fulda Richtung Kassel ist zwischen Bad Hersfeld West und Homberg Efze nach einem LKW-Brand bis ca. 6 Uhr noch gesperrt. Es gibt eine Umleitung, das ist die U35. Dann haben wir die A15 Breslau Richtung Dreieck Spreewald. Die Strecke ist zwischen Cottbus Süd und Fettschau gesperrt wegen eines brennenden LKW. Und die A62 Landstuhl Richtung Nonnenweiler ist in Höhe Nurfelden-Türkismühle gesperrt wegen Bergungsarbeiten.
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0: Also, liebe ARD-Hitnachtsgemeinde, zum Spektakel am vergangenen Abend, zur Sonnenfinsternis, da gab es ja nun zahlreiche Anrufe und Mails. Und die einen von Ihnen, die haben geschrieben, wie faszinierend dieses Ereignis für Sie gewesen wäre. Wie froh Sie sind, es auch gemeinsam in der Gemeinschaft erlebt zu haben. Mit Freunden, mit Nachbarn, mit der Familie. Andere wiederum interessiert es so überhaupt gar nicht. Wie auch Helge aus Boppard, der hat nämlich geschrieben, dass er den Hype um die Sonnenfinsternis überhaupt nicht nachvollziehen kann. Es gibt doch ganz andere, schönere Themen. Andere sind natürlich auch begeistert, ne? Selbst wenn die Sonnenfinsternis nur von ganz kurzer Dauer für sie war. Hallo, wer ist denn dran?
1: Hallo, ich grüße euch allen, ihr Nachtschwärmer.
0: Ja.
1: Also hier ist die Moni aus Potsdam und ich wollte mal sagen, man konnte von der Wohnung aus sehen, dass es dunkel wurde, aber die Sonne schien noch. Und als es denn soweit war, hast du nichts mehr viel gesehen von der Sonne. Aber es wurde immer dunkler. Das Spektakel war nur Sekundensache. Es war nicht lange.
0: Ja, je nachdem, wo man war, ne? Von wo man aus der Sonnenfinsternis beobachtet hat. Da ist noch jemand unterwegs. Hallo?
2: Hallo ihr Lieben. Es grüßt aus dem Westen der Arno. Ich grüße alle Lkw-Fahrer, die in der Nacht unterwegs sind und unsere Versorgung sicherstellen.
0: Na unbedingt. Wir grüßen und denken auch an alle Lkw-Fahrer, die derzeit unterwegs sind. Und da ist noch jemand am Telefon. Hey, hey, hey.
3: Ja, hi. Hier ist der Tobi. Also, ich höre euch zum allerersten Mal. Und ich muss sagen, das ist richtig toll. Richtig schön.
0: Okay.
3: Gute Musik, angenehme Stimme von dir.
0: Das ist aber die Hauptsache. Und die Sonnenfinsternis, die ist schon wieder vorbei. Wir von der ARD-Hitnacht, wir sind noch da. Und zwar für alle. 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

Liebe Nachtschwärmer, ihr lieben Frühaufsteher in der ARD-Nacht. Wir haben schon wieder einen neuen Tag. Donnerstag, der 13. August. Es ist kurz vor drei. Guten Morgen.

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1: Um 3 Uhr mit Ronald Lessig. Mit zahlreichen Veranstaltungen wird heute an den Baubeginn der Berliner Mauer vor 65 Jahren erinnert. Zum zentralen Gedenken an der Bernauer Straße werden unter anderem Bundestagspräsidentin Klöckner und Berlins regierender Bürgermeister Wegner erwartet. Aus der Nachrichtenredaktion Astrid Rolle.
2: In der Kapelle der Versöhnung werden Biografien von Todesopfern verlesen. Zudem ist eine Kranzniederlegung geplant. Auch am Brandenburger Tor wird an die Teilung erinnert. Dort steht eine 30 Meter lange, mauerähnliche Kunstinstallation. Je nach Blickwinkel können Betrachter aber durch sie hindurchschauen. Am 13. August 1961 hatte die DDR-Führung mit dem Bau der Berliner Mauer begonnen. Mindestens 140 Menschen wurden an ihr getötet oder kamen im Zusammenhang mit dem DDR-Grenzregime ums Leben. Im November 1989 fiel die Mauer.
1: Neue parlamentarische Geschäftsführerin der Unionsfraktion soll offenbar die Abgeordnete Katharina dos Santos Vins werden. Mehrere Medien berichten, Fraktionschef Frey habe die 32-jährige Juristin vorgeschlagen. Sie hat ihren Wahlkreis in Aachen und gehört dem Bundestag seit 2021 an. Der Posten ist vakant, weil der bisherige Inhaber Steffen Bilger neuer Verkehrsminister geworden ist. Der parlamentarische Geschäftsführer hat eine wichtige Funktion in der Fraktion. Der Deutsche Städte- und Gemeindebund fordert mehr Hitzeschutz für Krankenhäuser und Pflegeheime. Präsident Spiegler sagte der Rheinischen Post, Kliniken bräuchten Klimaanlagen für Patienten, aber auch für das Personal. Dafür seien Investitionen von mindestens 20 Milliarden Euro nötig. Auch Alten- und Pflegeheime müssten besser an die zunehmende Hitze angepasst werden, so Spiegler. Der Deutsche Wetterdienst erwartet heute und morgen eine neue kurze Hitzewelle. Unzählige Menschen haben am Abend in Deutschland und anderen Teilen Europas die Sonnenfinsternis verfolgt. Bei klarem Himmel war das Naturschauspiel gut zu sehen. Aus der Nachrichtenredaktion Thorsten Lange.
3: Um kurz nach 19 Uhr schob sich der Mond nach und nach vor die Sonne, bis nur noch eine schmale Sichel zu sehen war. Im Norden waren ungefähr 85% der Sonne verdeckt, in Süddeutschland waren es bis zu 90%. Viele suchten sich ein Plätzchen im Freien, um gute Sicht zu haben. So verfolgten rund 100 Schaulustige das Spektakel auf dem Brocken im Harz. Eine totale Sonnenfinsternis erlebten Teile Islands, Grönlands sowie Nordspaniens und der Balearen. In Spanien löste dies vielerorts einen Besucheransturm aus.
1: Das waren die Nachrichten. Das Wetter in Deutschland. Tagsüber sonnig und trocken bei 27 Grad in der Uckermark und bis 37 Grad am Oberrhein, an der Ostsee etwas kühler. Am Freitag heiter bei bis zu 39 Grad. Die Zeit 3.03 Uhr.
4: Der Verkehrsservice in der ARD-Hitnacht. Die A7 Fulda Richtung Kassel ist zwischen Bad Hersfeld West und Homberg FC nach einem LKW-Brand gesperrt. Wahrscheinlich noch 3 Stunden bis um 6. Es gibt eine Umleitung und zwar ist es die U35. Dann haben wir die A15 Breslau Richtung Dreieck Spreewald. Die Strecke ist zwischen Cottbus Süd und Vetschau gesperrt wegen eines brennenden LKW. Und die A62 Landstuhl Richtung Nonnenweiler. Die Strecke ist in Höhe Nurfelden-Türkismühle gesperrt wegen Bergungsarbeiten. Passen Sie gut auf, bleiben Sie wach und kommen Sie gut und sicher und vor allem bald an.
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4: Mit Romy Anders. Grüß Sie. Hi.

0: Die ARD-Hitnacht. Sie erreichen uns gern am Telefon unter der 0800 80 80 110 zum Thema Sonnenfinsternis. Natürlich auch die Romy hier. Hi.
1: Hallo Romy, hier ist Hermann aus Dortmund. Ich habe die Sonnenfinsternis nicht mitgekriegt, weil ich Nachtschicht habe. Bin mit meinem kleinen Hund Blackie unterwegs, trage Zeitung. Aber mein Hund, der wurde ein bisschen nervös, hat sich so an mich gekuschelt. Habe ich auch gedacht, oh, jetzt ist es, aber ich hatte auch keine Brille, sonst hätte ich auch geguckt.
0: Ah, da darf man nicht gucken. Da wird ja immer wieder auch gewarnt. Das ist gefährlich, ne? Okay, aber die Tiere reagieren auch. Das ist interessant. Dankeschön für den Anruf. Wir haben hier noch einen lieben Gruß. Hallo?
2: Ja, hier ist Helmut vom Niederrhein. Ich trage selber Zeitungen aus und wünsche allen Zeitungszustellern auch viel Erfolg bei der Zustellung.
0: Ja, das ist aber nett. Dankeschön. Und kommen Sie gut durch die Nacht, alle Mann.

ARD-Hitnacht@mdr.de. Guten Morgen ins Studio, schreibt unser Hörer Micha, unser Stammhörer. Er schreibt, wir sitzen heute noch draußen, hören die Hitnacht und beobachten das Schauspiel der Sternschnuppen. Ich schicke eine ins Studio, vielen Dank, für die schöne Musik, schreibt er. Grüße noch an meine Kollegen, die auf der R4 Richtung Dresden unterwegs sind. Euer Micha. Liebe Kollegen von Micha, der Micha, der hat zwar gerade Urlaub, muss nicht hier LKW fahren, aber er denkt an euch, die ihr fleißig seid. Und natürlich auch wir von der ARD-Hitnacht wünschen eine gute Fahrt und ein sicheres Ankommen.

0: Sweet 16, Musik von Billy Idol in der ARD-Hitnacht. Sonnenfinsternis, Sternschnuppennacht. Also, wir haben hier bei uns jetzt im August schon eine echt tolle Zeit. Und es gilt ja, bei einer Sternschnuppe darf man sich Wünsche wünschen. Oder aber, man sieht es für Hanni aus Berlin, die hat uns nämlich geschrieben an ard-hitnacht@mdr.de. Die Berliner, die haben halt einfach mal Humor. Hanni schreibt, hallo Romy und ARD-Hitnacht-Team. Mit den Sternschnuppen ist es doch so, Sternschnuppen sind wie Männer. Erst Stern, dann Schnuppe. Ich bin glücklicher Single, schreibt sie, und grüße mein Berlin, eure Hanni. Alles klar, auch das ist ein Beitrag zur Nacht. 0800 80 80 110. Die Romy hier, wer ist denn am Telefon?
1: Hallo liebe Romy, hier ist die Gina. Hey. Eigentlich aus dem Odenwald. Im Moment sitze ich gerade, wo bin ich denn? Irgendwo kurz vor Hannover auf der A7 an einem Rastplatz. Aber nachts ist hier erstmal, naja, ziemlich tote Hose. Ja. Was ein Glück. LKW stehen nicht bis hinten auf die Straße. Mhm. Naja, also ich habe von der Sonnenfinsternis nichts mitgekriegt, außer dass ich mich gewundert habe, dass es so früh schon so dunkel war.
0: Ja, danke schön, Gina, für den Anruf. Es wurde ziemlich schnell gemütlich heute. Gestern. Wir haben ja jetzt schon wieder Donnerstag. Liebe Nachtschwärmer, liebe Frühaufsteher, willkommen in der ARD-Hitnacht.

3.53 Uhr, Augen auf, Kaffeemaschine an. Ein Lächeln, bitteschön, ist kurz vor vier. Hier ist die ARD-Hitnacht am Donnerstagmorgen. Das gesamte Team wünscht einen guten Start in den Tag.

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1: Um 4 Uhr mit Ronald Lessig. Mit zahlreichen Veranstaltungen wird heute an den Baubeginn der Berliner Mauer vor 65 Jahren erinnert. Zum zentralen Gedenken an der Bernauer Straße werden unter anderem Bundestagspräsidentin Klöckner und Berlins regierender Bürgermeister Wegner erwartet. Aus der Nachrichtenredaktion Astrid Rolle.
2: In der Kapelle der Versöhnung werden Biografien von Todesopfern verlesen. Zudem ist eine Kranzniederlegung geplant. Auch am Brandenburger Tor wird an die Teilung erinnert. Dort steht eine 30 Meter lange, mauerähnliche Kunstinstallation. Je nach Blickwinkel können Betrachter aber durch sie hindurchschauen. Am 13. August 1961 hatte die DDR-Führung mit dem Bau der Berliner Mauer begonnen. Mindestens 140 Menschen wurden an ihr getötet oder kamen im Zusammenhang mit dem DDR-Grenzregime ums Leben. Im November 1989 fiel die Mauer.
1: Wegen des Niedrigwassers in den Flüssen hat der Bundesverband der deutschen Binnenschifffahrt von der Bundesregierung schnellere Maßnahmen gefordert. Geschäftsführer Schwanen sagte der Rheinischen Post, niedrigwasseroptimierte Schiffe müssten über das Jahresende hinaus gefördert, der Ausbau der Fahrrinnen im Rhein beschleunigt und das Wasser stärker gestaut werden. Weder die Bahn noch Lkw-Speditionsunternehmen könnten ausreichend Kapazitäten zur Verfügung stellen, um die Güter von den Schiffen ohne Einschränkungen zu transportieren. Auf der italienischen Insel Sizilien bleibt der Flugverkehr wegen des Vulkan Etna noch länger eingeschränkt. Laut dem Betreiber ist der Airport Catania nun mindestens bis Freitag früh um 2 Uhr dicht. Ob es danach wieder Betrieb gibt, ist unklar. Seit mehreren Tagen sind keine Starts und Landungen möglich, weil der Etna Vulkanasche ausstößt. Millionen Menschen haben am Abend in Deutschland und anderen Teilen Europas die Sonnenfinsternis verfolgt. In Island hat der Mond die Sonne für 2 Minuten sogar vollständig verdeckt. Das sorgte bei Einheimischen und Touristen für Begeisterung, berichtet unser Korrespondent Arne Bartram.
3: Viele Isländer haben die Finsternis gemeinsam mit Nachbarn oder auf großen Partys gefeiert. Es gab sogar Festivals mit mehreren tausend Besuchern. Und viele Touristen sind extra aus allen möglichen Ländern angereist. Die Hotelpreise waren wirklich der Wahnsinn. Es gab auch überall Souvenirs zu kaufen, Sonnenfinsternis-T-Shirts, Schokolade, sogar ein extra Bier wurde gebraut. Also wirklich ein Riesenhype, denn die letzte totale Sonnenfinsternis, die in der Hauptstadt von Island zu sehen war, die ist fast 600 Jahre her.
1: Das waren die Nachrichten. Das Wetter in Deutschland. Tagsüber sonnig und trocken bei bis zu 27 Grad in der Uckermark und bis zu 37 Grad am Oberrhein, an der Ostsee etwas kühler. Am Freitag heiter, später im Westen leichte Schauer bis 39 Grad. Die Zeit, es ist 4.03 Uhr.
4: Und hier ist der Verkehrsservice in der ARD-Hitnacht. Die A7 Fulda Richtung Kassel ist zwischen Bad Hersfeld West und Homberg-Efze nach einem LKW-Brand bis ca. 6 Uhr nachher gesperrt, also noch 2 Stunden. Die Umleitung führt über die U35. Und die A15, Breslau Richtung Dreieck Spreewald. Die Strecke ist zwischen Cottbus Süd und Vetschau gesperrt. Genauso eine Sperrung auf der A62, Landstuhl Richtung Nonnenweiler. Die Strecke ist in Höhe Nohfeld und Türkismühle gesperrt, wegen Bergungsarbeiten. Das war's von unserer Seite. Wir wünschen Ihnen eine gute Fahrt durch die Nacht.
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4: Es braucht nur den richtigen Beat. Wir halten Sie wach und wir halten Sie bei Laune. Die ARD-Hitnacht mit mir, Romy Anders. Grüß Sie. Hey.

Ihr lieben Schreiber in der ARD Hitnacht, danke schon für all die herzlichen Nachrichten, die uns hier erreicht haben und immer noch erreichen. Wir lesen alles, nur kleiner Hinweis, denken Sie dran, wir spielen keine Musikwünsche spontan. Also unsere Leute aus der Musikredaktion, die haben eh nur Schönes eingeplant. Das passt alles, die ARD Hitnacht, die steht ja schließlich auch für Lieblingshits. In dem Sinne, guten Morgen.

0: kurz vor halb fünf und willkommen, noch hören Sie die ARD Hit Nacht. 0800 80 80 110, wer ist denn dran? Die Romy hier?
1: Hallo Romy, hier ist der Dominik aus Castrop-Rauxel.
0: Hi, hi.
1: Ich bin wieder auf Tour und ich wünsche allen Nachtzuhörern einen angenehmen Tag, passt auf euch auf, ruhige Dienst. Danke an allen Helden, die jetzt gerade für uns arbeiten, damit die Infrastruktur am Laufen bleibt. Mhm. Und dann nochmal extra einen lieben Gruß an alle Lkw-Fahrer, ob groß, ob klein, an allen Sprinterfahrern. Allzeit gute Fahrt, passt auf euch auf.
0: Dem schließen wir uns an. Wir denken an unsere Fahrer unterwegs auf den Straßen. Wir denken an alle Nachtdienstler im Krankenhaus, im Pflegeheim, an den Tankstellen, die Leute in den Wachen, auf den Revieren, in den Schichtbetrieben. Während der Rest schläft, sorgen wir für Ordnung. Muss ja auch einer machen. Wir halten die Stellung. Eine schöne Nacht mit der ARD-Hitnacht.

0: In einer Minute wird es 5:30. Guten Morgen. Der Verkehrsservice in der ARD Hit Nacht. Die A7, Fulda Richtung Kassel, ist zwischen Bad Hersfeld West und Homberg Efze nach einem LKW-Brand gesperrt. Noch 1,5 Stunden bis 6:00. Die Umleitung führt über die U35. Und noch aktuell die A62, Landstuhl Richtung Nonnweiler. Die ist in Höhe Nohfelden-Türkismühle gesperrt wegen Bergungsarbeiten. Und das war's. Von unserer Seite. Passen Sie gut auf, kommen Sie sicher an.
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Konsti hat geschrieben, tolle Musik bei euch. Vielen Dank, der Konsti. Okay, wir danken natürlich auch für das Kompliment. Und Paul aus Halle schreibt, ihr mit eurem Gerede von der Sonnenfinsternis. Die ganze Nacht. Bei mir im Portemonnaie herrscht immer Sonnenfinsternis. Paul, wir verstehen. Der Uli aus Erlangen übrigens, der übt ganz, ganz scharfe Kritik. Hallo Romy. Übrigens, Uli, ich heiße Romy. Ein M, langes O. Romy. Also Uli schreibt, hallo Romy. Hört doch endlich auf mit diesen Sternschnuppen und Sonnengeschichten. Es interessiert mich nicht. Okay, Uli, aber über irgendwas müssen wir ja reden. Jetzt in der ARD-Hitnacht. Und die Sonnenfinsternis ist ja nun wirklich nicht allzu oft Thema bei uns. Und außerdem Sternschnuppen. Ey, komm, es ist doch einfach schön. Schon das Wort verzaubert. Sternschnuppen. Wir grüßen Erlangen und wir lieben Sternschnuppen. Ja.

Lieblingshits in der ARD-Hitnacht. 99 Luftballons, das war Nena. Die ARD-Hitnacht, noch hören Sie uns aus Thüringen, aus dem schönen Erfurt. Die ARD-Hitnacht gesendet in dieser Woche aus den Studios von MDR Thüringen. Das gesamte Team wünscht Ihnen einen guten Start in den Donnerstag. Es ist 4:49 Uhr. Guten Morgen.

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2: Um 5 mit Katja Lettmann. Schönen guten Morgen. Millionen Menschen in Deutschland haben am Abend die partielle Sonnenfinsternis beobachtet, als sich der Mond zwischen Sonne und Erde schob. Auch in Bayern war das Interesse riesig.
3: In Nürnberg kamen Schaulustige jeden Alters zur Sternwarte auf den Rechenberg. In München wurde der Olympiaberg zum Sammelpunkt für gespannte Besucher. Und in Passau versammelten sich etwa 1000 Leute an der Sternwarte. Viele hatten Picknickdecken oder Klappstühle dabei. Einige reihten sich in eine fast 100 Meter lange Warteschlange ein, um einen Blick durch das Teleskop werfen zu können. Christine Kerler, Bayern 1.
2: Das Klima ist das Topthema in den letzten Wochen. Gründe sind Rekordtemperaturen, tausende hitzebedingte Tote, Niedrigwasser und auch die wirtschaftlichen Folgen. Experten der Bertelsmann Stiftung wollten wissen, wie die Menschen in Deutschland das Thema Klima bewerten. Zu den Ergebnissen Mischa Dallmann.
4: 4 von 5 Befragten sorgen sich wegen des Klimawandels. Die Zustimmung zur Energiewende ist trotzdem gesunken. Vor 5 Jahren standen fast 7 von 10 dahinter, heute sind es nur noch 6 von 10. Hauptgrund sind wirtschaftliche Sorgen. Gut die Hälfte fürchtet, dass die Klimapolitik die eigenen Finanzen belastet. Die meisten halten den Umstieg auf eine klimafreundliche Heizung oder ein E-Auto ohne staatliche Hilfe für nicht machbar. Eine Mehrheit fordert deshalb mehr Geld vom Staat für den Klimaschutz.
2: Der Bundesverband der deutschen Binnenschifffahrt hat von der Bundesregierung schnellere Maßnahmen gegen die Folgen des Niedrigwassers gefordert. Geschäftsführer Schwanen sagte der Rheinischen Post, angepasste Schiffe müssten über das Jahresende hinaus gefördert, der Ausbau der Fahrrinnen im Rhein beschleunigt und das Wasser stärker gestaut werden. Nach Schwaben. Ein suspendierter Beamter des Gefängnisses Kaisheim soll für 2 Jahre und 7 Monate ins Gefängnis. Am Abend hat ihn das Amtsgericht Nördlingen unter anderem wegen Bestechlichkeit verurteilt. Das Gericht sah es als erwiesen an, dass der Beamte Insassen mit Drogen und Handys versorgt hatte. Das Urteil ist noch nicht rechtskräftig. Zum Sport. Da hat es am Abend bei der Schwimm-EM in Paris 2 Medaillen für das deutsche Team gegeben. Lars Becker aus unserer Sportredaktion fasst zusammen.
5: Besser geht's nicht als dieses Finale über 800 Meter Freistil aus deutscher Sicht. Gold und Silber für den DSV, Gold für Johannes Liebmann, den Europarekordler aus dem Frühjahr, der als Sieger diesen Rekord nochmal verbessert hat, und Silber an seinen internen Konkurrenten, den Vize-Weltmeister über 1500 Meter für Sven Schwarz.
2: Keine Medaillen für das deutsche Team gab es bei der Leichtathletik-EM in Birmingham, möglicherweise aber heute. Denn bei den 10 Kämpfern liegt der amtierende Weltmeister Leo Neugebauer nach der Hälfte der Wettkämpfe in Führung. Und auch Niklas Kaul hat als aktuell 6. noch Chancen auf einen Platz unter den Top 3. Und noch kurz zum Fußball. Paris Saint-Germain hat den UEFA Supercup gewonnen. Der Champions League-Sieger schlug den Europa League-Gewinner Aston Villa mit 2:1. Es ist 5.03 Uhr. Der Bayern 1 Wetterservice. Auch heute herrscht Sonnenschein pur bei 28 bis 35 Grad. Die Nacht wird klar bei 20 bis 8 Grad. Morgen und am Samstag wird es nochmal heiß bei bis zu 38 Grad. Am Sonntag dann mal Sonne, mal Wolken und gebietsweise Schauer und Gewitter. Die Temperaturen gehen dann etwas zurück. Der Bayern 1 Verkehrsservice. Normaler Verkehr auf den Fernstraßen in Bayern. Bayern 1 wünscht gute und sichere Fahrt.
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6: Guten Morgen am Donnerstag, 13. August, der Morgen nach der Sonnenfinsternis und nach einer Sternschnuppennacht. Also wenn Sie was Besonderes gesehen oder erlebt haben dabei oder an einem besonders schönen Ort waren, gerne melden am Studio-Handy. Die Nummer gibt's unter bayern1.de. Rein geht's in diesen neuen Tag mit einem Mann, den Sie am 11. September live erleben können auf unserem kostenlosen Summer of Music Festival in Straubing. 90er-Star Dr. Alban. Und danach gibt's die 80er mit Feels Like Heaven.
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0: Feels like heaven. Für einen himmlischen Start in diesen Donnerstag. Schönen guten Morgen, 5.11 Uhr.
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0: Sie wissen, immer um diese Uhrzeit, da graben wir kleine Musikschätze aus. Also Songs, die lange nicht liefen oder die man vielleicht gar nicht so kennt, die aber unbedingt ins Radio gehören. Heute mit echten Rocklegenden und mit dem vielleicht größten Mund der Rockszene. Ich meine, um den konkurrieren ja Mick Jagger von den Stones und Steven Tyler von Aerosmith. Und ich glaube, Steven Tyler liegt vorne. Aerosmith, bei denen denkt man ja an schönen Hard Rock, aber die Herren können auch ganz sanft und balladig, so wie bei diesem Song Anfang der 70er. Das war so ihr erster legendärer Hit, mystisch, eingängig. Steven Tyler, der ganz anders klingt, als man ihn kennt, was er in späteren Aerosmith-Jahren gesungen hat. Die besondere Morgennummer an diesem Donnerstag. Dream On von Aerosmith. Auf Bayern 1.

0: Klaus Wage. 1001 Nacht. Aber die Nacht ist so langsam vorbei. 5.20 Uhr ist es. Hier ist der Bayern 1 Morgen an diesem Donnerstag. Und wenn es nach einem Kinofilm solche Kommentare hier gibt.
1: Super war er, richtig schön.
2: Dass es so bayerische Tradition verbindet mit etwas Neuem irgendwie.
3: Durch die Bank sind einfach alle wie immer super lustig gewesen. Ganz simple Unterhaltung für einen Donnerstagabend.
0: Ja, wenn es solche Kommentare gibt, dann wissen Sie, es ist wieder Eberhofer Zeit in Bayern. Am Montag haben wir Sie, die Bayern 1 Hörerinnen und Hörer, ja zur Vorabpremiere in Kinos in ganz Bayern eingeladen. Und heute startet Steckerl-Fisch-Fiasko ganz offiziell für alle in den Kinos. Der neueste, der 10. Film um den Dorfpolizisten Franz Eberhofer aus Niederkaltenkirchen nach den Erfolgsbüchern von Rita Falk. Walli Müller, unsere Kinoexpertin, hat sich den Film natürlich auch schon angesehen. Walli, in Ausschnitten konnte man ja schon sehen, dass sich da ein echter Skandal auftut. Denn der Sohn vom Eberhofer spricht keinen Dialekt. Wie konnte das denn passieren?
4: Also der Bub ist so schlau, dass sicher auch Bayerisch kein Problem für ihn wäre. Aber er verweigert den Dialekt. Genauso wie er auf Fußball pfeift und lieber zum Balletttraining geht. Ist in Niederkaltenkirchen immer noch dumme Kommentare wert. Papa Franz aber will dazulernen und dem Sohn sogar ein Tütü im Ballettladen kaufen.
5: Zwingen die beiden dich, dass du ein Tütü anziehst?
6: Wieso soll mir den Paul zwingen?
7: Schauen wir zwei aus wie Perverse. Ehrliche Antwort.
5: Ja.
7: Das nennt man also Kundenfreundlichkeit, ja? Da gibt's jetzt eine Internetbewertung. So, ein Stern, weniger geht leider nicht. Kaka-Emoji.
4: Der Birkenberger Rudi an Eberhofers Seite. Immer für peinliche Auftritte gut. Ermitteln müssen die zwei natürlich auch. Der Chef eines Steckerlfisch-Imperiums wurde erschlagen, während die Susi mitten im Wahlkampf steckt. Sie will Bürgermeisterin von Niederkaltenkirchen werden. Alle Kultfiguren haben also wieder ihren lustigen Auftritt in diesem inzwischen 10. Fall.
0: Da freue ich mich drauf. Danke, Walli. Bayerische Unterhaltung also für alle im Kino. Das Steckerlfisch-Fiasko, der neue Eberhofer-Krimi. Und übrigens die zwei, die wir gerade eben schon gehört haben, also Eberhofer und sein Kumpel Rudi Birkenberger, Simon Schwarz und Sebastian Betzel, die gibt's gerade in einem wirklich lustigen Video auf unserem Instagram-Kanal, und zwar in unserer Serie Herzklopfen. Da sprechen ja jede Woche eigentlich echte Paare über ihre Beziehung, aber die zwei sind ja auch ein besonderes Paar, als Eberhofer und Birkenberger. Ihre Freundschaft im Video auf

0: We Built This City on Rock and Roll Starship. Um kurz vor 6:30 am Morgen nach der Sonnenfinsternis. Eines der Top-Themen bei Katja in den Nachrichten. Schönen guten Morgen.
1: Schönen guten Morgen.
0: Da war ja eigentlich nur eine partielle Sonnenfinsternis, die bei uns zu sehen war. Trotzdem, Millionen Menschen haben sich dieses Naturschauspiel, dieses Seltene nicht entgehen lassen.
1: Egal ob unter freiem Himmel beim Picknick oder in einer Sternwarte, das Interesse war wirklich riesig. Vor der Sternwarte in Nürnberg etwa bildete sich zeitweise eine mehrere hundert Meter lange Schlange. Auf dem Münchner Olympiaberg kamen Tausende zusammen und schauten in den Himmel. Die nächste totale Sonnenfinsternis bei uns ist übrigens erst wieder 2081 zu sehen. Der Deutsche Städte- und Gemeindebund fordert mehr Klimaschutz für Krankenhäuser und Pflegeheime. Präsident Spiegler sagte der Rheinischen Post, Kliniken bräuchten Klimaanlagen für Patienten und Personal. Auch Alten- und Pflegeheime müssten entsprechend ausgestattet werden. Und mit zahlreichen Veranstaltungen wird heute an den Baubeginn der Berliner Mauer vor 65 Jahren erinnert. Am Brandenburger Tor etwa steht eine 30 Meter lange mauerähnliche Kunstinstallation und je nach Blickwinkel können Betrachter durch sie hindurchschauen. Die SED-Opferbeauftragte Zupke warnte anlässlich des Jahrestages vor einer zunehmenden Verklärung der DDR. 5.32 Uhr ist es gleich. Die Wetteraussichten hat Markus noch.
0: Also ich sag mal so. Die Sonne, die gestern Abend vom Mond verdeckt worden ist, die

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1: Die To-Do-Liste ist lang, der Tag wird heiß und trotzdem erwischen Sie sich beim Mitsingen zum Summer of Music. Gleich bei den Pet Shop Boys, Go West. Außerdem Cat Stevens. Klassiker aus den 70ern, Wild World, läuft nach 80er Rock von Billy Idol. Wir starten in diesen Donnerstag mit Rebel Yell.
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0: mit Cat Stevens rein in diesen Donnerstag. Schönen guten Morgen, 20 vor 6 ist es. Ich würde bei euch gerne eine Namensänderung beantragen, schreibt Bianca aus Nürnberg auf unser Studio-Handy. Die Nummer gibt's auf bayern1.de. Weiter schreibt sie, ich würde euer Festival gerne umbenennen in Jungfühl-Festival, denn mit den Stars in diesem Jahr habt ihr bei mir genau das erreicht. Namensänderung. Wir denken mal nach über den Vorschlag, Bianca. Bis dahin bleiben wir bei dem Namen, den wir bisher hatten.
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0: Verkehrs- und Charts und gleich für den perfekten Tagesstart Perfect von Ed Sheeran. 11:06 ist es. Stau wegen einer Baustelle. Vielleicht standen Sie in den letzten Tagen auch mal drin, vielleicht jetzt am Wochenende. Warum wird auf Autobahnen eigentlich nicht öfter nachts gebaut, wenn weniger los ist? Diese Frage hat uns Stefan aus Passau auf unser Studio-Handy geschickt. Die Nummer gibt's unter bayern1.de. Vielleicht haben Sie sich das auch schon mal gefragt auf dem Weg in die Arbeit, in den Urlaub oder einfach nur an den See, wenn man eben im Sommer an einer Baustelle irgendwo steht. Ferienzeit ist ja oft Baustellenzeit, weil da das Wetter stabiler ist, weil weniger Pendler unterwegs sind. Das haben wir alles schon erklärt hier auf Bayern 1. Aber Ines Schneider aus unserem Verkehrsteam, wie ist das mit der Frage von Stefan? Ich meine, nachts sind ja weniger Menschen unterwegs. Wieso wird nicht noch öfter nachts gebaut?
1: Also dafür gibt es vor allem zwei Gründe. Es ist gefährlicher und es kostet auch mehr, wenn nachts gearbeitet wird. Es braucht zum Beispiel deutlich mehr Sicherheitsmaßnahmen. Die Lohnkosten sind höher und auch die Versicherungen und die Genehmigungen sind deutlich teurer in der Nacht. Mhm. Außerdem sieht man nachts natürlich schlechter, auch mit großen Scheinwerfern, die alles ausleuchten. Ja, und noch ein Grund, je nachdem, wo gebaut wird, für Anwohnerinnen und Anwohner ist es nachts einfach extrem viel Lärm. Und das kann auch für Tiere ein Problem sein. Ja, und deshalb plant die Autobahn GmbH des Bundes Nachtbaustellen wirklich nur, wenn es unbedingt nötig ist.
0: Frage beantwortet. Zum Nachlesen gibt's das alles auf bayern1.de. Und da finden Sie übrigens auch eine interaktive Karte mit allen Baustellen, die es gerade so gibt im Freistaat. Egal ob tagsüber oder nachts.
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2: Wer bewusst lebt, kann nahezu jeden Augenblick erfahren, wie sehr wir auf andere angewiesen sind, um gut zu leben, ja um überhaupt zu leben. Wir brauchen die anderen Menschen. Und die Gemeinschaft sorgt in vielfältiger Weise dafür, dass unsere Bedürfnisse erfüllt werden können. Jeder Beruf hilft uns zu leben. Der Landwirt und der Bäcker, die Schneiderin und die Verkäuferin, die Ärztin, die Krankenschwester oder die Wissenschaftlerin und der Journalist. Schon der Kaffee, den wir am Morgen genießen dürfen, die Brötchen zum Frühstück oder die Zeitung, die ein Austräger in den Briefkasten gesteckt hat, können uns daran erinnern, wie vielen Menschen wir unser alltägliches Wohlergehen verdanken. Das alles ist ein Grund zur Dankbarkeit. Wir haben unsere Welt nicht selbst erschaffen und dürfen uns jeden Tag über Begegnungen freuen, die uns bereichern. Und wir dürfen auf zahllose Begegnungen zurückblicken, die uns geformt und geprägt haben. Eltern, Lehrer, Freunde, die unseren Weg begleitet haben. Dankbar für sie alle zu sein, stiftet Vertrauen ins Leben. Dankbarkeit verbindet uns miteinander. Wenn ich dem anderen für sein Lob, für seinen freundlichen Blick, für seine Aufmerksamkeit, für seine Hilfestellung danke, entsteht eine gute Verbindung. Die Dankbarkeit tut beiden gut, dem, der dankt, und dem, dem man dankt. Das waren Gedanken zum Tag von Anselm Grün.
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3: Um 6 mit Katja Lettmann. Schönen guten Morgen. Die Sonnenfinsternis, teils total, teils nur partiell, haben sich Millionen Menschen weltweit am Abend angeschaut. Auch quer durch Bayern wollten viele in Sternwarten, auf Bergen und in Parks sehen, wie sich der Mond zwischen Sonne und Erde schob.
4: Hunderte verfolgten das Spektakel zum Beispiel in Oberdingolfing. Der Blick hier, die Sonne überm niederbayerischen Isartal. Mit Picknickdecken und Campingtischen hatten es sich hier viele gemütlich gemacht. Andere klappten im Auto um und guckten aus dem offenen Kofferraum hinten raus. Teilweise knallten sogar die Sektflaschen und Pizzas wurden mitgebracht. Nach der Sonnenfinsternis sind einige noch sitzen geblieben für die Sternschnuppennacht. Aus Dingolfing, Nico Angersdorfer, Bayern 1.
3: Wegen des Niedrigwassers der Flüsse fordern die Binnenschiffer schnelle Maßnahmen der Bundesregierung. Im Fokus steht der Rhein mit historisch niedrigen Wasserständen. Der Bundesverband verlangt etwa, die Fahrrinnen des Rheins schneller auszubauen und das Wasser stärker zu stauen. Die Schifffahrt auf Europas wichtigster Wasserstraße ist in weiten Teilen inzwischen zum Erliegen gekommen. Hitze und niedrige Wasserstände machen aber nicht nur der Schifffahrt zu schaffen, die Fische leiden extrem darunter. Aus vielen Gewässern in Bayern werden dieser Tage tote Tiere geholt. Rund 120 Kilo waren es zum Beispiel in der Aisch bei Bad Windsheim. Paul Bruckmann von der historischen Kunstmühle in Lonnerstadt in Mittelfranken hat uns dazu diese Frage gestellt.
5: Der Bach, die kleine Weisach, treibt im Normalfall unser Wasserrad an. Und wir erleben gerade ein dramatisches Fischsterben hier. Wir haben noch versucht, durch Umpumpen Sauerstoff in den Bach zu bekommen, was leider nicht wirklich was gebracht hat. Es tut einem im Herzen weh. Was kann man denn sonst noch tun?
3: Was kann man tun, um den Fischen zu helfen? Ursula Trischler aus unserer Bayern 1 Redaktion hat dazu recherchiert.
6: Ja, es gibt einiges, was man tun kann. Lokale Vereine sind auch schon aktiv. Der Geisenfelder Fischergang zum Beispiel pflanzt Bäume an der Ilm, um für Schatten zu sorgen. Der Pfaffenhofener Anglerverein belüftet kleine Weiher bei Bedarf mit speziellen Paddeln. Für die Ilm haben die Geisenfelder einen Notfallplan und bitten, wenn es nicht mehr anders geht, die Feuerwehr um Hilfe, die dann mit dem Löschzug frisches Wasser in den Fluss pumpt. Insgesamt muss aber noch mehr geschehen, fordert Bayerns Landesfischereiverband. Es braucht zum Beispiel mehr automatisierte Messstellen und eine bessere Kontrolle, wie viel Wasser aus den Flüssen entnommen wird.
3: Und noch zum Sport. Bei der Leichtathletik-EM in Birmingham hat das deutsche Team heute die Chance auf Gold. Zehnkämpfer Leo Neugebauer führt nach dem ersten Tag und drückt sich und Niklas Kaul die Daumen für die zweite Hälfte der Wettkämpfe heute.
7: Ich meine, der Traum wäre ja, zwei Medaillen für Deutschland mit heimzubringen. Und ich meine, ich und Niklas sind sehr competitive, aber ich glaube, das macht uns auch besser. Und wir verstehen uns ja auch mega gut.
3: Niklas Kaul ist bisher Sechster. Und bei der Schwimm-EM in Paris hat Johannes Liebmann Gold über 800 Meter Freistil gewonnen, als erster Deutscher auf dieser Strecke. Und Silber sicherte sie sich dann. Jetzt aber sein Teamkollege Sven Schwarz. Jetzt wollte ich es zu schnell machen. Es ist 6.03 Uhr.
8: Immer langsam. Auch morgens um kurz nach 6. Dankeschön. Jetzt geht's weiter mit Katrin und dem Wetter.
9: Schönen guten Morgen. Und ich muss gleich mal was zugeben. Ich habe gerade im Auto die Heizung ein bisschen aufgedreht. Das ist natürlich irgendwie Quatsch drin.
8: Was?
9: Ja, ich weiß, aber man ist ja schon für Hochsommer angezogen, jetzt ist es aber noch frisch. Königstein zum Beispiel in der Oberpfalz wolkenlos, 12 Grad, Ampfing in Oberbayern 13 Grad und 9 Grad sogar nur in Eckersmühlen, das ist in Mittelfranken. Aber das geht heute schon noch hoch mit viel Sonnenschein auf 28 bis 35 Grad. Wir haben ja auch kaum eine Wolke am Himmel, maximal ein bisschen Wind, so geht's durch den Donnerstag. Morgen und Samstag werden dann so die heißesten Tage, vor allem Samstag, da geht's hoch auf bis zu 38 Grad am Main in Unterfranken. Samstagabend kann es im Allgäu erste Gewitter geben, Sonntag werden die dann mehr.
8: Sehen Sie, so sind die Menschen unterschiedlich. Ich habe das Fenster runtergemacht im Auto und dachte mir so, geil, diese frische Luft.
9: Ja, das habe ich in der Wohnung gemacht. Naja.
8: Wichtig ist, dass du die Heizung nachher wieder ausmachst, nicht, dass es im Auto heißer wird als draußen. Hier ist der Verkehrsservice von Bayern 1 um 4 nach 6 mit der A7 Ulm in Richtung Füssen. Ein defekter Pkw steht auf der linken Spur im Bereich zwischen Illertissen und Altenstadt an der Iller. Und die A96 München Richtung Lindau zwischen Gräfelfing und Freiham Süd. Behinderungen nach Unfall.
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8: Am Hitze-Donnerstag, 13. August. Viel trinken heute, nicht aufregen und bei jeder Gelegenheit ein bisschen mitsummen bei den Summer of Music Hits hier auf Bayern 1. Robbie und Nicole Kidman gleich mit Something Stupid und davor eine Hymne aus den 80ern, die genau so heißt. Hymn von Ultravox.
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0: Ach, ist das romantisch. Robbie und Nicole, Something Stupid. 6.12 Uhr auf Bayern 1. Und wo habt ihr geschaut? Ich glaube, das ist heute früh eine der häufigsten Fragen, übrigens auch bei uns im Bayern 1 Morgenteam. Es geht natürlich um die Sonnenfinsternis gestern Abend, die heute früh das mit Abstand meist gegoogelte Thema in Deutschland ist. Wir checken ja jeden Morgen, was so in den Suchmaschinen eingegeben wird. Katrin Kolb aus unserem Wetterteam war...
1: Ja, du, wir haben uns so einen Hügel in der Nähe gesucht. Also mit der besten Freundin eine Picknickdecke, die Kids haben wir auch eingepackt. Also dazu eine Flasche kühles Bier, Butterbrezen, war eigentlich alles da, was wir gebraucht haben. Wir haben natürlich auch alle irgendwie ganz schön lustig ausgeschaut mit den Sophie-Brillen.
0: Ja, ja, es gibt kleidsamere Modelle, aber ich finde, es sah schon cool aus, ne? Wenn man also mit der Brille so zusehen konnte, wie der Mond so Stück für Stück sich vor die Sonne schiebt.
1: Total.
0: Wir waren bei uns auf dem Balkon, der ist passenderweise so Richtung Westen ausgerichtet und ich fand es auffällig, dass es so ruhig wurde. Also ich hatte den Eindruck, die Vögel hören auf zu zwitschern. Lichtstimmung war auch sehr, sehr besonders.
1: Ja, war schon irgendwie anders, gell? Also und jeder hat irgendwie versucht, dann noch schöne Fotos zu machen.
0: So, versucht,
1: mein,
0: ja.
1: Ja, mein WhatsApp-Status ist voll, auch Instagram-Feed.
0: Ja, bei mir
1: sehr,
0: auch.
1: Sehr viele Bilder.
0: Unser Studio-Handy ist übrigens auch voll mit ganz, ganz tollen Fotos von Ihnen aus ganz Bayern. Herzlichen Dank. Und eine Menge Sprachnachrichten. Elisabeth aus Mindelheim im Unterallgäu zum Beispiel hat sich einen besonders schönen Platz ausgesucht.
2: Wir haben einen Ausflug an den Ammersee gemacht. Sind da mit dem Schifferl gefahren, mit dem Dampfer, und es war ein grandioses Erlebnis, die Sonnenfinsternis auf dem Wasser zu begutachten. Und wir haben gesehen, wie am Ufer überall Menschenmassen saßen. War wirklich ganz, ganz klasse.
0: Schicken Sie uns gerne auch Ihre Erlebnisse. Die Nummer vom Studio-Handy gibt es unter bayern1.de. Nächstes Jahr übrigens schon die nächste Sophie. Also bei uns in Bayern nur so mit 50% Sonnenabdeckung, aber immerhin. Also am besten die Sonnenfinsternisbrillen aufbewahren, wenn Sie eine bekommen haben. Also die waren ja ungefähr so gefragt wie Klopapier damals in der Corona-Phase. Aber vielleicht haben Sie eine, behalten Sie sie. Nächstes Jahr können Sie sie dann schon wieder brauchen.

0: Also wenn Sie jetzt gerade die Bude durchlüften, alle Fenster offen haben und laut aufgedreht, dann haben Ihre Nachbarn auch was von Bob Marley. No Woman, No Cry. 6.21 Uhr, wir starten in den nächsten Hitzetag gleich mit der Spider-Murphy-Gang. Kult aus Bayern und genau der passende Sound.
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13: 6.30 Uhr ist es.
14: Also die Sophie habe ich mir am Hang des Rotenberg angeschaut, da hat man ideale Sicht. Es waren sehr viele Leute dort, aber es war eigentlich eine recht schöne Geschichte.
13: Sagt Uwe aus Schneitach auf unserem Studio-Handy. Die Nummer gibt's unter bayern1.de. Ja, Katja Lettmann in den Bayern 1 Nachrichten. Millionen hat's gestern nach draußen gezogen, um in den Himmel zu schauen.
15: Die Bedingungen waren aber auch perfekt. Ein wolkenloser Himmel sorgte für freie Sicht, als sich der Mond zwischen Sonne und Erde schob. Bis zu 90% der Sonne wurden verdeckt. Ganz dunkel wurde es also nicht. Trotzdem strömten die Menschen in die Sternwarten, auch hier in Bayern, oder auf höher gelegene Stellen, um dabei zu sein. Auf der von Russland annektierten Halbinsel Krim ist nach ukrainischen Drohnenattacken der Strom ausgefallen. Betroffen ist die Hafenstadt Sewastopol. Zuvor hatte die Ukraine bereits die Stadt Novorossiysk an der russischen Schwarzmeerküste beschossen. Dabei sollen auch 4 Kriegsschiffe Russlands beschädigt worden sein. Und Bayern und Baden-Württemberg starten ja jedes Jahr als letzte Bundesländer in die großen Ferien. Die Forderung, dass es sich doch bitte auch mal an dem rollierenden System beteiligen soll, weist Bayern stets zurück. Gerade berät eine Länderarbeitsgruppe über die Ferientermine 2031 bis 2036.

0: Insektenarten vorgehen und hat nun Mitarbeitende von Bauhöfen geschult zur Neophytenbekämpfung. Neophyten sind wildwachsende Pflanzenarten, die ursprünglich nicht in der Region heimisch sind, sondern aus anderen Gebieten hierher gebracht werden. Jetzt müssten Sie eigentlich was hören, aber Sie hören nichts. Wir probieren das noch einmal.
1: Die kanadische Goldrute und der japanische Staudenknöterich zum Beispiel sind solche Neophyten. Wie man sie erkennt und fachgerecht beseitigt, wurde Bauhofmitarbeitenden aus dem Landkreis München zunächst in theoretischen Schulungen erklärt. Dabei ging es auch um besondere Vorsichtsmaßnahmen. Der Pflanzensaft der Herkulesstaude zum Beispiel kann in Verbindung mit Sonnenlicht schwere Hautreaktionen verursachen. Auf die theoretische Einführung folgten dann Praxistermine in Pullach, Ismaning und Hohenbrunn. Insgesamt haben rund 40 Mitarbeitende aus 14 Kommunen im Landkreis München mitgemacht. Birgit Grundner, Bayern 1 in München.
0: Verfolgungsjagd in Haag im Landkreis Mühldorf am Inn. Ein ganzer Stapel an Anzeigen kommt auf einen 22-Jährigen zu, der gestern auf einem Moped mit einem Beifahrer vor einer Polizeikontrolle geflüchtet ist. Als die jungen Männer ohne Helm auf einem Waldstück stürzten, liefen sie zu Fuß weiter. Am Ende stellte sich heraus, dass der Fahrer betrunken und bekifft war. Außerdem hatte er keinen Führerschein. Das abgelaufene Kennzeichen war manipuliert und das Moped frisiert. Und jetzt kompakt und zuverlässig das Wetter in Oberbayern. Heute strahlend blauer Himmel, dazu ganz viel Sonnenschein. Maximal 28 bis 32 Grad bekommen wir.
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3: Und hier ist noch die minutengenaue Stauzeitmessung im Bayern 1 Verkehrsservice. 11 Minuten plus bitte rechnen für die A96 München Richtung Lindau zwischen Gräfelfing und Freiham Süd. Stockt's nach einem Unfall.
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3: Und im Summer of Music sind wir vom ersten Sonnenstrahl bis zum lauen Sommerabend bei Ihnen mit dabei. Gleich mit Nick Kershaw. Außerdem Amy McDonald's. This is the life. Läuft gleich nach einem 80er-Knaller aus Deutschland. Love is a Shield von Camouflage.
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6.38 Uhr, Bayern 1, der Verkehrsservice mit einer Gefahreninfo. Vorsicht, A70 Schweinfurt-Werneck Richtung Bamberg. Zwischen Eltmann und Vierer Trunstadt liegen Dachplatten auf der Autobahn.

0: Sie war 16, als sie diesen Hit geschrieben hat. Da habe ich Zeitungen ausgetragen mit 16. Amy McDonald, This is the Life. 6.41 Uhr ist es. Gute Nachbarn, da werden Sie mir sicherlich zustimmen, gute Nachbarn sind ja Gold wert. Ne? Man kann sich mal Mehl ausleihen, wenn man keins mehr hat, oder fragen, ob sie Blumen gießen, wenn man ein paar Tage weg ist. Und oft gibt es deutlich mehr hilfsbereite Nachbarn, als man denkt.
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0: Unsere tägliche Portion an schöne Nachrichten. Da sind wir heute in Lubbock in der Oberpfalz bei der Nachbarschaftshilfe. Helfende Hände heißt sie dort, ist in diesem Jahr erst gegründet worden und wertvoller denn je, sagt der Marktgemeinderat Robert Heuden.
2: Bei uns war also der konkrete Anlass, dass bei uns in den letzten Jahren der Hausarzt aufgehört hat, Lebensmittelmarkt geschlossen. Unsere Banken haben also zugemacht und die Poststelle wird demnächst ausschließen. Und dann wird es oft einmal schwierig, dass man also sein tägliches Geschäft hier erledigen kann.
0: Also das, was leider in vielen Orten in Bayern passiert, passiert auch in Lubbock, wo so 2500 Menschen leben. Unter dem Motto, gemeinsam statt einsam packen aber jetzt viele an, um denen zu helfen, die zum Beispiel nicht mehr ganz so mobil sind. Sowas gibt es natürlich in ganz vielen Gemeinden in Bayern, oft aus ähnlichen Gründen, aber wir sagen mal stellvertretend Danke. Eben am Beispiel Lubbock. Die Unterstützung selbst dort kostet nichts, nur die Fahrten zum Einsatzort werden abgerechnet, mehr nicht.
2: Alle arbeiten also freiwillig und ehrenamtlich. Wir haben also einen sehr großen Helferkreis. Wir waren selber überrascht, dass bei den ersten Treffen sich gleich 30 Personen bereit erklärt haben, bei der Nachbarschaftshilfe mitzuarbeiten. Das geht vom Professor bis ehemalige Schulleiterin, EDVler, von der Krankenschwester bis hin zu den Hausfrauen und zu den wichtigen Handwerkern, die man also auch für verschiedene Einsätze brauchen.
0: Geholfen wird beim Einkauf, beim Behördengang, beim Weg zur Bank, kleinere Arbeiten in Haus und Garten. Und auch wenn es kein Geld für die Helfer gibt, Belohnung gibt es trotzdem.
2: Dieses Gefühl oder diese Erkenntnis, genau dafür machen wir das, kennt jeder, der hier schon mal im Einsatz war. Und ich denke, da gibt es also viele Momente, wo man also sagt, Gott sei Dank haben wir jetzt auch Nachbarschaftshilfe und wir können also unseren Bürgern, die Hilfe brauchen, in der Gemeinde helfen.
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0: 90er Rock mit Roxette. Fade in like a flower. Donnerstag, 10 vor 7 ist es.
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0: Sie wissen, immer um diese Uhrzeit, da graben wir kleine Musikschätze aus. Also Songs, die lange nicht liefen oder die man vielleicht gar nicht so kennt, die aber unbedingt ins Radio gehören. Heute mit echten Rocklegenden und mit dem vielleicht größten Mund der Rockszene. Ich meine, um den konkurrieren ja Mick Jagger von den Stones und Steven Tyler von Aerosmith. Und ich glaube, Steven Tyler liegt vorne. Aerosmith, bei denen denkt man ja an schönen Hard Rock, aber die Herren können auch ganz sanft und balladig, so wie bei diesem Song Anfang der 70er. Das war so ihr erster legendärer Hit, mystisch, eingängig. Steven Tyler, der ganz anders klingt, als man ihn kennt, was er in späteren Aerosmith-Jahren gesungen hat. Die besondere Morgennummer an diesem Donnerstag. Dream On von Aerosmith. Auf Bayern 1.

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4: Um 7 mit Katja Lettmann. Schönen guten Morgen. Millionen Menschen in Deutschland haben am Abend die partielle Sonnenfinsternis beobachtet, als sich der Mond zwischen Sonne und Erde schob. Auch in Bayern war das Interesse riesig.
5: In Nürnberg kamen Schaulustige jeden Alters zur Sternwarte auf den Rechenberg. In München wurde der Olympiaberg zum Sammelpunkt für gespannte Besucher. Und in Passau versammelten sich etwa 1000 Leute an der Sternwarte. Viele hatten Picknickdecken oder Klappstühle dabei. Einige reihten sich in eine fast 100 Meter lange Warteschlange ein, um einen Blick durch das Teleskop werfen zu können. Christine Kerler, Bayern 1.
4: Die Hitze und Trockenheit dieses Sommers sind ein zentrales politisches Thema. Dabei geht es vor allem um die Konsequenzen. Was die Menschen in dem Zusammenhang bewegt, hat die Bertelsmann-Stiftung gefragt. Das Ergebnis zeigt, dass 4 von 5 Befragten sich um das Klima sorgen. Wie Mischa Dahlmann berichtet, sinkt trotzdem die Zustimmung zur Energiewende.
6: Vor 5 Jahren standen fast 7 von 10 dahinter. Heute sind es nur noch 6 von 10. Hauptgrund sind wirtschaftliche Sorgen. Gut die Hälfte fürchtet, dass die Klimapolitik die eigenen Finanzen belastet. Die meisten halten den Umstieg auf eine klimafreundliche Heizung oder ein E-Auto ohne staatliche Hilfe für nicht machbar. Eine Mehrheit fordert deshalb mehr Geld vom Staat für den Klimaschutz. An den Zielen hält die Mehrheit dennoch fest. 3 von 4 wollen mehr Strom aus erneuerbaren Energien.
4: Bayern verliert im internationalen Standortvergleich an Boden. In einem aktuellen Ranking, das die Vereinigung der Bayerischen Wirtschaft in Auftrag gegeben hat, fällt der Freistaat auf Platz 10 zurück, nach Platz 9 im Jahr davor. Damit schneidet Bayern allerdings immer noch besser ab als Deutschland als Ganzes, das auf den 13. Platz kam. Spitzenreiter ist die Schweiz. Der Verband beklagt unter anderem hohe Kosten und Bürokratie hierzulande, das schade der Wettbewerbsfähigkeit. Nach mehreren Übergriffen will die Bahn nicht nur in den Zügen, sondern auch an den Bahnhöfen für mehr Sicherheit ihrer Mitarbeiter sorgen. Dafür bietet die DB auch ihnen an, freiwillig Bodycams zu tragen. Laut Bahn sind erste Kameras bereits im Einsatz, so etwa am Hauptbahnhof in Frankfurt. Wie beim Zugpersonal erhofft sich der Konzern von den Kameras vor allem eine deeskalierende Wirkung in Konfliktsituationen. Zum Sport. Bei der Schwimm-EM hat es am Abend einen deutschen Doppelerfolg gegeben. Johannes Liebmann gewann Gold über 800 Meter Freistil. Der 19-Jährige verbesserte seinen eigenen Europarekord und sagte anschließend:
7: Ich bin mega glücklich mit der Goldmedaille. Habe ich geliebäugelt. Bin jetzt umso glücklicher, dass ich sie habe. Ich weiß selber nicht genau, was ich dazu sagen soll.
4: Silber sicherte sich sein Mannschaftskollege Sven Schwarz. Und auch bei der Leichtathletik-EM hofft das deutsche Team heute auf Medaillen. Zehnkämpfer Leo Neugebauer führt nach der Hälfte der Wettbewerbe. Auch Niklas Kaul hat als aktuell 6. noch Chancen auf einen Platz unter den ersten 3. Es ist 7.03 Uhr.
8: Und auch sie hat es heute Morgen aufs Treppchen geschafft. Katrin Kolb im Bayern 1 Wetter.
9: Schönen guten Morgen. Und die Wolken haben sich gedacht, du, wenn eh schon so viel im Urlaub sind, dann nehmen wir heute auch frei. Die hätten aber auch gar keine Chance gegen das mächtige Hochsommerhoch Ralf. Der bringt uns eine heiße zweite Wochenhälfte. Heute werden es 28 Grad im Fichtelgebirge, bis zu 35 Grad am Untermain und am Bodensee. Das ist schon mal eine Ansage. Morgen sind es dann 30 bis 37 und der Samstag will unbedingt noch die 38 schaffen. Samstagabend kann es dann im Allgäu schon einzelne Gewitter geben. Sonntag kommt der zweite größere Schwung und die neue Woche, die wird dann kühler. Dann sind auch wieder mehr Schauer in Sicht.
8: 4 nach 7 der Verkehrsservice mit einer Info. Die A96 München Richtung Lindau. Zwischen Blumenau und Freiham Süd staut sich nach einem Unfall. Sie brauchen 20 Minuten länger für diesen Bereich.
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8: Ich habe gerade schon zu schwitzen begonnen, als ich Katrin nur zugehört habe. Was war heute? 35, morgen 37, Samstag 38. Ja. Da hilft nur eins. Eis in the Sunshine im Summer of Music. Danach gibt's Bryan Adams und Melanie C. Rock aus den 90ern. When You're Gone.
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0: 7.10 Uhr mit Bryan Adams und Melanie C. Schönen guten Morgen in einer nicht normalen Woche. Nein, es ist Eberhofer-Woche. Mit uns von Bayern 1 konnten wir sehr Steckerfisch-Fiasko, also den neuesten Film um Dorfpolizist Franz Eberhofer, schon vor allen anderen sehen. Montag war unsere große Bayern 1 Kinopremiere.
1: Uns hat er gut gefallen.
2: Einfach das gerade raus, sagt man in Bayern, gell? Einfach das kühle, lustige und immer wieder witzig, also war richtig super.
0: Also in ganz vielen Kinos in ganz Bayern haben wir den Film vorab gezeigt. Jetzt kommt er für alle in die Kinos. Unsere Kinoexpertin Walli Müller ist ja selbst Niederbayerin. Was ich oft von Freunden gefragt werde, gerade von denen, die jetzt nicht aus Bayern kommen, wenn man bisher noch keinen Eberhofer gesehen hat, kann man dann mit Steckerfisch-Fiasko überhaupt einsteigen? Also ich meine, es ist ja der 10. Film. Wie siehst du das?
3: Ehrlich gesagt muss man als Neueinsteiger schon ganz schön viele Figuren auf einmal kennenlernen. Da würde ich zur Vorbereitung schon ein, zwei der frühen Fälle empfehlen. Ich glaube aber sowieso, dass sich im Kino eher das Stammpublikum versammeln wird und das weiß, wie viel es Kommissar Eberhofer gekostet hat, mit seiner Susi in die nagelneue Doppelhaushälfte zu ziehen. So richtig glücklich ist er dort natürlich nicht.
4: Wir leben auf einer Baustelle, ja? Und wenn ich in meiner Küche nicht mehr kochen darf, dann kann ich ja gleich wieder zurück in meinen Saustall. Ja, und dann lebe ich auch endlich wieder mit meinem Hund zusammen.
5: Dir ist dein Hund also wichtiger wie ich?
4: Auf alle Fälle nervt er weniger als wie du.
3: Zum Stress daheim kommt der im Beruf. Der Chef der örtlichen Steckerlfischbraterei lag erschlagen im Golfclub. Kumpel Rudi Birkenberger ist zwar beim Ermitteln eine Hilfe, stinkt aber zum Himmel, seit er bewusst das Duschen und Klamottenwaschen eingestellt hat. Weil man es zum Glück selbst nicht riechen muss im Kino, kann man sich darüber bestens amüsieren.
0: Also für mich definitiv ein Pflichttermin. Und wo sie gerade eben Eberhofer und Birkenberger erwähnt hat, also Simon Schwarz und Sebastian Betzel. Die beiden gibt's in einem wirklich lustigen Video in unserem Bayern 1 Kanal bei Instagram. Sie kennen ja vielleicht unsere Serie Herzklopfen, wo echte Paare über ihre Beziehung sprechen. Und dieses Mal ist es ein Schauspieler-Ehepaar, so möchte ich die beiden fast nennen. Sie sprechen über ihre Freundschaft. Wirklich sehr, sehr lustig. Klicken Sie mal rein bei Insta und auf bayern1.de.

0: Duran Duran und Wild Boys um 7.20 Uhr. Tausende Menschen mit Picknickdecken und Campingtischen verteilt über den ganzen Freistaat. Ja, war eine wirklich schöne Atmosphäre gestern Abend in weiten Teilen von Bayern bei der Sonnenfinsternis. Und heute früh sind Instagram und der WhatsApp-Status voll mit schönen Fotos. Ist vielleicht bei Ihnen so, bei uns auf dem Studio-Handy auf alle Fälle. Eine Menge Sprachnachrichten. Claudia aus Aufhausen zum Beispiel.
1: Wir haben die Sonnenfinsternis vor der Hormaus angeschaut, vom Balkon, der ist Richtung Westen ausgerichtet. Meine Tochter und ich haben uns dann eine Brille geteilt. Die war schon 1991 in Gebrauch bei der damaligen Sonnenfinsternis. Und es war schon magisch.
0: Ja, so ähnlich war es bei mir und bei meiner Frau. Die hat Gott sei Dank letzte Woche daran gedacht, solche Brillen zu besorgen, weil die waren ja teilweise wirklich komplett ausverkauft. Wir waren auch bei uns auf dem Balkon, deutlich voller als bei Claudi. Auf dem Balkon war es bei Jenny in der Oberpfalz. Die war nämlich auf der Burgruine Flossenbürg.
2: Waren viele Mütter auch mit ihren Kindern da, hatten Brotzeit dabei und es war sehr spektakulär, finde ich. Also voll war auch die Burgruine schon lange nicht mehr. Überall waren lauter Leute. Es war wirklich sehr schön.
0: Und ganz anders wiederum hat es Waltraud aus Niederbayern gemacht, auf dem Kronberg bei Viechdach.
3: Ich habe mir gestern im Wald eine ganz ruhige Ecke gesucht, wo ich ganz alleine war und habe die Sonne im Finsternis in aller Ruhe genießen können. Es war ein tolles Erlebnis.
0: Danach sind, glaube ich, einige noch auf der Decke liegen geblieben, haben noch ein paar Sternschnuppen angeschaut. Da ist ja im Moment auch Perseiden angesagt. Also Sternschnuppen, Sonnenfinsternis, alles drin in diesem Sommer 2026. Vielen Dank übrigens für die vielen Nachrichten auf unserem Studio-Handy. Nummer gibt es unter bayern1.de. Und unter bayern1.de finden Sie eine wirklich schöne Galerie, eine Bildergalerie mit tollen Fotos, die Sie uns geschickt haben von dieser Sophie. Und wenn Sie da auch noch eins haben, vielleicht ja auch von sich und den anderen mit dieser schicken Sonnenfinsternisbrille, gerne auch schicken bayern1.de.

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1: 7.30 Uhr ist es. Ums Thema Klima kommen wir in diesen Wochen ja nicht rum. Es gibt Rekordtemperaturen, Niedrigwasser, wirtschaftliche Folgen. Katja Lettmann in den Nachrichten. Und es gibt eine neue Studie, wie die Menschen in Deutschland dieses Thema bewerten.
2: Die Bertelsmann Stiftung hat eine Befragung gestartet. Heraus kam, dass 4 von 5 Befragten sich wegen des Klimawandels Sorgen machen. Trotzdem ist die Zustimmung zur Energiewende gesunken. Vor 5 Jahren standen fast 7 von 10 dahinter. Heute sind es 6 von 10. Grund sind vor allem mögliche hohe Kosten, zum Beispiel durch eine neue Heizung oder ein E-Auto. Mit zahlreichen Veranstaltungen wird heute an den Baubeginn der Berliner Mauer vor 65 Jahren erinnert. Am Brandenburger Tor steht zum Beispiel eine 30 Meter lange mauerähnliche Kunstinstallation. Je nach Blickwinkel können Betrachter durch sie hindurchschauen. Die SED-Opferbeauftragte Zupke warnt anlässlich des Jahrestages vor einer zunehmenden Verklärung der DDR. Und der Eurovision Song Contest bekommt neue Regeln. Die Europäische Rundfunkunion hat entschieden, dass der Wettbewerb nur noch in Ländern ausgetragen werden darf, in denen die Sicherheitslage stabil ist. Länder werden keine genannt. Heuer hatte es wegen des Krieges im Gazastreifen Streit um die Teilnahme Israels gegeben. Und jetzt weitere Nachrichten aus unseren Regionalstudios in ganz Bayern. Es ist 7.32 Uhr.
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4: Mit Anna Paschan. Hitze und Trockenheit machen auch den Fischen in Oberbayern zu schaffen. Sie bekommen im warmen Wasser weniger Sauerstoff, so auch in der Ilm. Aber der Geisenfelder Fischering hat Tipps, wie Angler und Bürger den Fischen helfen können.
5: Um die 20 Grad hat der Fluss in Geisenfeld normalerweise. Aktuell sind es 4 Grad mehr. Lebensgefährlich für die Bachforelle. Langfristig hilft es, Bäume am Fluss zu pflanzen, denn ihr Schatten kühlt auch das Wasser. Außerdem setzen die Fischer große Steine in den Fluss,

0: ist neben der Betriebserlaubnis auch die Haftpflichtversicherung. 2,5 Wochen noch bis zum Rosenheimer Herbstfest, aber jetzt ist schon klar, dieses Jahr können Besucher erstmals die Sicherheits-App SafeNow nutzen. Damit kann man auf dem Gelände mit einem Klick das Sicherheitspersonal alarmieren, zum Beispiel bei einem medizinischen Notfall, bei Belästigung oder bei Bedrängung. Die Security-Kräfte erhalten dann den Standort und können somit schnell helfen. Seit 2023 wird die Sicherheits-App auch auf dem Münchner Oktoberfest eingesetzt. Und jetzt kompakt und zuverlässig das Wetter in Oberbayern. Heute wird's durch und durch sonnig, dazu ein strahlend blauer Himmel. Maximal 28 bis 32 Grad bekommen wir. Gute Aussichten auch für die nächsten Tage. Morgen und am Samstag weiterhin sonnig bei maximal 30 bis 36 Grad.
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2: Und das ist die Straßenlage jetzt um 7:45. Die A3 in Nürnberg in Richtung Würzburg haben wir im Bayern 1 Verkehrsservice. Da gibt es zwischen Erlangen West und Höchstadt Ost Behinderungen nach einem Unfall. Ansonsten haben Sie noch freie Fahrt.
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2: Und es ist schon am Morgen klar, es wird ein heißer Tag. Gut, dass Sie ihn mit dem Summer of Music beginnen. Hier auf Bayern 1 gleich Texas Lightning. Herbie, auch am Start.
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2: 80er Klassiker, Musik nur, wenn sie laut ist. Und davor eine der ganz großen Balladen aus den 90ern. Der Earth Song von Michael Jackson.
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0: Also das finde ich immer noch eine geniale Idee, musikalisch zu beschreiben, wie eine blinde Frau Musik wahrnimmt. Musik nur, wenn sie laut ist. Herbie um 7.42 Uhr. Man sagt ja, Vorfreude ist die schönste Freude. Und dass das stimmt, beweist diese Sprachnachricht von Sandra aus Pfatter in der Oberpfalz auf unserem Studio-Handy. Nummer steht unter bayern1.de.
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0: Ja, das wird ein schönes Familientreffen.
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0: Hello und guten Morgen mit Hello von Lionel Richie. 9:09 ist es geworden. Stau wegen einer Baustelle. Wie oft hören wir das hier im Bayern 1 Verkehrsservice? Vielleicht standen Sie in den letzten Tagen auch mal drin in so einem Baustellenstau, vielleicht auch jetzt am nächsten Wochenende. Warum wird auf Autobahnen eigentlich nicht öfter nachts gebaut? Da ist ja weniger los. Diese spannende Frage hat uns Stefan aus Passau auf unser Studio-Handy geschickt. Nummer steht auf bayern1.de und vielleicht haben Sie sich das auch schon mal gefragt auf dem Weg in die Arbeit, in den Urlaub oder einfach nur an den See, wenn man sich so im Sommer durch eine Baustelle quält. Ferienzeit ist Baustellenzeit, weil das Wetter da stabiler ist und weniger Pendler unterwegs sind. Das haben wir schon mal erklärt hier. Aber Ines Schneider aus unserem Verkehrsteam, mal zur Frage von Stefan. Nachts wären ja noch weniger Menschen unterwegs. Wieso wird nicht noch öfter nachts gebaut?
1: Also dafür gibt es vor allem zwei Gründe. Es ist gefährlicher und es kostet auch mehr, wenn nachts gearbeitet wird. Es braucht zum Beispiel deutlich mehr Sicherheitsmaßnahmen. Die Lohnkosten sind höher und auch die Versicherungen und die Genehmigungen sind deutlich teurer in der Nacht. Außerdem sieht man nachts natürlich schlechter, auch mit großen Scheinwerfern, die alles ausleuchten. Ja, und noch ein Grund, je nachdem, wo gebaut wird, für Anwohnerinnen und Anwohner ist es nachts einfach extrem viel Lärm. Und das kann auch für Tiere ein Problem sein. Ja, und deshalb plant die Autobahn GmbH des Bundes Nachtbaustellen wirklich nur, wenn es unbedingt nötig ist.
0: Tja, deswegen müssen wir auch weiter tagsüber durch die Autobahnbaustellen bei uns im Freistaat. Dankeschön, Stefan, für die Frage. Danke, Ines, fürs Beantworten. Gibt's zum Nachlesen auch nochmal im Netz auf bayern1.de. Und da finden Sie übrigens eine interaktive Karte mit allen Baustellen, die es gerade so gibt. Egal, ob tagsüber oder nachts. 7:04

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3: Um 8 mit Katja Lettmann. Schönen guten Morgen. Wegen des Niedrigwassers der Flüsse fordern die Binnenschiffer schnelle Maßnahmen der Bundesregierung. Der Bundesverband verlangt etwa, die Fahrrinnen im Mai Rhein schneller auszubauen und das Wasser stärker zu stauen. Hitze und niedrige Wasserstände machen aber nicht nur der Schifffahrt zu schaffen, die Fische leiden extrem darunter. Aus vielen Gewässern in Bayern werden dieser Tage tote Tiere geholt. Rund 120 Kilo waren es zum Beispiel in der Aisch bei Bad Windsheim. Paul Brockmann von der historischen Kunstmühle in Lonnerstadt in Mittelfranken hat uns dazu diese Frage gestellt.
4: Der Bach, die kleine Weisach, treibt im Normalfall unser Wasserrad an. Und wir erleben gerade ein dramatisches Fischsterben hier. Wir haben noch versucht, durch Umpumpen Sauerstoff in den Bach zu bekommen, was leider nicht wirklich was gebracht hat. Es tut einem im Herzen weh. Was kann man denn sonst noch tun?
3: Was kann man tun, um den Fischen zu helfen? Ursula Trischler aus der Bayern 1 Redaktion hat dazu recherchiert.
5: Ja, es gibt einiges, was man tun kann. Lokale Vereine sind auch schon aktiv. Der Geisenfelder Fischerring zum Beispiel pflanzt Bäume an der Ilm, um für Schatten zu sorgen. Der Pfaffenhofener Anglerverein belüftet kleine Weiher bei Bedarf mit speziellen Paddeln. Für die Ilm haben die Geisenfelder einen Notfallplan und bitten, wenn es nicht mehr anders geht, die Feuerwehr um Hilfe, die dann mit dem Löschzug frisches Wasser in den Fluss pumpt. Insgesamt muss aber noch mehr geschehen, fordert Bayerns Landesfischereiverband. Es braucht zum Beispiel mehr automatisierte Messstellen und eine bessere Kontrolle, wie viel Wasser aus den Flüssen entnommen wird.
3: Fragen zu aktuellen Themen können Sie auf bayern1.de stellen. Bayerns Schülerinnen und Schüler genießen ja gerade die Sommerferien. In anderen Bundesländern ist schon wieder Schule. Aktuell berät eine Länderarbeitsgruppe über die Ferientermine 2031 bis 2036. Dabei wird wie so oft gefordert, dass sich der Freistaat mit abwechselt beim Start in die Ferien.
6: Die Gründe? Familien aus den Südländern profitieren oft von günstigeren Reisepreisen, wenn die Ferien bis in den September hineinreichen. Nordrhein-Westfalen plädiert für einen späteren Ferienbeginn, um längere kontinuierliche Lernphasen zwischen den Oster- und Sommerferien zu haben. CSU-Generalsekretär Martin Huber etwa sagte via Social Media, Zitat, die Sommerferien in Bayern bleiben, wie sie sind, denn über unsere Sommerferien entscheiden wir schon selbst. Irene Essmann, München.
3: Millionen Menschen haben am Abend die Sonnenfinsternis beobachtet. Während in Teilen Europas, etwa in Spanien, die Sonne völlig vom Mond verdeckt wurde, war sie hierzulande noch als schmale, rötliche Sichel zu sehen. In Bayern war der Andrang auf Sternwarten und Aussichtspunkte groß, um diese partielle Sonnenfinsternis zu beobachten. Zum Sport. Bei der Leichtathletik-EM in Birmingham hat das deutsche Team heute die Chancen auf Gold. Zehnkämpfer Leo Neugebauer führt nach dem ersten Tag. Niklas Kaul ist bisher Sechster. Und bei der Schwimm-EM in Paris hat Johannes Liebmann Gold über 800 Meter Freistil gewonnen. Silber sicherte sich sein Teamkollege Sven Schwarz. Es ist 8.03 Uhr.
7: Und das ist die Zeit fürs Bayern 1 Wetter mit Katrin Kolb.
8: Guten Morgen. Ja, wenn man auf die Temperaturen schon heute früh, das ist schon ordentlich frisch, also teilweise noch einstellig. Vor allem, weil wir ja wissen, wo es hingeht. Also bis zum Nachmittag ziehen die Temperaturen noch ordentlich an. Später sind es dann im Fichtelgebirge 28 Grad und am Main in Unterfranken und am Bodensee 35 Grad. Und das ist ja irgendwie nur der Anfang. Morgen und am Samstag legen wir jeweils noch was drauf auf die Höchstwerte. Samstag dann bis zu 38 Grad am Untermain. Braucht kein Mensch und zum Glück hört es am Sonntag auch wieder auf. Dann schmeißen Gewitterschauer die Hitze raus. Die neue Woche wird dann mäßig warm.
7: Mit einer gesperrten Autobahn startet der Verkehrsservice hier auf Bayern 1. Die A3 in Nürnberg in Richtung Würzburg ist gesperrt nach einem Unfall zwischen Erlangen-West und Höchstadt-Ost. Und auf der A3 Würzburg in Richtung Frankfurt ein längerer Stau zwischen Hanau und Frankfurt am Main Süd. Da ist die linke Spur dicht und Sie brauchen 50 Minuten länger für diesen Bereich.
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7: Im Gegensatz zu mir gibt die Sonne heute alles. Nein, ich gebe natürlich auch alles. Mit den passenden Sommerhits den ganzen Tag im Summer of Music. Gleich gibt's Despacito von Luis Fonsi. Außerdem 70er-Pop von ABBA. Mamma Mia, ist das heiß. Und Police auch am Start.
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0: 8.11 Uhr. Mit ABBA geht's rein in diesen Donnerstagmorgen. Noch mehr ABBA dann am 11. September live und kostenlos in Straubing, wenn wir ja unter anderem ABBA Mania auf die Bühne holen. Die ABBA Tribute Show bei unserem Summer of Music Festival. So, rein in diesen Hitze-Donnerstag. Die Sonne, die gestern Abend vom Mond verdeckt wurde, die haut heute wirklich alles raus, was sie hat. Von früh bis spät Sonnenschein, keine Wolke am Himmel. Gestern Abend bei der Sonnenfinsternis, also ich finde, es hat schön abgekühlt und war so eine ganz besondere, ruhige Stimmung. Wir haben bei uns am Balkon geschaut, lustige Fotos mit den Sonnenfinsternisbrillen gemacht. Meine Frau hatte Gott sei Dank dran gedacht, eine zu besorgen, letzte Woche schon. Wenn Sie auch lustige Fotos haben, auch gerne mit dieser Brille, schicken Sie sie uns über bayern1.de oder aufs Studio-Handy. Die Nummer steht auch auf bayern1.de und auf diesem Handy landen heute auch ganz viele Sprachnachrichten von Ihnen. Heidi aus Freistadt in der Oberpfalz zum Beispiel.
1: Und zwar war ich mit meiner Familie zusammen am Berg. Ich wohne zufällig schön am Berg mit freier Sicht. Das haben wir natürlich genossen, war aber eigentlich viel zu kurz, hätte man noch viel länger anschauen können, das Spektakel.
0: Hätte der Mond mal ein bisschen langsamer machen können, ne? Gemeldet hat sich auch Gabi aus Unterneukirchen in Oberbayern.
2: Ich habe gestern die Sonnenfinsternis oben am Klaffelsberg in Unterneukirchen mit meiner Familie angeschaut, im schönen Oberbayern. Die Atmosphäre war einfach gigantisch mit so viel Liebe Leid. Ich wünsche euch einen schönen Tag.
0: Ganz herzlichen Dank. Jetzt war es bei uns in Bayern ja nur so rund 90%, dass die Sonne verdeckt war. In Spanien gab es eine richtige Sonnenfinsternis. Klaus war mit dabei.
3: Es ist so unglaublich gewesen. Es war eine Minute einfach nur diese schwarze Sonne, umgeben von diesem Lichtstrahlenkranz. Also ich kann nur jedem empfehlen, sowas muss man in seinem Leben mal gesehen haben.
0: Gut, das wird bei uns in Bayern ein bisschen schwierig, weil die nächste richtige totale Sonnenfinsternis ist erst 2081, also in 55 Jahren. Ich geh mal davon aus, viele von uns werden die dann von einem ganz anderen Ort aus beobachten. Nächstes Jahr gibt es allerdings wieder eine partielle Sonnenfinsternis, dann sind ja zumindest 50% vom Mond verdeckt. Sonnenfinsternis, Sternschnuppen gab es heute Nacht auch zu sehen, lauter schöne Dinge, die mit S anfangen, genauso wie der Summer of Music, jetzt mit dem nächsten Sommerhit, Luis Fonsi.
4: Hi.
0: Ja, hi.

Grandioser 90er von U2 One hier auf Bayern. 8.25 Uhr ist es im Summer of Music, wird an den bayerischen Sommerferien gerüttelt. Also daran, dass sie im Verhältnis zu anderen Ländern so spät beginnen. Darum geht's in 5 Minuten in den Bayern 1 Nachrichten um 8:30. Bis dahin packen wir den nächsten 80er-Klassiker hier im Summer of Music. Ross Laurent, Africa.

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5: Und damit ist es 8:30. Die bayerischen Schülerinnen und Schüler genießen gerade die Sommerferien. In anderen Bundesländern ist schon wieder Schule. Und weil Bayern immer als letztes in die Ferien startet, gibt es auch immer wieder die Forderung, der Freistaat soll sich doch auch am rollierenden System beteiligen. Katja Lettmann in den Nachrichten. Warum eigentlich?
6: Manche Länder argumentieren, dass bayerische Familien öfter von günstigeren Reisepreisen profitieren, wenn die Ferien bis in den September hineinreichen. Andere wollen zwischen Ostern und den Sommerferien eine längere, kontinuierlichere Lernphase in den Schulen. Aktuell berät eine Länderarbeitsgruppe über die neuen Ferientermine 2031 bis 2036. Und CSU-Generalsekretär Huber hat schon erklärt, die Sommerferien in Bayern bleiben, wie sie sind. Heute vor 65 Jahren wurde mit dem Bau der Berliner Mauer begonnen. Mit zahlreichen Veranstaltungen wird an die Menschen erinnert, die an der Mauer ums Leben kamen, bis sie dann 1989 eingerissen wurde. Politiker und Opferverbände warnen anlässlich des Gedenktages davor, die Zeit der DDR-Diktatur zu verklären. Und weil der Vulkan Ätna auf Sizilien seit Tagen Asche spuckt, dürfen dort voraussichtlich noch bis morgen früh Flugzeuge weder starten noch landen. Viele Reisende sitzen deshalb auf Sizilien fest oder warten auf Umbuchungen zu Verbindungen von anderen Flughäfen. Und jetzt weitere Nachrichten aus unseren Regionalstudios in ganz Bayern. Es ist 8.32 Uhr.
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8: Mit Anna Paschan. Der Landkreis München will noch gezielter gegen invasive Pflanzenarten vorgehen, auch mit Blick auf den Klimawandel. Deshalb haben Mitarbeitende von Bauhöfen jetzt eine spezielle Schulung bekommen, und zwar in Sachen Neophytenbekämpfung.
9: Neophyten sind wildwachsende Pflanzenarten, die ursprünglich nicht in der Region heimisch sind, sondern aus anderen Gebieten hierher gebracht wurden. Die kanadische Goldrute und der japanische Staudenknöterich zum Beispiel sind solche Neophyten. Wie man sie erkennt und fachgerecht beseitigt, wurde Bauhofmitarbeitenden aus dem Landkreis München zunächst in theoretischen Schulungen erklärt. Dabei ging es auch um besondere Vorsichtsmaßnahmen. Der Pflanzensaft der Herkulesstaude zum Beispiel kann in Verbindung mit Sonnenlicht schwere Haut Reaktionen verursachen. Auf die theoretische Einführung folgten dann Praxistermine in Pullach, Ismaning und Hohenbrunn. Insgesamt haben rund 40 Mitarbeitende aus 14 Kommunen im Landkreis München mitgemacht. Im Landratsamt sieht man das auch als wichtigen Baustein der Klimaanpassung, denn aufgrund steigender Temperaturen und veränderter Standortbedingungen könnten bestimmte invasive Arten sich künftig hierzulande noch wohler fühlen. Birgit Grundner, Bayern 1 in München.
8: Verfolgungsjagd in Haag im Landkreis Mühldorf am Inn. Ein ganzer Stapel.

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1: Uhr, wir haben nur eine Info im Bayern 1 Verkehrsservice, aber die hat es leider in sich. Betrifft die A3 von Würzburg nach Frankfurt. Zwischen Hanau und Frankfurt am Main Süd staut sich wegen Bergungsarbeit nach einem Unfall auf 12 Kilometern. Sie brauchen aktuell über eine Stunde, sagt die Bayern 1 Stauzeitrechnung.
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1: Wer heute schwitzt, der hat den Summer of Music verdient. Also wir alle. Egal ob klimatisiertes Büro oder arbeiten in der prallen Sonne, der Summer of Music ist für alle da als musikalische Abkühlung. Ein cooler Song von Queen gleich. Dazu Hüftwackeln mit Whenever, Wherever von Shakira und 80er-Rock aus Rocky von Survivor.
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0: Shakira, Shakira. Whenever, wherever. 8.41 Uhr ist es. Wie viel wir so nebenbei im Alltag machen, das merken wir oft ehrlicherweise gar nicht, oder? Schnell mal zum Arzt, hier noch zur Bank, Formular ausfüllen, Wochenendeinkauf schleppen. Aber was ist, wenn das alles plötzlich nicht mehr geht? Dann ist es Gold wert, wenn jemand sagt, ich komme vorbei und mach das.
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0: Ja, bei Guten Morgen und heute sind wir da in Lubbock in der Oberpfalz bei den helfenden Händen rund um den Marktgemeinderat Robert Heuden. Seit März gibt es da nämlich eine organisierte Nachbarschaftshilfe, wertvoller denn je.
2: Bei uns war also der konkrete Anlass, dass bei uns in den letzten Jahren der Hausarzt aufgehört hat, Lebensmittelmarkt geschlossen. Unsere Banken haben also zugemacht und die Poststelle wird demnächst ausschließen. Und dann wird es oft einmal schwierig, dass man also sein tägliches Geschäft hier erledigen kann.
0: Ja, das kennen ganz viele Menschen in ganz vielen Orten bei uns in Bayern. In Lubbock zum Beispiel leben 2500. Und unter dem Motto, gemeinsam statt einsam, packen jetzt viele an, um eben denen zu helfen, die nicht mehr so mobil sind. Sowas gibt es ja auch in vielen, vielen anderen Orten in Bayern, oft aus ähnlichen Gründen. Wir sagen am Beispiel von Lubbock heute mal danke. Die Unterstützung dort kostet selber nichts, nur die Fahrten werden zum Einsatzort, die Fahrten, die werden abgerechnet.
2: Alle arbeiten also freiwillig und ehrenamtlich. Wir haben also einen sehr großen Helferkreis. Wir waren selber überrascht, dass bei den ersten Treffen sich gleich 30 Personen bereit erklärt haben, bei der Nachbarschaftshilfe mitzuarbeiten. Das geht vom Professor bis ehemalige Schulleiterin, EDVler, von der Krankenschwester bis hin zu den Hausfrauen und zu den wichtigen Handwerkern, die wir also auch für verschiedene Einsätze brauchen.
0: Und die helfen jetzt beim Einkauf, bei Behördengängen, bei kleineren Arbeiten in Haus und Garten. Und auch wenn es kein Geld gibt für die Helfer, eine Belohnung gibt es trotzdem.
2: Dieses Gefühl oder diese Erkenntnis, genau dafür machen wir das, kennt jeder, der hier schon mal im Einsatz war. Und ich denke, da gibt es also viele Momente, wo man also sagt, Gott sei Dank haben wir jetzt auch Nachbarschaftshilfe und wir können also unseren Bürgern, die Hilfe brauchen, in der Gemeinde helfen.
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1: Die tägliche Schätzfrage für den Freistaat, immer kurz vor neun. Sie dreht sich heute um alkoholfreies Bier. Wie viele Liter davon sind denn im vergangenen Jahr bei uns in Deutschland produziert worden? Wie viele Liter alkoholfreies Bier sind 2025 produziert worden? Mit dieser Frage klingel ich jetzt in Freising, Oberbayern durch. Da ist jemand nämlich heimlich angemeldet worden und wird gleich im Radio schätzen, hat aber keine Ahnung, dass ich jetzt durchklingel.
2: Gut.
1: Schönen guten Morgen, Markus Fahn, Bayern 1 hier.
2: Na.
1: Doch. Guten Morgen.
2: Nein.
1: Doch. Michael.
2: Ja?
1: Ja, Sie haben doch einen Sohn, Maximilian.
2: Ja.
1: Der hat mir über bayern1.de eine kleine nette Mail geschrieben und Sie für die Schätzfrage angemeldet.
2: Ich glaube es nicht. Ja, Wahnsinn. Sagt.
1: Und jetzt schätzen Sie stellvertretend für Bayern und kriegen die Bayern-1-Tasse.
2: Stark.
1: Wo erreiche ich Sie denn gerade? Ich frage mich das immer morgens, wenn ich hier kurz vor neun...
2: Ja, ich bin jetzt in der SWM-Zentrale, weil wir haben heute eher starten müssen, weil ich Camperungen gemacht habe.
1: Wo, in welcher Zentrale sind Sie?
2: SWM Stadtwerke München-Zentrale.
1: Ah, also beim Arbeiten schon.
2: Ja, schon länger, ja.
1: Dann machen wir schnell, damit Sie gleich wieder zurück zur Kernbohrung können.
2: Wunderbar.
1: Wie viele Liter alkoholfreies Bier sind letztes Jahr in Deutschland produziert worden?
2: Es ist eine wahnsinnige Steigerung, das weiß ich, aber da habe ich ja gar kein Ding jetzt. Wie viel? Hektoliter?
1: Ja, oh Gott, wenn Sie jetzt Hektoliter sagen, muss ich es ja erst umrechnen. Also,
2: also
1: sagen wir mal Liter ohne Hekto.
2: Was werden das sein? Alkoholfreies 100.000?
1: Ja, viel mehr. Viel mehr.
2: Hektoliter 10. 5 Millionen.
1: 616 Millionen Liter.
2: Ja, Wahnsinn. Na gut, da finde ich es
1: nicht. Deutschland hat Durst und wie Sie gerade schon bemerkt haben, alkoholfreies Bier wird ja immer beliebter. 616 Millionen Liter sind letztes Jahr produziert worden.
2: Wahnsinn, super.
1: Ich schicke Ihnen die Tasse, hat Spaß gemacht und grüßen Sie Ihren Sohn.
2: Dankeschön, mir hat es Spaß gemacht. Stark.
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5: Um 9 mit Katja Lettmann. Hitze und Trockenheit in Bayern. Die Böden sind trocken und die Grundwasserpegel sinken. Dennoch versichert Umweltminister Glauber von den Freien Wählern.
6: Die Wasserversorgung in Bayern ist aktuell gesichert und das ist die gute Botschaft bei auch den großen Herausforderungen rund um Wasser.
5: Der Geschäftsführer des Verbandes kommunaler Unternehmen in Bayern, Braun, betont, dass die Wassernetze im Freistaat in einem guten Zustand sind. Er sagt aber auch:
7: Die Technik funktioniert. Wir haben aber immer wieder das Thema, dass das Wasser fehlt, teils in Quellen, teils in Brunnen.
5: Die Rohre sind also da, aber es gibt laut dem Verband immer weniger Wasser, das durchfließen kann. Bayern verliert im internationalen Standortvergleich an Boden. In einem aktuellen Ranking, das die Vereinigung der Bayerischen Wirtschaft in Auftrag gegeben hat, fällt der Freistaat auf Platz 10 zurück, nach Platz 9 im Jahr davor. Damit schneidet Bayern allerdings immer noch besser ab als Deutschland als Ganzes, das auf den 13. Platz kam. Spitzenreiter ist die Schweiz vor Kanada und Dänemark. Der Verband beklagt unter anderem hohe Kosten und Bürokratie hierzulande, das schade der Wettbewerbsfähigkeit. Die Ukraine hat Russland vergangene Nacht massiv mit Drohnen angegriffen. Auf der von Russland annektierten Halbinsel Krim ist deshalb der Strom ausgefallen. Betroffen ist die Hafenstadt Sewastopol. Zuvor hatte die Ukraine bereits die Stadt Novosurisk an der russischen Schwarzmeerküste beschossen. Dabei sollen auch 4 Kriegsschiffe Russlands beschädigt worden sein. Der Fall hat über Schwaben hinaus für Aufsehen gesorgt. Ein inzwischen suspendierter Beamter des Gefängnisses Kaisheim soll Insassen mit Drogen und Handys versorgt haben, gegen Geld. Am späten Abend hat ihn das Amtsgericht Nördlingen verurteilt zu einer Haftstrafe von 2 Jahren und 7 Monaten.
8: Das Gericht sah es als erwiesen an, dass der Beamte den Handel mit Handys und Drogen gewerbsmäßig und regelmäßig betrieben hatte, um sich ein zusätzliches Einkommen zu verschaffen. Dass er das alles nur getan habe, weil er von einem Gefangenen bedroht worden sei, glaubte ihm der vorsitzende Richter nicht. Chatverläufe zeigen, dass sich die beiden mit »Servus, ich bin's« begrüßt haben, sich einen schönen Abend gewünscht haben. So schreibe man mit niemanden, der einen bedrohe. Judith Sacher, Bayern 1 in Nördlingen.
5: Und zum Sport: Bei der Schwimm-EM hat es am Abend einen deutschen Doppelerfolg gegeben. Johannes Liebmann gewann Gold über die 800 Meter Freistil. Der 19-Jährige verbesserte seinen eigenen Europarekord und sagte anschließend:
9: Ich bin mega glücklich mit der Goldmedaille. Habe ich geliebäugelt, bin jetzt umso glücklicher, dass ich sie habe. Ich weiß selber nicht genau, was ich dazu sagen soll.
5: Silber sicherte sich sein Mannschaftskollege Sven Schwarz. Und auch bei der Leichtathletik-EM hofft das deutsche Team heute auf Medaillen. 10-Kämpfer Leo Neugebauer führt nach der Hälfte der Wettkämpfe. Es ist 9.03 Uhr.
10: Eine Goldmedaille hätte ich jetzt fast schon für dich, liebe Katrin Kolb, weil du hast viel Goldenes und Sonniges mit Sicherheit im Wetter, gell?
11: Das stimmt. Der Sommer macht wieder tatsächlich ernst in dieser Woche. Jetzt war die Sonne ja kurz ausgeknipst, aber ich glaube, jetzt will sie alles wieder gut machen. Mit viel Sonnenschein geht es heute hoch auf 28 bis 35 Grad. Schatten müssen wir uns selber suchen. Von oben gibt es keinen. Die Wolken haben nämlich gegen das aktuelle Hoch keine Chance. Morgen und Samstag werden die heißesten Tage. Vor allem Samstag, da geht es hoch auf bis zu 38 Grad am Mai. In Unterfranken. Ich finde es übertrieben. Samstagabend kann es dann im Allgäu erste Gewitter geben. Sonntag steigen in ganz Bayern die Chancen endlich auf etwas Regen und ab Montag wird es dann wieder kühler. Schön.
10: Ja. Und auf den Straßen haben wir nur eine Meldung im Bayern 1 Verkehrsservice. Hier brauchen Sie aber viel Geduld, nämlich auf der A3 Würzburg Richtung Frankfurt zwischen Hanau und Frankfurt am Main Süd. 13 Kilometer Stau wegen Bergungsarbeiten. Die linke Spur ist gesperrt. Zeitverlust hier über eine Stunde, berechnet unsere Bayern 1 Stauzeitmessung. Kommen Sie alle gut und sicher an.
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10: Guten Morgen. So, jetzt haben wir es auch hinter uns gebracht. Die Sophie ist durch. Was ich sehr schön finde, viele haben ihre Brillen geteilt. Also Sonja und Erwin aus Zornending in Oberbayern zum Beispiel hatten Glück und haben eine bekommen, konnten dann auch schauen, schreiben sie uns aufs Studio-Handy. Danke auch von meiner Seite an die netten Frauen am Ammersee. Die haben auch geteilt mit mir und irgendwann habe ich sogar eine geschenkt bekommen. Ist toll, weil sonst das hätte ich nichts gesehen. Ja. Ja. Unter bayern1.de übrigens haben wir eine ganz tolle Bildergalerie. Viele von Ihnen haben Fotos geschickt. Also da sehen Sie die schönsten Sophie-Bilder quer durch Bayern. Und jetzt geht's out of the dark into the light mit Falco, danach ein 70er von Smokey. Schönen Donnerstag allen.
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0: What a feeling, das ist Sommerfeeling im Summer of Music auf Bayern 1 mit Irene Cara. Es ist 8:45. Viele sind schon im Urlaub, das merkt man ganz deutlich. Andere fahren erst und wenn man dann stundenlang unterwegs ist, ganz ehrlich, da hat man doch Hunger. Bei uns ist es so, kaum sind wir eine halbe Stunde auf der Straße, will schon der Erste irgendwas essen oder trinken. Und damit man keinen Zuckerschock bekommt und auch nicht ins Verdauungskoma fällt, ja, wären unterwegs ja mal so ein paar gesunde Snacks gut, die auch fit halten. Bayern 1 Sternekoch Alexander Herrmann hat eine gute Snack-Idee, wie ich finde.
1: Das ist, wenn du Hüttenkäse und Parmesan miteinander vermischt und dann so kleine, ich sage mal, ja, Häufchen klingt jetzt komisch, also mit einem Löffel, das portionierst auf einem Backblech mit Backpapier. Ja, ein bisschen Pfeffer kannst du mit rein tun, Salz brauchst du eigentlich in der Regel kaum noch und kannst auch frische Kräuter noch gehackt mit runter tun und rein in den Ofen schickst und die dann da drin backst. Das sind wie weiche Plätzchen, wie so Cookies eigentlich. Und die holst du raus und lässt sie abkühlen und dann kannst du die schön in eine Schale reingeben, Deckel drauf und ja, die, wenn man dann während des Fahrens isst, da muss man halt nur schauen, da brauchst du ein bisschen Papierserviette, das schon. Mhm. Aber du kannst die wunderbar abbeißen, ohne dass es groß bröselt. Du kannst sie fast portionsweise machen, dass du sie mit einem Haps wegkriegst. Und du hast natürlich einen guten Eiweißlieferant, der das Hirn dann auch schön wach hält.
0: Sehr gut. Noch mehr gesunde Rezepte für unterwegs finden Sie auf bayern1.de. Ja, so der Endgegner für viele sind ja Brösel im Auto. Beispielsweise so Mini-Stückchen, die sich dann hartnäckig im Autositz halten. Und um das zu vermeiden, gibt es im Hause Herrmann eine goldene Regel.
1: Wenn wir mit dem Auto verreisen, dann ist es ja so, ich bin ja, was Essen im Auto angeht, auf gar keinen Fall. Es riecht mich total auf, weil es bröselt überall. Ja, irgendwo hast du es dann am Sitz hängen. Also ich bin überhaupt kein Fan davon. Ich kann mich noch erinnern, wir haben mal eine Packung Gummibärchen mitgenommen und ein Gummibärchen ist mir zwischen Sitz und Seite runtergerutscht und ich habe es nie wieder gefunden. Ich habe dieses Gummibärchen nicht mehr gefunden. Das ist Jahre her, das Auto ist schon lange wieder auch weiterverkauft und immer noch habe ich den Albtraum, dass dieses Gummibärchen irgendwo klebt. Verstehst du das?
0: Ja.
1: Ich würde eher verhungern, bevor das Auto ein Brösel abkriegt.
0: Also dann könnte ich schon mal nicht mit Alexander Herrmann im Auto mitfahren, weil wir essen alle im Auto. Wie ist denn das bei Ihnen? Darf man bei Ihnen im Auto essen oder kriegen Sie da die Krise? Wir haben eine Abstimmung laufen im Bayern 1 WhatsApp-Kanal. Da haben bis jetzt 20% für Nicht-Essen im Auto gestimmt, 18% für immer Essen im Auto und 62% für ausnahmsweise bei langen Autofahrten. Was sagen Sie? Wie halten Sie es mit Essen im Auto? Also bei mir gehören die Krümel auf dem Autositz zur Innenausstattung, muss ich sagen.
2: Wie sehen Sie das? Machen Sie mit unter 0800 80 80 456. 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
4: Mit Anna Paschan. Nur alle 15 Jahre rücken speziell geschulte Teams im Nationalpark Berchtesgaden zur Waldinventur aus. Dabei messen die Spezialisten, wie sich der Bergwald entwickelt. Georg Bayerlere berichtet.
5: 1983, bei der ersten Waldinventur, wurden 3000 Rasterpunkte festgelegt. Hier werden einzelne Bäume genau vermessen, aber auch abgestorbene Stämme, das Erdreich und vor allem die nachwachsenden Pflanzen. Über die Jahrzehnte lassen sich die Daten vergleichen und zeigen, wie sich ein Bergwald ganz ohne Zutun des Menschen entwickelt. Denn das ist das Besondere im Nationalpark. Hier schaltet und waltet nur die Natur aus eigener Kraft. Die unter Hitze und Trockenheit leidenden Fichten werden weniger. Laubbäume wie der Bergahorn dagegen vermehren sich. Und die Vielfalt der Bäume nimmt hier von selbst zu. Zwar zeigen derzeit auch im Nationalpark Berchtesgaden immer mehr Bäume schon jetzt braune Kronendächer, ein sicheres Anzeichen für den Stress mit der Trockenheit. Aber insgesamt wirkt der Bergwald hier gesund, so der vorläufige Eindruck der Forstspezialisten bei ihrer Waldinventur.
4: Bei einem Wohnungsbrand in München hat sich ein 41-jähriger Mann gestern mit einem Sprung vom Balkon aus dem dritten Stock gerettet. Dabei erlitt er zahlreiche Brüche, aber Lebensgefahr besteht nicht. Die Feuerwehr konnte verhindern, dass die Flammen auf das Dach übergingen. Die Brandwohnung ist unbewohnbar. Der Schaden wird auf mehrere 10.000 Euro geschätzt. Weil er seinen E-Scooter umgebaut hatte, hat ein Mann in Neuburg an der Donau gestern eine Anzeige bekommen. Wie die Polizei berichtet, hatte der 31-Jährige ein Stahlrohr mit Sitz anmontiert und auf diese Weise sei rechtlich aus dem E-Scooter ein Mofa geworden. Damit erlischt neben der Betriebserlaubnis auch die Haftpflichtversicherung. Jetzt kompakt und zuverlässig, das Wetter in Oberbayern. Heute wird's durch und durch sonnig und heiß bei 28 bis 32 Grad. Morgen und übermorgen ähnlich wie heute, wenig Wolken, ganz viel Sonnenschein bei 30 bis 36 Grad.
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2: Uhr, der Bayern 1 Verkehrsservice mit zwei aktuellen Meldungen von den Straßen. Einmal die A3 Würzburg Richtung Frankfurt zwischen Hanau und Frankfurt am Main Süd. 11 Kilometer Stau wegen Bergungsarbeiten auf der linken Spur. Dauert hier 40 Minuten länger laut Bayern 1 Stauzeitmessung. Und A9 Nürnberg Richtung München zwischen Allersberg und Hilpoltstein ist nach einem Unfall der Standstreifen blockiert. Gute Fahrt.
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0: Der Manic Monday an einem schönen Donnerstag im Freistaat, die Bengals im Summer of Music auf Bayern 1. Ja, wo gegessen wird, da fallen Brösel. Vor allem bei längeren Autofahren in Urlaub wird ja gerne genascht. Und die Birgit aus Kulmbach in Oberfranken, die kennt es.
1: Also bei uns wird immer im Auto gegessen, weil unser Sohn wäre glatt verhungert, wenn er nichts zu essen gekriegt hätte, weil der hat schon beim aus der Garage rausfahren gefragt, was wir zu essen dabei haben. Mittlerweile ist er 27 und saut sein eigenes Auto ein.
0: Danke für Ihre Sprachnachricht, liebe Birgit. Die Nummer gibt's auf bayern1.de. Anruf habe ich auf der 0800 80 80 456, kostenlose Studio-Hotline.
2: Servus, Melinda, hier ist der Uwe aus Schneider. Grüße dich.
0: Hallo, Uwe.
2: Also zum Thema Essen im Auto, also ich bin auch kein Freund davon, aber bei längeren Autofahrten mit dem Kind und so weiter haben wir das dann schon gemacht.
0: Ja.
2: Aber dann gab's halt Weintrauben, Mini-Tomaten, Apfelstückchen, Pfefferbeißer oder auch gerne beliebt vorgebratene Bratwurst, weil eine Bratwurst krümelt nicht.
0: Ja, ich merke schon, Sie sind da echt professionell unterwegs gewesen, Mensch.
2: Na, also das ist immer das Hauptsache, dass man nicht krümelt. Und keine Schokolade, bitte.
0: Ja, oh je, Mine. Und die Fettfingerchen von der Bratwurst, das haben Sie dann in Kauf genommen?
2: Abgeleckt.
0: Abgeleckt, Fingerchen abgeleckt und fertig, sehr gut. Den Günther aus Honau in Niederbayern habe ich dran. Der hatte drei kleine Kinder, da war Essen im Auto auch immer ein Thema, Günther, oder?
3: Nachdem ich über das Auto sauber machen muss und dann auch Gummibärli und verschüttete Cola und Teig, also generell gegen Essen im Auto.
0: Ja, also es hilft natürlich, wenn die Kinder ein bisschen größer werden, aber ich glaube, jeder kennt es, der kleine Kinder hat, die wollen alle essen im Auto und ohne ist er keine Ruhe im Karton, oder?
3: Naja, früher hat es den Gameboy gegeben, da waren es dann auch ruhig gestellt.
0: Also dann hätte ich ihnen lieber Essen gegeben. Sie können auch gern weiter abstimmen bei uns im WhatsApp-Kanal Essen im Auto, ja oder nein?
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Australien sagt Hallo, daher kommt John Farnham. That's Freedom auf Bayern 1. Kurzer Blick auf die Straßen. Bitte vorsichtig fahren auf der B388. Vilsbiburg, Eggenfelden. In beiden Richtungen. Obacht bitte, zwischen Massing und Eggenfelden läuft nämlich ein Pferd auf der Fahrbahn. Bayern 1 wünscht gute und sichere Fahrt.

0: Schöne Nacht, von Mr. Mr. auf Bayern 1. Und da scheiden sich jetzt echt die Geister. Essen im Auto, ja oder nein? 20% sind für Nicht-Essen in unserer WhatsApp-Umfrage. 18% sagen immer Essen und 62% wirklich nur ausnahmsweise bei langen Autofahren. Christian aus Boxberg in Schwaben habe ich noch an der 0800 80 80 456.
1: Ich wollte noch meinen Senf zum Essen im Auto dazugeben.
0: Sie wollen auch noch einen Senf dazugeben? Na, das wird schwierig im Auto.
1: Also solange meine Frau und ich noch Mercedes A-Klasse gefahren sind, war das fatal, wenn man da Becher im Becherhalter gehabt hat, die keinen Deckel gehabt haben.
0: Oh Gott, das geht gar nicht.
1: Ja, weil nämlich unterm Feststellbremshebel das Airbag-Steuergerät war und da ist uns mal eins abgesoffen.
0: Das ist natürlich schwierig, gell? Caro aus dem Donauries schickt uns noch eine Sprachnachricht aufs Studio-Handy.
2: Bei uns im Auto darf immer gegessen werden, schon alleine deswegen, weil ich auch ständig Hunger habe. Das wäre sonst blöd für alle.
0: Das stimmt. Also egal, ob sie was knabbert unterwegs oder nicht, wichtig ist ja vor allem, dass wir im Autoradio laufen. Und da läuft jetzt Tasmin Archer bei einer

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1: Um 10 mit Katja Lettmann. Es ist ein weiterer Hitzetag in Bayern und die Politik diskutiert darüber, welche Maßnahmen jetzt und auch in Zukunft notwendig sind. Bundesumweltminister Schneider hat heute früh seine Forderung bekräftigt, für den Hitzeschutz das Grundgesetz zu ändern.
2: Dadurch würde der Umgang mit Hitzephasen zu einer gemeinsamen Aufgabe von Bund, Ländern und Gemeinden. Sie könnten sich dadurch die Kosten teilen. Bislang darf der Bund Maßnahmen nicht finanzieren, um Städte an den Klimawandel anzupassen, etwa durch schattige Plätze mit Bäumen. Der Städte- und Gemeindebund fordert angesichts der vermehrten Hitzewellen einen besseren Schutz für Krankenhäuser und Altenheime, zum Beispiel durch Klimaanlagen. Dagmar Pepping, Berlin.
1: Berlin erinnert zur Stunde an die Menschen, die an der Mauer ums Leben gekommen sind. Heute vor 65 Jahren hat der Bau begonnen, der West-Berlin bis 1989 vom Gebiet der damaligen DDR abriegelte. Die SED-Opferbeauftragte des Bundestages Zupke warnt davor, die Zeit der DDR-Diktatur zu verklären.
3: Diese Ostalgie hat für mich immer einen Geschmack, den ich nicht mag, das gebe ich ganz ehrlich zu. Ich würde aber jetzt auch nicht jeden verdammen und verteufeln, der sein Ampelmännchen liebt, seinen Trabi-Stolz zeigt und weiß ich nicht was.
1: Ähnlich hat sich auch Kulturstaatsminister Weimer geäußert. Er sagte, AfD und Linkspartei verbreiteten positive Zerrbilder der DDR. Nach mehreren Übergriffen will die Bahn nicht nur in den Zügen, sondern auch an den Bahnhöfen für mehr Sicherheit ihrer Mitarbeiter sorgen. Dafür bietet die DB auch ihnen an, freiwillig Bodycams zu tragen. Laut Bahn sind erste Kameras bereits im Einsatz, etwa am Hauptbahnhof in Frankfurt. Wie beim Zugpersonal erhofft sich der Konzern von den Kameras vor allem eine deeskalierende Wirkung in Konfliktsituationen. Eine Länderarbeitsgruppe berät gerade über die Ferientermine 2031 bis 36. Dabei wird wie so oft gefordert, dass sich auch Bayern, das ja immer als letztes in die Sommerferien startet, am rollierenden System beteiligt.
4: Die Gründe? Familien aus den Südländern profitieren oft von günstigeren Reisepreisen, wenn die Ferien bis in den September hineinreichen. Nordrhein-Westfalen plädiert für einen späteren Ferienbeginn, um längere kontinuierliche Lernphasen zwischen den Oster- und Sommerferien zu haben. CSU-Generalsekretär Martin Huber etwa sagte via Social Media, Zitat, die Sommerferien in Bayern bleiben, wie sie sind, denn über unsere Sommerferien entscheiden wir schon selbst. Irene Essmann, München.
1: Tag 2 bei den Zehnkämpfern bei der Leichtathletik-EM in Birmingham hat Leo Neugebauer heute beste Chancen auf Gold. Nach der Hälfte der Wettkämpfe liegt der amtierende Weltmeister vorn. Teamkollege Niklas Kaul ist aktuell Sechster. Es ist 10.03 Uhr.
5: Und jetzt kompakt und zuverlässig das Wetter auf Bayern 1 mit Katrin Kolb.
6: Die Wolken haben heute keine Chance gegen das mächtige Hochsommerhoch Ralf. Ja, der beschert uns die heiße zweite Wochenhälfte. Heute werden es 28 Grad im Fichtelgebirge bis zu 35 Grad am Untermain und am Bodensee. Morgen sind es dann 30 bis 37, Samstag sogar bis zu 38 Grad. Also das ist schon kein Anfängersommer. Samstagabend kann es dann im Allgäu einzelne Gewitter geben. Das ist so der erste, na, die kleine Ahnung, dass es vielleicht sich das Wetter mal umstellt. Sonntag kommt dann der zweite größere Schwung Gewitterschauer und die neue Woche, die wird dann kühler und dann sind wir wieder auch mehr Schauer in Sicht.
5: Ja, können wir mal wieder ein bisschen durchatmen.
6: Sehr gut.
5: Auf den Straßen im Bayern 1 Verkehrsservice. Eine Meldung nur betrifft die A3 Würzburg Richtung Frankfurt. Hier brauchen Sie viel Geduld zwischen Hanau und Frankfurt am Main Süd. 13 Kilometer Stau wegen Bergungsarbeiten. 53 Minuten plus berechnet unsere Stauzeitmessung. Gute Fahrt allen.
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5: Grüß Sie, Herr Autofahren, gutes Stichwort. Jetzt haben wir so viel geredet über das Essen im Auto, jetzt habe ich richtig Hunger bekommen. Bei uns gab es immer Schnitzelsemmeln und Chips natürlich auch, Gummibärchen auch. Das kennt auch der Walter aus dem Bayerischen Wald.
7: Meine vier Kinder, und der liebe Gott, ich habe stellenweise mehr Essen im Auto gehabt, weil ich ein Restaurant habe zum Anbieten.
5: Das glaube ich. Ich habe hier zum Angebot gleich die Fine Young Cannibals. Pink mit was Ruhigem und das hier sind Culture Club und Karma Chameleon.
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0: Im Schwung, die Fine Young Cannibals und Good Thing auf Bayern 1, Donnerstag, 13. August. Happy Birthday an alle, die heute Geburtstag haben. Ich hoffe, Sie haben einen tollen Tag. Sie sind auf jeden Fall in guter Gesellschaft, was Ihren Geburtstag angeht, denn zwei deutsche Promis feiern heute auch. Und da merkt man ja dann manchmal so das eigene Alter, wenn man zum Beispiel auf einmal erzählt, dass Heike Makatsch 55 wird. Ich kann mir noch total gut an meine Teenagerzeit erinnern, Sie vielleicht auch. Da hat Heike Makatsch ja ihren ersten Job angefangen, und zwar beim Musiksender Viva. So klang das 1993.
1: Mein Name ist Heike, wir sind Viva und wir sind mehr als nur ein Fernsehsender, denn wir sind euer Sprachrohr und euer Freund. Und ab heute bleiben wir für immer zusammen, okay?
0: Für immer hat ja nicht ganz so geklappt, aber die Karriere von Heike Makatsch ist ja da erst so richtig losgegangen. Danach war sie unter anderem auch Tatortkommissarin. Und ein Schauspieler wird auch 55 in den Waren und sind viele verschossen, weil er zwar in Hamburg aufgewachsen ist, aber so ein bisschen was Südländisches an sich hat. Und zwar Moritz Bleibtreu. Eigentlich Moritz Johann Bleibtreu, zweiter Vorname nach seinem Papa, wissen nur ganz viele nicht und macht er auch nicht so öffentlich.
2: Ich hatte mal selbst den Wahn ganz am Anfang, dann hatte ich mal eine Zeit lang ein J in meinem Namen und habe mich ganz ambitioniert Moritz J. Bleibtreu genannt und habe das dann zum ersten Mal in einem Abspann von einem Film gesehen und habe gedacht, das ist so bescheuert, ich nehme es wieder raus.
0: Also Happy Birthday auf jeden Fall, Heike Makatsch und Moritz Bleibtreu und auch allen anderen, die heute Geburtstag feiern. Wir starten hier Nazareth and Love Hurts, danach gibt es den Riesenhit von R.E.M. aus den 90ern, Losing My Religion auf Bayern 1.

0: Tina Turner läuft auf Bayern 1 und bitte vorsichtig fahren auf der B19 Kempten Richtung Oberstdorf. Zwischen Waltenhofen und Waltenhofen-Kuhnen sind Fahrradfahrer unterwegs.
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10: Mit Anna Paschan. Hitze und Trockenheit machen auch den Fischen in Oberbayern zu schaffen. Sie bekommen im warmen Wasser weniger Sauerstoff, so auch in der Ilm. Der Geisenfelder Fischering hat Tipps, wie Angler und Bürger den Fischen helfen können.
11: Um die 20 Grad hat der Fluss in Geisenfeld normalerweise. Aktuell sind es 4 Grad mehr. Lebensgefährlich für die Bachforelle. Langfristig hilft es, Bäume am Fluss zu pflanzen, denn ihr Schatten kühlt auch das Wasser. Außerdem setzen die Fischer große Steine in den Fluss, sogenannte Störsteine. Wie Angler Adrian Hauser erklärt, wirbeln sie frische Luft ins Wasser.
12: Man sieht es jetzt da auch, das Wasser kräuselt sich oben. Das heißt, eine Sauerstoffeinbringung ist da mehr gegeben.
11: Die Störsteine funktionieren also wie eine Art Belüftungsanlage. Auch alle Bürger können mithelfen, durch Unterlassen. Nichts ins Wasser werfen, das gilt für jede Art von Müll, denn Biomasse im Wasser muss abgebaut werden. Der Prozess entzieht dem Wasser Sauerstoff. Aus Geisenfeld, Susanne Pfaller, Bayern 1.
10: Eine Frau hat gestern in Ruhpolding einen Brand ausgelöst, als sie Maden in ihrer Biotonne loswerden und verbrennen wollte. Dabei gerieten die Tonne und eine Hecke auf dem Nachbargrundstück in Brand. Die Flammen gingen auch auf eine Garage und einen Dachstuhl über. Eine Anwohnerin erlitt eine Reizung der Atemwege. Die Polizei ermittelt nun wegen des Verdachts der fahrlässigen Brandstiftung. In Mühldorf steigen ab September die Gebühren für die städtischen Kindergärten und Kinderkrippen. Das hat der Stadtrat mit großer Mehrheit beschlossen, wie die Stadt jetzt mitteilte. Für das erste Kind kostet die Betreuung in der Krippe künftig 12 Euro mehr. Im Kindergarten steigen die Beiträge je nach Betreuungszeit um 7 bis 13 Euro. Auch in den kirchlichen Einrichtungen werden die Gebühren entsprechend angepasst. Und jetzt kompakt und zuverlässig das Wetter in Oberbayern. Heute wird's wieder richtig sonnig und heiß. 28 bis 32 Grad bekommen wir. Am Nachmittag und am Abend kommt etwas Wind dazu. Morgen und übermorgen ähnlich. Ganz viel Sonne, wenig Wolken bei maximal 36 Grad.
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0: 10:32 der Bayern 1 Verkehrsservice nochmal mit der Gefahrenmeldung von der B19 Kempten Richtung Oberstdorf. Zwischen Waltenhofen und Waltenhofen-Kuhnen sind Radlfahrer unterwegs. Und A8 haben wir München Richtung Salzburg. Zwischen Rosenheim-West und Rohrdorf 6 Kilometer Stau wegen einer Baustelle. Hier dauert es 27 Minuten länger. Und A9 Nürnberg Richtung Berlin zwischen Triptis und Hermsdorf Süd 3 Kilometer Stau und 14 Minuten on top. Gute Fahrt allen!
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0: für ein Song, wow. Under the Bridge, die Red Hot Chili Peppers auf Bayern 1. Und gleich gönnen wir uns eine richtige Ladung Rock. Mit Def Leppard. Pour some sugar on me kommt gleich nach CCR, mein Gott. Und eine Nachricht kommt rein von Christian aus Ochsenfurt in Unterfranken hier auf Bayern 1 Studio-Handy. Er schreibt, wir haben schon mit unseren Freunden Fahrgemeinschaften gebildet. Wir sind eine Lehrergang und euer Festival ist jedes Jahr für uns ein krönender Ferienabschluss. Wie perfekt ist das denn? Na dann, herzlich willkommen.
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5: Um 11 mit Katja Strippel. Hitze und Trockenheit haben den Freistaat weiter fest im Griff. Die Böden sind trocken und die Grundwasserpegel sinken. Umweltminister Glauber von den Freien Wählern hat aber trotzdem versichert:
6: Die Wasserversorgung in Bayern ist aktuell gesichert und das ist die gute Botschaft bei auch den großen Herausforderungen rund um Wasser.
5: Der Geschäftsführer des Verbands kommunaler Unternehmen in Bayern Braun betont, dass die Wassernetze im Freistaat in einem guten Zustand seien. Er sagt aber auch:
7: Die Technik funktioniert. Wir haben aber immer wieder das Thema, dass das Wasser fehlt, teils in Quellen, teils in Brunnen.
5: Die Rohre sind also da, aber es gibt dem Verband zufolge immer weniger Wasser, das durchfließen kann. In Berlin wird heute an den Mauerbau vor 65 Jahren erinnert. Bei der zentralen Gedenkveranstaltung an der Bernauer Straße sagte Bundestagspräsidentin Klöckner, eine Mauer durch eine Stadt zu ziehen, sei ein Akt politischer Gewalt. Die DDR sei kein Friedensstaat gewesen, sondern habe diejenigen bekämpft, die eine eigene Meinung vertraten, ihre Freiheit leben und sich nicht unterordnen wollten. In ihrer Rede wies die Bundestagspräsidentin auch darauf hin, dass es nach wie vor Spaltungen zwischen Ost und West gebe. Immer mehr Kinder und Jugendliche in Deutschland werden vernachlässigt. Nach Angaben des Statistischen Bundesamts war im vergangenen Jahr das Wohl von fast 80.000 in Gefahr. Im Vergleich zum Jahr 2024 ein Anstieg um 10% und ein neuer Rekordwert. Ursula Mayer erklärt, was über die Fälle bekannt ist.
8: Mehr als die Hälfte der betroffenen Kinder sind höchstens 8 Jahre alt, viele sogar deutlich jünger. Die meisten wachsen bei ihren Eltern auf und die sind es auch oft, die sie schlecht behandeln. Wie es bei den Jugendämtern heißt, werden die Kinder besonders häufig vernachlässigt. Anzeichen für psychische oder körperliche Misshandlungen oder gar sexuelle Gewalt habe es dagegen seltener gegeben.
5: Bayern will an seinen späten Sommerferienterminen auch in den nächsten Jahren festhalten. Die Staatsregierung erteilte Forderungen aus anderen Bundesländern eine Absage, sich am rotierenden System zu beteiligen und mal früher, mal später in die Sommerferien zu gehen. Die bayerische Kultusministerin Stolz sagte dem BR, Bayern habe 2-wöchige Pfingstferien und starte deswegen später in die Sommerferien. Bis 2030 sind die Termine festgelegt. In einer Länderarbeitsgruppe laufen aber gerade Beratungen über die Jahre 2031 bis 36. Der Eurovision Song Contest findet im kommenden Jahr in der bulgarischen Hafenstadt Burgas am Schwarzen Meer statt. Das hat das nationale Fernsehen des Landes bekannt gegeben. Burgas setzte sich gegen die Hauptstadt Sofia durch. Die Sängerin Dara hatte den ESC mit ihrem Partylied Bangaranga gewonnen und damit das Mega-Event nach Bulgarien geholt. Die Zeit 11.03 Uhr.
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10: Ja, ich habe schon überlegt, also vielleicht müssen wir im Sommerschlussverkauf noch ein paar T-Shirts mitnehmen, weil irgendwie der Sommer macht einfach immer weiter. Bis zum Samstag wird es erstmal immer heißer, dann bis zu 38 Grad am Untermain. Dann schauen wir erstmal lieber auf heute. Fichtelgebirge, nachmittags 28 Grad. Am Main und am Bodensee sind auch schon bis zu 35 Grad drin. Dazu sehr viel Sonnenschein. Erst Sonntag werden die Wolken deutlich mehr, dann schmeißen Gewitterschauer die Hitze schon mal raus. Die neue Woche wird dann mäßig warm, aber immer noch T-Shirt-Wetter.
9: Mhm. Mäßig warm, da bin ich ja gespannt. Kennt man gar nicht. Auf den Straßen dafür nicht mehr mäßig, sondern es ist voller geworden. Der Bayern 1 Verkehrsservice startet mit der A3 Passau Richtung Nürnberg zwischen Hengersberg und dem Kreuz Deggendorf. 5 Kilometer stockend und 10 Minuten plus. A3 Würzburg Richtung Frankfurt zwischen Seligenstadt und Obertshausen. 3 Kilometer Stau, auch hier 15 Minuten on top. A3 Würzburg Richtung Nürnberg jetzt zwischen Würzburg-Randersacker und Rottendorf staut sich 10 Minuten mehr, dann sind sie schon durch. Auf die A8 München Richtung Salzburg zwischen Rosenheim West und Rohrdorf 6 Kilometer Stau. Lauerner Baustelle, dauert 35 Minuten länger. Und Salzburg Richtung München, also die Gegenrichtung zwischen Holzkirchen und dem Kreuz München Süd, 10 Kilometer stockend, aber nur 15 Minuten mehr, dann haben sie es auch da geschafft. A9 München Richtung Nürnberg. Zwischen Manching und Denkendorf stockt der Verkehr, Viertelstunde plus. Und dann weiter auf der A9 in Richtung Berlin zwischen Triptis und Hermsdorf Süd, 4 Kilometer Stau. An einer Baustelle hier kommen nochmal 25 Minuten dazu. Gute Fahrt Ihnen.
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9: Servus. Urlaubsfeeling für daheim mit ihren Lieblingssongs im Radio. Manche nehmen uns ja auch mit in den Urlaub und hören über die App ARD Sounds am Badesee oder eben im Urlaub. Schön. Wir machen es uns daheim schön. Freue mich gleich auf ein Steckerleis in der Kantine. Vorher gibt's Foreigner, einen richtig schönen Softrock-Song. Außerdem Nick Heyman aus den 90ern und jetzt die Power von den Rainbirds.
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0: schöner Softrock. Oh, das sind Foreigner und I Wanna Know What Love Is auf Bayern 1. 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Sie müssten nur mal reinklicken auf unseren Bayern 1 Instagram-Kanal und sich eins der vielen schönen Herzklopfen-Videos anschauen. 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Und um 11:15 lernen Sie einige hier bei mir kennen. Volle Liebespower auch bei Birgit und Hans Rudolf. Die hatten gemeinsam eine Arztpraxis und Sie werden nicht glauben, wie toll dieser Mann ausschaut. 80 soll er sein. Das müssen Sie sehen, ich habe den locker 20 Jahre jünger geschätzt. Unfassbar. Hier ist Ihre Geschichte.
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2: Heute mit Birgit und Hans Rudolf. Sie sind über 23 Jahre ein Paar und wir treffen beide in Augsburg.
3: Wir haben zusammen gearbeitet viele Jahre und dann hat sich das entwickelt.
4: Jetzt sind bald 25 Jahre her.
3: Ganz nebenbei feiern wir heute seinen 80. Geburtstag. Durch dick und dünn gehen?
4: Ja,
3: ne?
4: Ernst und heiter, alles regeln und besprechen. Ich gehe am 1. Juli in den Ruhestand. Also Rentnerdasein genießen.
3: Nicht immer an alles Mögliche denken müssen, den Garten genießen, Fahrradtouren machen.
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5: Mit Anna Parschan. Wie steht es um die Bäume und Pflanzen im Nationalpark Berchtesgaden? Genau das haben nun speziell geschulte Teams wieder untersucht. Alle 15 Jahre machen sie eine Waldinventur. Dabei messen die Spezialisten, wie sich der Bergwald entwickelt. Mehr Infos von Georg Bayerle.
6: 1983, bei der ersten Waldinventur, wurden 3000 Rasterpunkte festgelegt. Hier werden einzelne Bäume genau vermessen, aber auch abgestorbene Stämme, das Erdreich und vor allem die nachwachsenden Pflanzen. Über die Jahrzehnte lassen sich die Daten vergleichen und zeigen, wie sich ein Bergwald ganz ohne Zutun des Menschen entwickelt. Denn das ist das Besondere im Nationalpark. Hier schaltet und waltet nur die Natur aus eigener Kraft. Die unter Hitze und Trockenheit leidenden Fichten werden weniger. Laubbäume wie der Bergahorn dagegen vermehren sich. Und die Vielfalt der Bäume nimmt hier von selbst zu. Zwar zeigen derzeit auch im Nationalpark Berchtesgaden immer mehr Bäume schon jetzt braune Kronendächer, ein sicheres Anzeichen für den Stress mit der Trockenheit. Aber insgesamt wirkt der Bergwald hier gesund, so der vorläufige Eindruck der Forstspezialisten bei ihrer Waldinventur.
5: Das Landgericht München hat 3 Trickbetrüger verurteilt. An Haustüren geben sie sich als Mitarbeiter eines Wasserwerks aus. Sie müssten dringend in die Wohnung, um den Wasserdruck oder die Leitungen zu überprüfen. Während die Bewohner den Wasserhahn aufdrehen sollten und abgelenkt waren, schnappten sich die Komplizen Geld, Schmuck und andere Wertsachen. Die 3 Männer müssen nun bis zu 3,5 Jahre ins Gefängnis und 30.000 Euro Schaden ersetzen. Jetzt kompakt und zuverlässig das Wetter in Oberbayern. In Traunstein haben wir aktuell 24 Grad, in Burghausen sind es schon 26 Grad. Bis zu 32 können es heute noch werden, dazu ganz viel Sonnenschein heute. Gute Aussichten auch für die nächsten Tage, viel Sonnenschein und wenig Wolken morgen und übermorgen. Und die Höchstwerte in den nächsten Tagen 30 bis knackige 36 Grad.
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3: Es ist gleich 11.32 Uhr, ist der Bayern 1 Verkehrsservice mit minutengenauer Stauzeitmessung und es ist einiges los. Wir starten mit der A3. Wenn Sie Passau Richtung Nürnberg fahren, zwischen Hengersberg und dem Kreuz Deggendorf, 5 Kilometer stockend, das macht ein Plus von 10 Minuten laut Bayern 1 Stauzeitmessung. A3 Würzburg Richtung Frankfurt, zwischen Seligenstadt und Oberzhausen, 6 Kilometer Stau und 20 Minuten kommen hier oben drauf. A3 Nürnberg Richtung Passau, zwischen Metten und Hengersberg, 6 Kilometer stockend, Viertelstunde plus, dann sind Sie durch. A8 München Richtung Salzburg. Hier brauchen Sie Geduld zwischen Rosenheim West und Rohrdorf. Staut sich auf 6 Kilometern an einer Baustelle. 35 Minuten kommen hier auf die Uhr. A9 München Richtung Nürnberg. Zwischen Manching und Denkendorf stockt der Verkehr. 15 Minuten plus. Und dann weiter auf der A9 in Richtung Berlin zwischen Triptis und Hermsdorf Süd. 4 Kilometer Stau an einer Baustelle. 25 Minuten mehr. Und Service Bahn. Aktuell läuft am Bahnhof in Treuchtlingen ein großer Polizeieinsatz. Die Strecke ist gesperrt und die Züge warten vorerst ab. Die Polizei bittet die Menschen vor Ort, den Bereich weiträumig zu meiden. Allen unterwegs gute und sichere Fahrt.
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2: Um 12 mit Katja Strippel. Sprengstoffverdacht am Bahnhof im mittelfränkischen Treuchtling. Spezialkräfte der Bundespolizei untersuchen zurzeit einen verdächtigen Gegenstand. Nach Angaben des Polizeisprechers wurde das Objekt im Gleisbett an der Einfahrt zum Bahnhof entdeckt. Die Polizei bittet, den Bereich zu meiden und weiträumig zu umfahren. Rund um Treuchtling ist der Zugverkehr zum Erliegen gekommen. Betroffen sind die RB16 und zwei Regionalexpresse. Bei der zentralen Gedenkfeier zum 65. Jahrestag des Mauerbaus hat Bundestagspräsidentin Klöckner an die Opfer der Berliner Mauer und der deutschen Teilung erinnert. Und daran, dass die Teilung noch heute in den Köpfen ist.
3: Wir nehmen es kaum noch wahr, wenn wir von Niedersachsen nach Mecklenburg-Vorpommern fahren, von Thüringen nach Hessen oder von Bayern nach Sachsen. Die frühere Grenze ist fast unsichtbar geworden. Und doch ist sie da. Die Mauer hat in Deutschland Spuren gezogen. Spuren gezogen, die unsere Wege noch heute beeinflussen. Ost und West spielen in unserem Selbstverständnis weiterhin eine Rolle.
2: Die Bundestagspräsidentin rief dazu auf, die Erinnerung an das SED-Regime wachzuhalten und die Erfahrungen der Ostdeutschen nach der Wiedervereinigung ernst zu nehmen. Für Anpassungen an den Klimawandel brauchen die deutschen Städte und Gemeinden in den nächsten 20 Jahren Milliarden. Der Präsident des Städte- und Gemeindebunds Spiegler hat im RBB-Interview die Summe von 800 Milliarden Euro genannt. In Bayern sind nach Schätzungen des Robert-Koch-Instituts in diesem Sommer schon etwa 1.440 Menschen an den Folgen der Hitze gestorben. Zum Vergleich, im gesamten vergangenen Jahr lag die Zahl der Hitzetoten in Bayern bei 490. Seit einer Woche läuft in Straubing das Gäubodenvolksfest. Die Veranstalter haben ein positives Zwischenfazit gezogen. Betriebsleiter Daniel Winkelmeier sprach von einem grandiosen Start. Das erste Wochenende sei sehr gut besucht gewesen. Festwirtesprecher Martin Lechner sagte, man sei etwa auf dem Niveau des vergangenen Jahres. Etwas kühlere Temperaturen würden aber helfen. Er war der jüngste und am Ende auch der dienstälteste Oberbürgermeister Bayerns. Josef Daimer hat die Stadt Landshut 35 Jahre lang geprägt. Gestern ist er im Alter von 90 Jahren gestorben. Ein Nachruf von Erich Wartusch.
4: Auch über Niederbayern hinaus war der Sozialpolitiker aktiv, führte 3 Jahrzehnte lang den Bayerischen Städtetag an. Und er war ein Kommunalpolitiker, der es seiner Partei, der CSU, nicht einfach machte. Früh trat er gegen Atomkraftwerke ein. Auch ein Franz Josef Strauß war vor seiner Kritik nicht geschützt. Auch nach dem Ruhestand blieb Daimer ehrenamtlich aktiv, versuchte sich aber nicht mehr in die Tagespolitik seiner Stadt einzumischen. Die ihm aber bis zuletzt das größte Anliegen blieb. Nicht zuletzt deshalb trägt der Tunnel, der nach Daimers Vorschlag unter dem Landshuter Burgberg gebaut wurde und die historische Altstadt vom Verkehr entlastet, seinen Namen.
2: Die Zeit 12.03 Uhr.
5: Der Bayern 1 Verkehrsservice mit minutengenauer Startzeitmessung. Es ist viel los auf den Straßen. Wir starten mit der A3 Frankfurt Richtung Würzburg. Zwischen Aschaffenburg und Hößbach 8 Kilometer stockend und 10 Minuten plus laut unserer Bayern 1 Stauzeitmessung. Auf der A3 Nürnberg Richtung Passau. Zwischen Metten und Hengersberg 6 Kilometer Stau an der Baustelle. Viertelstunde dauert es hier länger. Noch mehr Geduld brauchen Sie für die A7 Füssen Richtung Ulm zwischen Memmingen Süd und Bergheim. 5 Kilometer Stau. Dreiviertelstunde bitte mehr einplanen. A8 München Richtung Salzburg, zwischen Rosenheim West und Achenmühle 7 Kilometer stockend, 20 Minuten plus. Und in der Gegenrichtung Salzburg Richtung Richtung München zwischen Achenmühle und Rosenheim 4 Kilometer Stau an einer Baustelle wegen der Bauarbeiten, 20 Minuten Zeitverlust. Und dann nochmal zwischen Weyern und dem Kreuz München Süd 14 Kilometer Stau und stockend, hier kommen nochmal 25 Minuten drauf. A9 München Richtung Nürnberg. Zwischen Manching und Denkendorf stockt der Verkehr wegen Bauarbeiten. Dauert hier 20 Minuten länger. Und dann die A9 Nürnberg Richtung Berlin. Zwischen Triptis und Hermsdorf Süd 5 Kilometer Stau und 35 Minuten plus. Gute Fahrt allen.
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6: Bei uns ist es heute überall sonnig. Es gibt keine Hitzegewitter. Durchweg blauer Himmel. Allerdings auch größte Hitze- und Ozonbelastung bei bis zu 32 Grad. Morgen gleiches Spiel. Strahlend blauer Himmel, viel Sonne und 30 bis 34 Grad.
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6: Habe die Ehre, ich grüße Sie. Heute haben wir einen Superhund in der Sendung und ich verrate Ihnen gleich, warum die Chancen aktuell ganz gut stehen, dass Ihre Wünsche auch in Erfüllung gehen. Und keine Angst, ich lese Ihnen sicher nicht Ihr Horoskop vor.
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0: Ich weiß noch ganz genau, wie das war. Sonntagabend und man wusste ganz genau, morgen ist Montag und ich muss wieder in die Schule. Ganz schlimm. Freuen wir uns, dass die meisten von uns da nicht mehr hin müssen. I don't like Mondays. Und falls gerade Schüler oder Lehrer zuhören, schöne Sommerferien. Während gestern die meisten schon im Bett waren und von der Sonnenfinsternis vielleicht geträumt haben, habe ich mich auf den Balkon gesetzt, habe in den Himmel geschaut und die fetteste Sternschnuppe überhaupt gesehen. Also wie wenn jemand mit einem dicken Leuchtedding einen Streifen in den Himmel malt. Es war wunderschön. Das, liebe Hörerinnen und Hörer, sind die Perseiden. Die haben gestern ihren Höhepunkt gehabt. Besonders gut sieht man die natürlich da, wo es richtig dunkel ist. Bei uns in Oberbayern zum Beispiel im Sternenpark Winkelmoos. Und da war unsere Reporterin Laura Hautkamp und hat einiges über den Nachthimmel gelernt.
1: Langsam wird es dunkel. Bis zu 30 Sternschnuppen pro Stunde könnten zu sehen sein. Babsi fasziniert der Sternenhimmel schon seit ihrer Kindheit.
2: Wenn man dann einmal eine Nacht draußen ist und dann die Sterne anschauen kann und in die Gedankenwelt kommt, was ist da draußen und oh, ist das schön. Und die Faszination ist einfach da.
1: Andere wie Paul kommen vorbereitet.
3: Sie haben hier eine Sternenkarte?
4: Das ist von dem VHS-Kurs, den ich gemacht habe.
3: Und jetzt ist die Hoffnung, dass man es anwenden kann heute?
4: Genau, und dass ich es auch noch verstehe wie damals.
3: Okay.
1: Astronom Manuel Philipp will aber auch auf ein Problem aufmerksam machen. Lichtverschmutzung. Künstliches Licht lässt Sterne verschwinden und stört Tiere bei der Orientierung. Und auch immer mehr Satelliten ziehen über den Nachthimmel.
5: Wir haben vor 5-6 Jahren 4.000 Stück gehabt, jetzt haben wir 14.000. In den nächsten 10 Jahren 100.000, Ziel 1,7 Millionen. Jedes Objekt, das da oben irgendwie fliegt und dem Sonnenlicht eine Fläche bietet, lenkt das Sonnenlicht hier um. Und so machen wir Lichtverschmutzung von unten und durch umgelenktes Sonnenlicht von oben.
1: Inzwischen ist es richtig dunkel. Sterne leuchten, Satelliten ziehen vorbei und immer wieder schießen helle Striche durch den Himmel.
6: Super!
1: Dazwischen erklärt Manuel Philipp Sternbilder und die Dimensionen unseres Sonnensystems. Nach rund 2 Stunden haben die Besucher einiges gelernt und einige Sternschnuppen gezählt.
7: Ich habe auch 7 Sternschnuppen gesehen.
3: 7 Sternschnuppen?
7: 7 Sternschnuppen gesehen,
3: und
7: ja.
3: Und 7-mal was gewünscht?
1: Das bleibt natürlich geheim.
0: Und wer sich jetzt auch was wünschen will, wer jetzt auch Bock hat auf Schnuppen gucken, hat noch bis zum 24. August gute Chancen. So lange sind die Perseiden nämlich noch bei uns unterwegs. Und auch die heutige Nacht wird wieder sternenklar.

0: Die unendliche Geschichte, das ist der Titeltrack zum gleichnamigen Film Never Ending Story auf Bayern 1 mittags in Oberbayern. Ein Baum, zwei Baum, drei Baum, gerade mit Kindern kann man beim Autofahren super Bäume zählen und auch im Nationalpark Berchtesgaden werden gerade Bäume gezählt. Diese Waldinventur wird da alle 15 Jahre gemacht und das ist aufwendiger, als man denkt. Gerade im alpinen Gelände rund um den Königssee müssen die Baumzähler auch mal kraxeln. Mein Kollege Georg Bayerle hat sich dafür extra die Bergschuhe angezogen, hat die Waldinventur für uns begleitet und musste erstmal ein bisschen Boot fahren.
1: Noch einen kleinen Weg mehr nach rechts.
2: In Zentimeterarbeit steuert Bernd Becker nach dem Kommando der Kollegin das Boot an die Steilwand, die hier direkt aus dem dunkelblauen Wasser des Königssees aufsteigt. Etwa 50 Meter oberhalb liegt einer der Standorte, ein sogenannter Plot, der bei der Waldinventur vermessen wird.
3: Wir gehen immer wieder an den gleichen Punkt heran, damit wir natürlich auch sehen, wie entwickelt sich der Bestand an diesem Plot. Die dicken Bäume, aber auch was kommt an Verjüngung, an kleinen Pflanzen. Selbst wenn es so schwer erreichbar ist. Das muss einfach so sein. Das ist unsere Aufgabe hier.
2: Über Graspolster und Felsen kraxeln die Forstwissenschaftler hinauf und spüren dann mit der Sonde den Magneten auf, der hier bei der ersten Waldinventur im Jahr 1983 vergraben wurde, damit immer genau der gleiche Platz untersucht wird. Baum 1 hier ist eine stämmige Buche mit aufgeplatzten Löchern in der Rinde vom Steinschlag verursacht.
4: Ja, ist schon beeindruckend, wie lange die an so extremen Standorten überleben können und dass sie Blitzschlag und Steinschlag trotzen und trotzdem noch recht gesund aussehen.
2: Die jungen Projektmitarbeiter Lena und Noé vermessen den Baum genau.
5: Der ist jetzt 2,24 Meter entfernt und Durchmesser 51.
2: Neben den alten Bäumen messen sie, wie tief das Erdreich geht, das Totholz und vor allem, wie junge Bäume hier nachwachsen, ganz ohne Zutun des Menschen.
3: Da schaut so aus, wir haben sehr viel Verjüngung mittlerweile auf den Flächen des Nationalparks. Das ist positiv zu bewerten.
2: Dabei stellen sie fest, dass sich die Baumarten ändern. Die Fichten, die unter Trockenheit und Hitze besonders leiden, nehmen ab. Laubbäume wie der Bergahorn dagegen vermehren sich und die Vielfalt der Bäume nimmt hier von selbst zu. Der Bergwald passt sich ans veränderte Klima an, bilanziert der Teamleiter Bernd Becker.
3: Wir wollen natürlich den Motor Natur hier einfach laufen lassen. Und wenn das natürlich so läuft, wäre das perfekt für uns.
2: Weil die Waldinventur so aufwendig ist, nähert sie sich erst jetzt nach 2 Jahren dem Ende. Nun müssen die Daten ausgewertet werden. Forscher können daraus dann ganz genau ablesen, wie die heimische alpine Natur mit dem Klimawandel zurechtkommt.
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1: Mit Christine Gaub. Die Liste der Tricks, mit denen Betrüger gerade ältere Menschen übers Ohr hauen, wird immer länger. Am Landgericht München wurden jetzt 3 Männer als falsche Wasserwerker verurteilt, zu Haftstrafen von bis zu 3,5 Jahren.
2: Die Bande arbeitete nach den Erkenntnissen der Ermittler immer nach derselben Methode. Jeweils ein Mann gab sich demnach an der Haustür als Mitarbeiter eines Wasserwerks aus und behauptete zum Beispiel, dass er den Wasserdruck prüfen oder die Leitung nach Schäden untersuchen müsse. Für die angeblichen Messungen sollten die in der Regel älteren Bewohner die Wasserhähne aufdrehen, sodass sie abgelenkt waren und die anderen beiden Bandenmitglieder so lange Geld, Schmuck und sonstige Wertgegenstände stehlen konnten. Birgit Grundner, Bayern 1 in München.
1: Jugendliche mit und ohne Behinderung können in Burghausen ausprobieren heute, wo ihre Grenzen liegen oder wo eben nicht, am Nachmittag in der Burghauser Jugendherberge.
3: Beim Perspektivwechselparcours können die Jugendlichen des Anna Schaffelhuber Grenzenlos Camps gemeinsam mit ihren Gästen ausprobieren, wie gut oder schlecht sie mit dem Rollstuhl über Unebenheiten am Boden kommen. Ob sie blind, nur durch ein akustisches Signal, ein Ziel treffen oder wie viele Gebärden sie sich merken können. Mit dabei sind Vertreter aus Politik, Wirtschaft und Gesellschaft, etwa Innenminister Joachim Herrmann oder natürlich die Initiatorin und Namensgeberin des Sommercamps Anna Schaffelhuber. Mehrfache Paralympicsiegerin und Weltmeisterin im Monoskibob. Die Jugendlichen sollen sich ausprobieren und dadurch ihr Selbstvertrauen stärken können, egal ob sie eine Behinderung haben oder nicht. Aus dem BR-Studio Mühldorf, Katrin Neubauer, Bayern 1.
1: Die anhaltende Hitze und Trockenheit führt nun auch zu Grillverboten. So ist im Erholungsgebiet Mammendorfer See bei Fürstenfeldbruck die Benutzung von Feuerstellen und Grillgeräten ab sofort verboten. Die Gefahr, dass Gras, Bäume und Büsche Feuer fangen, sei derzeit zu hoch, so das Brucker Landratsamt. Und damit sind wir beim Wetter, kompakt und zuverlässig. Auch am Nachmittag bleibt es heiß, bei viel Sonnenschein dazu ein leichter Wind. Der macht die bis zu 32 Grad etwas angenehmer. Morgen wie heute nur noch ein paar Grad mehr, am Samstag bis 36 Grad, der Höhepunkt der Hitzewelle. Ab Sonntag gießt dann auch mal wieder der Himmel den Garten und die Felder.
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4: Der Bayern 1 Verkehrsservice mit minutengenauer Stauzeitmessung. A3 Linz Richtung Passau zwischen Neuhaus am Inn und Passau Süd. 2 Kilometer Stau, 10 Minuten dauert es hier länger. Ebenfalls 10 Minuten plus auf der A3 Frankfurt Richtung Würzburg zwischen Aschaffenburg und Hößbach. 8 Kilometer stockender Verkehr hier. A3 Nürnberg Richtung Passau zwischen Metten und Hengersberg. 6 Kilometer Stau an einer Baustelle. 20 Minuten bitte hier mehr einplanen. A7 Füssen Richtung Ulm zwischen Memmingen Süd und Bergheim, 5 Kilometer Stau, 45 Minuten plus. A7, Würzburg Richtung Fulda, zwischen Hammelburg und Bad Kissingen, Obertulba, 6 Kilometer stockender Verkehr, 15 Minuten müssten Sie hier bitte mehr einplanen. A8, München Richtung Salzburg, zwischen Bad Aibling und Aachenmühle, 12 Kilometer stockender Verkehr, 20 Minuten dauert's länger. Salzburg Richtung München, zwischen Fraßdorf und Rosenheim, 6 Kilometer Stau an einer Baustelle, 25 Minuten dauert's länger. Und zwischen Bayern und im Kreuz München Süd 14 Kilometer Stau und stockender Verkehr, 25 Minuten plus. A9 München Richtung Nürnberg zwischen Manching und Denkendorf, stockender Verkehr, 20 Minuten müssten Sie hier bitte länger einplanen. Weiter auf der A9 in Richtung Berlin zwischen Triptis und Hermsdorf Süd, 5 Kilometer Stau, 35 Minuten plus. A99 Westumfahrung München Richtung Nürnberg zwischen dem Dreieck München Südwest und Lochhausen, 5 Kilometer stockender Verkehr an einer Baustelle. 10 Minuten dauert es hier mehr. Und Service Bahn. Aktuell läuft am Bahnhof in Treuchtlingen ein großer Polizeieinsatz. Der Zugverkehr ist derzeit eingestellt. Die Regionalzüge enden vorzeitig an geeigneten Bahnhöfen. Ein Ersatzverkehr mit Bussen und Großraumtaxen ist eingerichtet. Die Züge des Fernverkehrs werden über Ingolstadt umgeleitet. Die Polizei bittet die Menschen vor Ort, den Bereich weiträumig zu meiden. Wir wünschen eine gute Fahrt.
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6: Und 12.34 Uhr, schöne Mittagspause jetzt mit Michael Jackson.

0: Raff, liefert Bayern 1 Disco Sound am Mittag in Oberbayern. Jetzt habe ich eine ganz blöde Frage. Wenn Sie ein Tier wären, gell? Also nehmen wir mal an, Sie sind ein Tier. Was wären Sie dann für ein Tier? Also ich glaube, ich wäre ein Labrador. Weil die sind verfressen, die sind gutmütig und die fangen gerne Bälle. So wie ich. Und es gibt auch Labradorhunde, die bedürftige Menschen besuchen, zum Beispiel in Altenheimen oder Menschen mit Behinderung oder auch in Kindergärten vorbeischauen. Sogenannte Besuchshunde, die der Malteser Hilfsdienst ausbildet. Zusammen mit 9 anderen Hunden hat auch Labradorhündin Luna jetzt die Besuchshundeprüfung gemacht und meine Kollegin Iris Zacharides weiß, ob sie die Prüfung auch geschafft hat.
1: Simon Richter lässt Luna aus dem Auto.
2: Wir haben viel geübt, viel Zeit investiert und das macht einen schon ein bisschen aufgeregt, wenn man dann hier jetzt zeigen darf, was man so alles gelernt hat.
1: Wenn Sie die Prüfung schaffen, dann können Sie gleich loslegen und Besuche in Altenheimen, Kitas oder auch bei Einzelpersonen absolvieren. Darauf freut sich der 33-jährige Realschullehrer ganz besonders.
2: Ich mache schon sehr, sehr lange Ehrenämter, möchte einfach mit Menschen zusammenarbeiten und was Gutes tun.
1: Hier auf dem weitläufigen Gelände der Hundefreunde Dachau hat Luna ein halbes Jahr lang trainiert. Und jetzt geht es für die 3-jährige Labradorhündin los. Zuerst mit der Unterordnung. Sie ist wichtig, denn auf einen Besuchshund muss man sich in jeder Situation verlassen können. Alexander Sperl, Leiter der örtlichen Malteser Rettungshundestaffel, ist einer der Prüfer. Er gibt die Kommandos auf der Wiese.
3: Dann machen wir einen Kehrt. Einmal rechts, nochmal rechts.
1: Eigentlich sollte Luna möglichst nah am Knie des Herrchens gehen, doch sie ist zu weit weg. Das entgeht dem aufmerksamen Blick von Alexander Sperl nicht. Es droht Punktabzug.
3: Sie lief halt nicht sauber nebendran. Also es ist einfach Schönheitskorrektur.
1: Im zweiten Teil der Prüfung darf sich Luna nicht von äußeren Reizen ablenken oder verunsichern lassen. Auf der Wiese steht ein Futternapf mit Leckereien. Wird sie daran vorbeigehen und widerstehen können? Sie kann und geht vorbei. Luna hat bestanden. Simon Richter und Luna sind ab sofort ein offizielles Malteser Besuchshundeteam. 3 Tage später schon haben sie ihren ersten Einsatz. Sie besuchen Feli. Sie studiert Sportjournalismus und sitzt im Elektrorollstuhl. Luna schlägt gleich die Hände von Feli ab.
4: Hallo.
5: Hallo.
4: Das ist die Luna, oder?
2: Ja, genau, das ist die Luna.
4: Sehr süß. Ich freue mich total, dass Luna mich jetzt einfach besucht, weil ich damals auch einen Hund hatte vor ein paar Jahren, der leider verstorben ist. Und sie jetzt heute mal so ein paar Stunden bei mir zu haben, das tut mir gut.
1: Etwa eine halbe Stunde dauert der Besuch und er wird nicht der letzte bei Feli gewesen sein.
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Ein motivierender Banger. St. Elmo's Fire, John Parr auf Bayern 1 mittags in Oberbayern um 12 Uhr, gleich 51 ganz genau. Hier auf Bayern 1 geht's gleich weiter mit meiner Kollegin Susanne Rohrer. Die erzählt Ihnen gleich, was der Unterschied zwischen Perlwein und Schaumwein ist. Also ein erfrischender Nachmittag im Zeichen der Blubberbrause. Blub, blub, ein bisschen Erfrischung kann man, glaube ich, alle brauchen. Und dann habe ich jetzt noch einen Song für Sie. Ich glaube, der ganz viele von uns anspricht, weil wir alle haben doch so die erste große Liebe gehabt oder zumindest eine Person, die man mal so richtig geliebt hat. Und irgendwie verschwindet diese Person nie ganz aus dem Kopf, egal wie viel Zeit vergeht. Man hört dann vielleicht mal, dass er oder sie glücklich ist, vielleicht sogar verheiratet, eine eigene Familie hat und man freut sich tatsächlich für diese Person, dass es ihr gut geht oder ihm gut geht. Und trotzdem zieht sich für einen kurzen Moment alles in einem zusammen. Genau dieses Gefühl hat Adele in einen ihrer emotionalsten Songs überhaupt gepackt. Und den gibt's jetzt. Auf Bayern 1, mittags in Oberbayern. Ich bin raus für heute. Wir hören uns gerne morgen wieder. Someone Like You. Habe die Ehre.

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1: Um 1 mit Katja Strippel. Sprengstoffverdacht am Bahnhof Treuchtlingen. Dort wurde ein verdächtiger Gegenstand gefunden und die Polizei kann bislang keine Entwarnung geben. Der Gegenstand wurde zwar bereits geröntgt, aber das reicht nicht, sagt Polizeipressesprecher Michael Konrad.
2: Leider können wir derzeit immer noch nicht ausschließen, dass in dem Gegenstand Sprengstoff enthalten ist. Das heißt, es soll eine zweite Röntgenaufnahme durchgeführt werden. Dazu muss dieser Gegenstand auch leicht angehoben werden. Diese Maßnahme kann natürlich gefährlich werden, deshalb wird derzeit vorbereitet, dass die Wohnhäuser, die unmittelbar am Gleisbereich liegen, dann auch geräumt werden.
1: Der Gegenstand, der Sprengstoff enthalten könnte, ist am Vormittag an der Einfahrt zum Bahnhof im Gleisbett entdeckt worden. Der Zugverkehr rund um Treuchtlingen wurde eingestellt. 65 Jahre nach Beginn des Mauerbaus in Berlin hat Kanzler Merz zur Verteidigung der Demokratie aufgerufen. Merz schreibt in den sozialen Medien, die Lektion der Mauer bleibe. Zitat, Freiheit und Demokratie sind nicht selbstverständlich, wir müssen immer dafür kämpfen. Kulturstaatsminister Weimar warnte vor einer Verklärung der DDR. Das SED-Regime sei eine brutale Diktatur, ohne freie Wahlen gewesen, ohne Pressefreiheit, ohne Reisefreiheit, dafür aber mit Stasi, Folterkellern und Todesstreifen an der Mauer. In Deutschland werden immer mehr Kinder und Jugendliche vernachlässigt oder ihnen wird Gewalt angetan. Nach Angaben des Statistischen Bundesamts sind die bei den Jugendämtern gemeldeten Kindeswohlgefährdungen im vergangenen Jahr auf einen neuen Rekordwert gestiegen. Es gab 79.800 Fälle. Im Vergleich zum Vorjahr ist das ein Plus von 10%. Einer der Gründe für den Anstieg könnte eine höhere Wachsamkeit sein. Gut die Hälfte der Kinder war zum Zeitpunkt der Kindeswohlgefährdung höchstens 8 Jahre alt. Jedes vierte Kind 4 Jahre und jünger. Der Juni war in Westeuropa der heißeste seit Beginn der Messung. Das hatte vor kurzem der EU-Klimadienst Copernicus bestätigt und besonders für ältere Menschen kann die Hitze lebensbedrohlich sein. Jörg Brandscheid hat neue Zahlen des Robert-Koch-Instituts.
3: In diesem Jahr sind dem RKI zufolge bisher deutlich mehr Menschen infolge von Hitze gestorben als sonst in einem ganzen Jahr. Nach dem jüngsten Wochenbericht der Experten gab es bis jetzt deutschlandweit etwa 12.500 Sterbefälle. Besonders viele Hitzetote gab es im Saarland und in Rheinland-Pfalz. Bayern liegt bundesweit im Mittelfeld, aber auch hier sind die Zahlen alarmierend, vor allem wenn man den Vergleich zum Vorjahr zieht. 2025 sind den Schätzungen zufolge im Freistaat 490 Menschen an den Folgen der Hitze gestorben. Heuer sind es bis jetzt schon rund 1.440 Hitzetote in Bayern, also fast dreimal so viel.
1: Die Hitze und die Trockenheit sorgen auch für Stress bei den Fischen. Der Bayerische Landesbund für Vogel- und Naturschutz schlägt Alarm, weil die Bäche, Flüsse und Tümpel immer weniger Wasser führen. Das verändere ganze Lebensgemeinschaften und die Nahrung werde knapp. Und dass das Wasser immer wärmer wird, das bringe Fische doppelt in Gefahr. Denn dann läuft ihr Stoffwechsel auf Hochtouren und sie brauchen mehr Sauerstoff. Besonders empfindlich reagieren Bachforellen, Eschen und Saiblinge. Die Zeit 13.03 Uhr.
4: Zeit für das Bayernwetter und das hat heute Nachmittag auch heute Jasmin Leuxner.
5: Hoch Ralf sorgt in Bayern auch heute für sonniges, trockenes und heißes Hochsommerwetter. Es wird jetzt wirklich von Tag zu Tag ein Ticken wärmer. Heute 28 Grad im Fichtelgebirge und bis zu 35 an Untermain und Bodensee. Morgen sind es 30 bis 37
6: Ach Gott, 20.
5: Grad. Süß, oder? Ja, wäre ne? Schön. Ja, irgendwann auch wieder. Und am Samstag dann der heißeste Tag in dieser Woche, 31 bis 38 Grad, aber ab dann kommt kühlere Luft zu uns nach Bayern und auch ein paar Schauer und Gewitter und die ersehnen wir wirklich.
4: Hier kommt der Bayern 1 Verkehrsservice mit minutengenauer Stauzeitmessung. 10 Minuten länger brauchen Sie auf der A3 Frankfurt Richtung Würzburg. Es stockt auf 8 Kilometern zwischen Aschaffenburg und Hößbach. A3 in Nürnberg Richtung Passau. 6 Kilometer Stau an einer Baustelle zwischen Metten und Hengersberg. 25 Minuten plus. 25 sind es auch auf der A7 Füssen Richtung Ulm. Es staut sich auf 5 Kilometern zwischen Memmingen Süd und Bergheim. A7 Würzburg Richtung Fulda. Der Verkehr stockt zwischen Hammelburg und Bad Kissingen Obertulba. Da sind Sie nach 10 Minuten durch. Viertelstunde plus für die A8 München in Richtung Salzburg. Hier stockt es zwischen Bad Aibling und Aachenmühle. In Richtung München 6 Kilometer Stau an einer Baustelle zwischen Fraßdorf und Rosenheim. Zeitverzögerung 1/2 Stunde. A9 München Richtung Nürnberg. Es stockt zwischen Manching und Denkendorf. 20 Minuten verlieren Sie da. Und weiter auf der A9 in Richtung Berlin zwischen Triptis und Hermsdorf Süd. 5 Kilometer Stau wegen Bauarbeiten. 1/2 Stunde plus. Auf der A99 der Westumfahrung München in Richtung Nürnberg. 5 Kilometer stockender Verkehr an einer Baustelle zwischen dem Dreieck München Süd West und und Lochhausen 10 Minuten Zeitverzögerung. Und Service Bahn. Aktuell läuft am Bahnhof in Treuchtlingen ein großer Polizeieinsatz. Der Zugverkehr ist derzeit eingestellt. Die Regionalzüge enden vorzeitig an geeigneten Bahnhöfen. Ein Ersatzverkehr mit Bussen und Großraumtaxen ist eingerichtet. Die Züge des Fernverkehrs werden über Ingolstadt umgeleitet und die Polizei bittet die Menschen vor Ort, den Bereich weiträumig zu meiden.
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4: Sagt Ihnen Frontenhausen was? Frontenhausen liegt in Niederbayern im Landkreis Dingolfing-Landau. Und in Frontenhausen startet heute Abend das fünftägige Volksfest. Also im echten Leben. Denn Frontenhausen kennen Sie als quasi Kulisse für das Dorf Niederkaltenkirchen. Und das kennen Sie wiederum aus den Eberhofer-Krimis, genau. Und da startet ja heute wiederum der Neue. Und über den wird zu reden sein in dieser Stunde. Und in diese Stunde starten wir jetzt erstmal mit Bon Jovi, mit Bonnie Tyler und mit Depeche Mode.
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0: der Donnerstagnachmittag mit Bon Jovi und You Give Love a Bad Name. Und jetzt ist es passiert. Berlin hat München überholt. Also natürlich nicht im Fußball. Selbstverständlich nicht bei der Lebensqualität. Und hoffentlich nicht in Sachen Olympiabewerbung. Nein, es geht um die Miete. Und laut Immowelt ist die teuerste aktuell verfügbare Mietimmobilie eben nicht in der bayerischen Landeshauptstadt, sondern jetzt in Berlin. Es handelt sich um ein Penthouse mit eigener Personalwohnung für eine Monatsmiete von 18.000 Euro. Natürlich Kaltmiete. München liegt nicht in den Top 3. Das teuerste, was derzeit verfügbar ist, soll eine Villa im Herzogpark in Bogenhausen sein. Mit Tresorzimmer, Spa-Bereich im Untergeschoss und einem Weinkeller. Der Preis läppische 12.000 Euro. Die Vermietung erfolgt übrigens nur befristet und gerne möbliert. Aber jetzt mal so unter uns. Ich meine, wenn eine Villa so günstig hergeht, ja, dann ist in dem Weinkeller vermutlich wirklich nur Fusel gelagert. Nur 12.000 Euro Kaltmiete. Es ist wirklich traurig, wenn Bayern mit Berlin nicht mehr mithalten kann.
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9: Mit Christine Gaub. Früher war sie als Fahrgastschiff auf dem Tegernsee unterwegs. Vor etwa 20 Jahren wurde die MS Bad Wiessee dann ausgemustert, verkauft und lag als Café und Bar am Ufer des Tegernsees. Doch mittlerweile verrottet das Holzboot im Schlamm und der Eigentümer ist nicht erreichbar.
10: Die Stadt Tegernsee und das Landratsamt Miesbach möchten, dass das Wrack geborgen wird. Das Schiff sei schon einmal umgekippt und liege nun auf Schlick, heißt es vom Tegernseer Bürgermeister Johannes Hagen. Die MS Bad Wiessee zerbrösele langsam und die Farbe splittere ab. Der Tegernseer Bürgermeister ist darüber sehr verärgert. Immerhin sollte das ausgemusterte Fahrgastschiff damals nach Polen verkauft werden, wo es erhalten worden wäre und heute noch fahren könnte. Eine örtliche Initiative habe damals aber Unterschriften gesammelt, um die MS Bad Wiessee am Tegernsee zu halten. Doch seit das Grundstück samt Boot an einen neuen Eigentümer verkauft wurde, geriet die MS Bad Wiessee in Vergessenheit. Der jetzige Eigentümer habe bisher auf keine der Mitteilungen reagiert. Das Landratsamt könnte selbst eine Fachfirma beauftragen und das Schiff entfernen lassen. Wer dann die Kosten übernimmt, sei aber nicht sicher. Im Februar diesen Jahres hatten Experten das Wrack untersucht und festgestellt, dass das Wasser durch das Boot zumindest aktuell nicht verschmutzt wird. Aus dem BR-Studio Rosenheim, Julia Haderecker, Bayern 1.
9: Eine Frau hat gestern in Ruppolding einen Brand ausgelöst. Sie wollte Maden in ihrer Biotonne loswerden und die verbrennen. Dabei gerieten die Tonne und dann auch eine Hecke auf dem Nachbargrundstück in Brand. Die Flammen gingen auch auf eine Garage und einen Dachstuhl über. Eine Anwohnerin erlitt eine Reizung der Atemwege. Die Polizei ermittelt nun wegen des Verdachts der fahrlässigen Brandstiftung. Kompakt und zuverlässig das Wetter für Oberbayern. Immerhin geht ein bisschen ein Lüfterl, ansonsten bleibt es dabei viel Sonne, trocken heute bis 32, morgen bis 34 und am Samstag bis 36 Grad. Dann aber haben wir den Höhepunkt der Hitzewelle erreicht, ab Sonntagnachmittag Gewitter möglich und dann kühlt es wieder ein bisschen ab.
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7: Und hier kommt der Bayern 1 Verkehrsservice mit minutengenauer Stauzeitmessung. Auf der A3 Frankfurt Richtung Würzburg, 8 Kilometer stockender Verkehr zwischen Aschaffenburg und Hößbach. Da sind Sie nach 10 Minuten durch. Viertelstunde länger dauert es auf der A3 Nürnberg Richtung Passau, stockt auf 7 Kilometern zwischen Metten und Hengersberg. A7 Füssen Richtung Ulm, 6 Kilometer stockender Verkehr zwischen Memmingen Süd und Dettingen an der Iller, 10 Minuten. 10 auch auf der A7 Würzburg Richtung Fulda, hier stockt es zwischen Hammelburg und Bad Kissingen Obertulba. A8 München in Richtung Salzburg. Es staut sich auf 9 Kilometern an einer Baustelle zwischen Bad Aibling und Rohrdorf, kostet sie 35 Minuten. In der Gegenrichtung dauert es eine halbe Stunde länger. Hier staut es sich auf 6 Kilometern zwischen Fransdorf und Rosenham an einer Baustelle. Der Verkehr stockt auch auf der A9 München Richtung Nürnberg zwischen Manching und Denkendorf. Zeitverzögerung 20 Minuten. Und wenn Sie weiterfahren, nochmal 20 auf der A9 in Richtung Berlin. Es staut sich auf 4 Kilometern zwischen Triptis und Hermsdorf Süd. 20 Minuten länger dauert es auch auf der A9 Berlin Richtung Nürnberg. Hier stockt der Verkehr auf 8 Kilometern zwischen Marktschorgast und dem Dreieck Bayreuth-Kulmbach. Servicebahn. Aktuell läuft immer noch am Bahnhof in Treuchtlingen ein großer Polizeieinsatz. Der Zugverkehr ist derzeit eingestellt. Die Regionalzüge enden vorzeitig an geeigneten Bahnhöfen. Ein Ersatzverkehr mit Bussen und Großraumtaxen ist auch eingerichtet. Die Züge des Fernverkehrs werden über Ingolstadt umgeleitet und die Polizei bittet die Menschen vor Ort, den Bereich weiträumig zu meiden.
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12: Jetzt gleich für Sie
11: die Commodores. Gonna be some sweet sounds coming down the night shift. Dario G.
12: Und Classic Rock von Toto.
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0: Mix Midnight Shift. 13 Minuten vor zwei ist es Donnerstagnachmittag auf Bayern 1. Und wenn nach einem Kinobesuch solche Kommentare zu hören sind.
1: Uns hat er gut gefallen.
2: Einfach das gerade raus, sagt man in Bayern, gell? Einfach das kühle, lustige und immer wieder witzige. Also war richtig super.
0: Dann ist ganz offensichtlich wieder Eberhofer Zeit in Bayern. Das Steckerlfisch-Fiasko startet ja heute offiziell in den Kinos. Am Montag schon konnten Sie als Bayern 1-Hörerinnen und Hörer den Film ja schon vorab sehen. Und wie Sie hören konnten, kam er richtig gut an. Unsere Bayern 1-Kino-Expertin Walli Müller hat ihn natürlich auch gesehen. Walli, in Ausschnitten konnte man ja schon bemerken, dass sich da ein echter Skandal auftut. Der Sohn vom Eberhofer spricht keinen Dialekt. Wie kann das denn passieren?
3: Ein Mord im schicken neuen Golfclub von Niederkaltenkirchen. Die Vereinsmitglieder würden Kommissar Eberhofer in seiner abgewetzten Jeans und Lederjacke am liebsten gar nicht reinlassen. Da wird es also ein paar unangenehme Zusammenstöße geben. Daheim hängt der Hausfrieden auch wieder mal schief, weil die Susi als Bürgermeisterkandidatin antritt und der Franz halt doch nicht so zurechtkommt mit der neu entfesselten Frauenpower. Dafür bleibt sein Kumpel und Co-Ermittler Rudi Birkenberger treu an seiner Seite.
4: Es ist schön, wenn man wen hat, mit dem man alt werden kann. Warum kann ich nicht deine Susi treffen?
5: Du bist doch schon mein Rudi.
3: Simon Schwarz und Sebastian Betzel, das absolute Dreamteam der deutschen Krimikomödie. Ab 13. August nächsten Jahres ermitteln sie dann auch wieder im Kino.
0: Bayern 1 Kinoexpertin Walli Müller, danke schön. Bayerische Unterhaltung ab heute also für alle im Kino, das Steckerfisch-Fiasko, der neue Eberhofer-Krimi.

0: Wenn eine unbekannte Nummer bei Ihnen anruft, ist gesundes Misstrauen durchaus sinnvoll.
1: Ottmar?
2: Ja?
1: Darf ich Ihnen zum Geburtstag einen Bausparvertrag verkaufen?
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1: Hier ist übrigens Markus Fahn von Bayern 1.
2: Ist gut.
0: Mit einem wichtigen Anliegen.
1: Ihre Frau hat Sie angemeldet für meine Schätzfrage.
2: Ja, ist schön.
0: Und jemand, der nichts davon weiß, darf stellvertretend für Bayern im Radio schätzen.
3: Ich sag's ihm gerade ins Gesicht, weil er steht mir gegenüber und ja, ich hab's versucht.
0: Zumindest Ihrer Frau können Sie glauben.
1: Ottmar, glauben Sie es jetzt?
2: Nein.
1: Soll ich Ihnen trotzdem die Schätzfrage stellen?
2: Bitte.
0: Klar, mitraten macht ja auch wirklich Spaß. 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
2: Besten Dank.
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10: Um 2 mit Katja Strippel. Entwarnung in Treuchtlingen. Am Bahnhof der Stadt im Landkreis Weißenburg-Gunzenhausen war ja am Vormittag ein verdächtiger Gegenstand im Gleisbett gefunden worden. Aber nach BR-Informationen ist mittlerweile klar, dass keine Gefahr besteht. Vera Held aus Treuchtlingen.
11: Die Einsatzkräfte haben den sprengstoffverdächtigen Gegenstand im mittelfränkischen Treuchtlingen mit einem speziellen Roboter untersucht und unter anderem Röntgenbilder gemacht. Diese haben ergeben, dass kein Sprengstoff in dem Gegenstand enthalten ist. Nun sucht die Spurensicherung die Gleise ab, um herauszufinden, wer den Gegenstand im Gleisbett südlich des Treuchtlinger Bahnhofs abgelegt hat. Aktuell gehen die Ermittler davon aus, dass er bewusst dort platziert wurde.
10: Einige Gebäude in der Nähe waren vorsorglich geräumt worden und der Zugverkehr wurde eingestellt. In Berlin ist heute mit einer Gedenkveranstaltung an den Beginn des Mauerbaus vor genau 65 Jahren erinnert worden. Die Redner riefen dazu auf, Lehren aus der Geschichte zu ziehen. Annette Miersch aus Berlin.
12: An der Bernauer Straße mitten in Berlin, auf dem ehemaligen Todesstreifen, erinnerten Politiker, Vertreter von Opferverbänden und Zeitzeugen gemeinsam an die Schicksale und Geschichten, die mit dem Mauerbau verbunden sind. Sie dürfen nicht vergessen werden, forderte Berlins regierender Bürgermeister Kai Wegner. Sie mahnen, dass Leben in Freiheit und Demokratie keine Selbstverständlichkeit sind, so Wegner weiter.
10: Das Rekordniedrigwasser an vielen Flüssen wird immer mehr zum Konjunkturrisiko. Das Wirtschaftsministerium schreibt in seinem heute veröffentlichten Monatsbericht, vor allem in der Mineralöl-, Chemie-, Bau- und Stahlindustrie könnten die niedrigen Pegelstände für temporäre regionale Materialengpässe sorgen. Zwar hätten viele Unternehmen in den vergangenen Jahren ihre Transportlogistik umgestellt und nutzten verschiedene Transportwege, aber durch die aktuelle Situation könnten die Kosten trotzdem deutlich steigen. Auf Sizilien bleibt der Flughafen Catania weiter geschlossen. In der Nähe ist der Vulkan Ätna und der spuckt seit Tagen Asche. Nach Angaben des Flughafenbetreibers gilt das Flugverbot mindestens bis morgen Nacht um 2. Die Sperre ist schon mehrmals verlängert worden. Zehntausende Urlauber sitzen fest und versuchen irgendwie zurück nach Hause zu kommen. Aber im Vergleich zu den chaotischen Zuständen der vergangenen Tage hat sich die Situation am Flughafen inzwischen etwas beruhigt und die meisten Passagiere prüfen erst ihren Flugstatus, bevor sie sich auf den Weg zum Airport machen. Die bulgarische Touristenhochburg Burgas am Schwarzen Meer ist im kommenden Jahr der Gastgeber des Eurovision Song Contests. Nach Angaben der Europäischen Rundfunkunion hat sich Burgas gegen die Hauptstadt Sofia durchgesetzt. Das Finale wird am 15. Mai 2027 in Bulgariens modernster Sport- und Veranstaltungshalle ausgetragen, der Arena Burgas, in die bis zu 15.000 Menschen passen. Ausschlaggebend war neben der modernen Halle auch, dass es in Burgas so viele Hotels und einen Flughafen gibt. Die Zeit 14:03.
13: Und wir schauen aufs Wetter. Nein, da bitten wir Jasmin Leuxner, dass sie das für uns macht, weil die hat dann so den Überblick, ne? Auch
14: wir
13: für die nächsten Tage.
14: Schauen. Ja, wir lassen. Ja. Der August, der ist noch nicht mal halb rum und da können wir schon mal auf die ersten zwei Wochen zurückschauen. Und es wird Sie nicht wundern, es war ordentlich sonnig. Mit oft 100 bis 140 Sonnenstunden ist schon mal über die Hälfte des gesamten Monatssolls zusammengekommen. Spitzenreiter ist mit knapp 141 Sonnenstunden Bad Königshofen in Unterfranken. Und bis einschließlich Samstag wird das Sonnenscheinkonto weiter gefüllt, bevor sich dann ab Sonntag auch ein paar dickere Wolken am Himmel zeigen. Und das ist auch völlig in Ordnung so. Die Temperaturen dazu heute 28 bis 35, morgen 30 bis 37 Grad.
13: Der Bayern 1 Verkehrsservice auch mit minutengenauer Stauzeitmessung. Auf der A3 Frankfurt Richtung Würzburg, 8 Kilometer stockender Verkehr zwischen Aschaffenburg und Hößbach, 15 Minuten plus. A3 in Nürnberg Richtung Passau, zwischen Metten und Hengersberg, 7 Kilometer Stau und stockender Verkehr, kostet sie 20 Minuten. A7 Würzburg Richtung Fulda, stockt zwischen Hammelburg und Bad Kissing in Obertulba, da sind sie aber nach 10 Minuten durch. A8 München Richtung Salzburg, zwischen Bad Aibling und Rohrdorf, 8 Kilometer Stau an einer Baustelle, kostet leider eine Dreiviertelstunde. A9 München Richtung Nürnberg. Es stoppt zwischen Manching und Denkendorf, 20 Minuten obendrauf. Weiter auf der A9 Richtung Berlin, nochmal 20 Minuten zwischen Triptis und Hermsdorf Süd. Hier hat es nämlich 4 Kilometer Stau. Und auf die A9 Berlin Richtung Nürnberg. Hier stockt der Verkehr auf 8 Kilometern zwischen Markt Schorgast und dem Dreieck Bayreuth-Kulmbach. Eine Zeitverzögerung von 20 Minuten.
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13: Und waren Sie auch so begeistert wie ich gestern bei der Sophie?
14: Ha? Ja, es war so schön.
13: Es war wirklich, ja, ich fand auch die Stimmung irgendwie so schön. So viele Menschen zusammengekommen irgendwie. Das Paar neben mir sagte im Übrigen, sie hätten zwar keine Brillen, aber sie kommen wegen der Vibes.
14: Oh.
13: Ja, ja, ja. Und da war auch was dran, fand ich irgendwie.
14: Gute Vibes.
13: Ja, und wir hatten ja auch gute Brillen, muss man jetzt sagen. Ja, so. Ha, ein bisschen Planung, gell? Manchmal ist Schatt einfach nicht. Ja, Sie hatten vielleicht auch eine Sophie-Brille ergattert. Und heute rate ich Ihnen nun tatsächlich, diese aufzuheben. Denn im nächsten Jahr schon steht die nächste an. Es ist natürlich auch nur eine partielle in Bayern. Aber immerhin, es wäre dann am 2. August 2027 soweit. Und mein Jahr hält so eine Brille dann doch durch. Also schön in die Schublade, wo man sie nächstes Jahr auch wieder findet. Gute Hits übrigens halten deutlich länger. So wie die Communards, also die von den Communards. Oder die von Pink. Oder, schon gehört, dieser hier von der Spider-Murphy-Gang.
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0: Something Me This Way. Mit den Communards durch diesen sonnigen, sommerlichen Donnerstagnachmittag. Und Sie kennen sicher den Spruch? Das sonnigen, sommerlichen Donnerstagnachmittag. 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Das Beste kommt zum Schluss. 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
0: 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Ad hoc und a cappella.
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5: Mit Christine Gaub. Ein aus dem Lech geborgenes Auto sorgt im Landkreis Walham-Schongau für viele Fragen. Ein Urlaubsgast hatte es in Bernbeuern im Schlamm entdeckt, überwuchert von Pflanzen. Nach der Bergung war klar, der BMW, Baujahr um 1980, lag vermutlich an die 30 Jahre im Lech bei Bernbeuern. Er hatte noch ein Kennzeichen aus dem Landkreis Ostallgäu. Derzeit wird versucht, den letzten Halter des Fahrzeugs zu ermitteln, auch um zu klären, wie es im Lech gelandet ist. Die anhaltende Hitze und Trockenheit führt nun auch zu Grillverboten. So ist im Erholungsgebiet Mammendorfer See bei Fürstenfeldbruck die Benutzung von Feuerstellen und Grillen überhaupt verboten. Zu hoch sei derzeit die Gefahr, dass Gras, Bäume und Büsche Feuer fangen. Jugendliche mit und ohne Behinderung können in Burghausen ausprobieren, wo ihre Grenzen liegen oder wo eben nicht. Jetzt am Nachmittag in der Burghauser Jugendherberge.
6: Die Stadt Tegernsee und das Landratsamt Miesbach.
5: Das war nicht die richtige Zuspielung. Wir schauen nach Burghausen.
7: Beim Perspektivwechselparcours können die Jugendlichen des Anna Schaffelhuber Grenzenlos Camps gemeinsam mit ihren Gästen ausprobieren, wie gut oder schlecht sie mit dem Rollstuhl über Unebenheiten am Boden kommen. Ob sie blind, nur durch ein akustisches Signal, ein Ziel treffen oder wie viele Gebärden sie sich merken können. Mit dabei sind Vertreter aus Politik, Wirtschaft und Gesellschaft, etwa Innenminister Joachim Herrmann oder natürlich die Initiatorin und Namensgeberin des Sommercamps Anna Schaffelhuber, mehrfache Paralympicsiegerin und Weltmeisterin im Monoskibob. Die Jugendlichen sollen sich ausprobieren und dadurch ihr Selbstvertrauen stärken können, egal ob sie eine Behinderung haben oder nicht. Aus dem BR-Studio Mühldorf, Katrin Neubauer, Bayern 1.
5: Kompakt und zuverlässig noch das Wetter für Oberbayern. In Rott am Innengrad wolkenloser Himmel 28 Grad, in Neuburg sind schon 30. Immerhin geht ein leichter Wind. Bis Samstag wird es jetzt jeden Tag ein paar Grad heißer, bis Samstag dann 36 Grad, bevor am Sonntag Gewitter wieder die Wände bringen und es kühler wird.
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3: Gute Fahrt durch diesen Donnerstagnachmittag mit uns von Bayern 1. Hier kommt der Verkehrsservice auch mit minutengenauer Stauzeitmessung. 10 Minuten länger brauchen Sie auf der A3 Passau Richtung Nürnberg, staut sich zwischen Hengersberg und dem Kreuz Deggendorf. 10 Minuten plus auch für die A3 Frankfurt Richtung Würzburg, zwischen Aschaffenburg und Goldbach, 8 Kilometer stockender Verkehr. A3 Nürnberg Richtung Passau, zwischen Metten und Hengersberg, 7 Kilometer Stau und stockender Verkehr, 20 Minuten plus. A7 Füssen Richtung Ulm, stockt auf 6 Kilometern zwischen Illertissen und Föhringen, da sind Sie nach einer Viertelstunde durch. 10 Minuten länger brauchen Sie auf der A7 Würzburg Richtung Fulda. Zwischen Hammelburg und Bad Kissingen, Obertulba, stockt es auch. A8 München Richtung Salzburg. Zwischen Bad Aibling und Rohrdorf, 8 Kilometer Stau an der Baustelle, 35 Minuten Zeitverzögerung. 25 sind es auf der A9 München Richtung Nürnberg. Zwischen Manching und Denkendorf inzwischen 14 Kilometer Stau und stockender Verkehr an der Baustelle. A9 Berlin Richtung Nürnberg. 6 Kilometer stockt es zwischen Markt Schorgast und dem Dreieck Bayreuth-Kulmbach. Diese 6 Kilometer sorgen für einen Zeitverlust von einer Viertelstunde. Viertelstunde plus auch für die A99, die Westumfahrung München Richtung Lindau. Hier staut es sich zwischen Neuherberg und dem Dreieck Allach. Und auf der B16 Kaufbeuren Richtung Füssen, Stau zwischen Füssen und Füssen-Erlesholz. Das kostet 25 Minuten.
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0: ORF und Enya. Wir haben Donnerstag, wir haben Sommerferien, wir haben August, das ist der 13. August. Ja, und Sommerferien heißen ja auch Sommerferien, weil sie im Sommer sind. Naja, so kam es dann am heutigen Vormittag, wo wir uns hier bei Bayern 1 immer so ein bisschen zusammensetzen und darüber sprechen, über was wir sprechen wollen, so zwischen 13 und 17 Uhr in dieser kleinen Nachmittagsshow. Und dabei fiel heute von meinem Redakteur Willi Willmann der folgende Satz, bestehend aus 6 Worten, den er jetzt selbst vortragen darf.
1: Das Wetter ist eine arme Sau.
0: Neben politischer Unkorrektheit möchte ich anmerken, dass das Wetter, also Neutrum, kein weibliches Tier, also eine Sau sein kann und trotzdem hat er irgendwie recht, der Willi.
1: Zu trocken, zu nass, zu unbeständig, zu kalt oder jetzt ganz vielen zu heiß. Wetter und Menschheit verhalten sich zueinander wie ein Ehepaar, das sich auseinandergelebt hat. Man kann es sich gegenseitig einfach nicht mehr recht machen.
0: Also Philosoph wirst du mit diesen Vergleichen nicht, aber wir sind uns einig, es ist wirklich sehr heiß. Und wir beide sagen jetzt 30 Sekunden lang abwechselnd, woran wir das mit der Hitze merken. Du fängst an.
1: Stracciatella gilt nicht als Eissorte, sondern als Soße.
0: Knallharte Kerle tragen ihre Sandalen heute ohne Socken.
1: Verrückt. Der Schatten sucht sich einen Platz im Schatten.
0: Das oberste Licht an der Ampel ist deutlich weniger rot als die meisten Köpfe.
1: Die Photovoltaikanlage auf dem Dach will für Überstunden bezahlt werden.
0: Menschen gehen zum Abkühlen in die Sauna.
1: Cappuccino gilt als Kaltgetränk.
0: Die Schweißperlen haben Schweißperlen.
1: Sehr schön. Menschen legen sich im Supermarkt auf die Kühltheke.
0: Und die Grillkohle wird von alleine heiß.
1: Ich muss zugeben, eigentlich ist es mir zu heiß für solche Spiele.
0: Wobei die Temperaturen für dich doch einen riesigen Vorteil haben.
1: Ich habe Angst vor der Antwort, aber ich frage trotzdem und völlig spontan, welchen Vorteil hat die Hitze denn für mich, liebe Susanne?
0: Nun, du bist zum allerersten Mal ein wirklich heißer Typ.
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2: Um 3 mit Katja Strippel. Auch heute wieder bis zu 35 Grad in Bayern und besonders für ältere Menschen kann diese Hitze lebensbedrohlich sein. Nach Angaben des Robert-Koch-Instituts sind in diesem Sommer schon jetzt deutlich mehr Menschen infolge von Hitze gestorben als sonst in einem ganzen Jahr. Jörg Brandscheid hat die bayerischen Zahlen.
3: Bayern liegt bundesweit im Mittelfeld, aber auch hier sind die Zahlen alarmierend, vor allem wenn man den Vergleich zum Vorjahr zieht. 2025 sind den Schätzungen zufolge im Freistaat 490 Menschen an den Folgen der Hitze gestorben. Heuer sind es bis jetzt schon rund 1440 Hitzetote in Bayern, also fast dreimal so viel.
2: Neue Erkenntnisse im Drohnenfall am Flughafen Leipzig-Halle. Bevor die Drohne am Airport gefunden wurde, soll es in der Nähe eine Explosion gegeben haben. Zeugen zufolge in einem angrenzenden, verlassenen Dorf. Dort ist das Sächsische Landeskriminalamt angerückt. Andreas Braun.
4: Nach Informationen von WDR und NDR soll es sich um verbrannte Erde sowie kleine Metallfragmente handeln. Kriminalisten versuchen nun zu klären, was in dem verlassenen Dorf passiert ist. Ob die Täter möglicherweise vor dem gelungenen Angriff mit der Drohne auf dem Flughafen Beweismittel vernichtet haben könnten oder ob hier versehentlich eine zweite Sprengladung einer Drohne explodiert sein könnte.
2: Mit einer Gedenkveranstaltung am früheren Todesstreifen ist in Berlin an den Mauerbau vor 65 Jahren erinnert worden. Bundestagspräsidentin Klöckner und Berlins regierender Bürgermeister Wegner legten Kränze nieder und Klöckner hielt eine Rede. Sie beklagte die Mauern in vielen Köpfen und plädierte für mehr Zuhören und Zusammenhalt in Deutschland. Kanzler Merz rief in den sozialen Medien dazu auf, die Demokratie zu verteidigen. Die Lektion der Mauer bleibe, dass Freiheit und Demokratie nicht selbstverständlich seien. Man müsse immer dafür kämpfen. Junge Menschen bekommen in Deutschland vor allem befristete Arbeitsverträge. Nach Angaben des Statistischen Bundesamts hatte im vergangenen Jahr jeder Fünfte in der Altersgruppe zwischen 15 und 25 einen befristeten Job. Die ebenfalls befristeten Ausbildungen wurden in dieser Statistik nicht mitgezählt. Mehr als die Hälfte der Befristungen hatten eine Laufzeit von weniger als einem Jahr und nur 2,7% gaben an, dass sie sich freiwillig für diese Vertragsform entschieden haben. Nach dem Sprengstoffverdacht am Bahnhof Treuchtlingen hat die Polizei Entwarnung gegeben. An dem Gegenstand im Gleisbett wurde kein Sprengstoff gefunden. Aber die Ermittler gehen davon aus, dass er bewusst als Attrappe dort platziert wurde. Wer dahinter stecken könnte, ist noch unklar. Der Zugverkehr rund um Treuchtlingen war komplett zum Erliegen gekommen. Wann die Züge wieder fahren, ist noch unklar. Die Sperrung für Anwohner und Passanten um die Fundstelle wird schrittweise wieder aufgehoben. Die Zeit 15.03 Uhr.
5: Und da fehlt Ihnen noch das Bayernwetter. Für heute, für morgen, fürs Wochenende nicht zu vergessen. Für die Sommerferien. Und Jasmin Leuxner ist deswegen bei mir.
6: Wolkenloser Himmel, Sonnenschein. Heute ist der nächste Hochsommertag mit Höchstwerten von 28 bis 35 Grad. Den Wäschetrockner, den können wir uns also auch heute sparen. Die Wäsche, die trocknet auf der Leine in
5: und riecht übrigens noch leckerer.
6: Sekundenbruchteilen, das ist richtig. Morgen geht die Hitzewelle dann weiter. Mit 30 bis 37 Grad ist es sogar noch ein Ticken wärmer. Heißester Tag der Woche ist dann der Samstag mit bis zu 38 Grad. Aber für alle, die auf den Regen warten, erste Schauer und auch Gewitter kommen am Sonntag und dann wird's schrittweise auch weniger heiß.
5: Der Bayern 1 Verkehrsservice mit minutengenauer Stauzeitmessung kurz nach 3. Auf der A3 Nürnberg Richtung Passau zwischen Erlangen-Tennenlohe und Nürnberg-Mögeldorf 6 Kilometer Stau nach einem Unfall. Die Fahrbahn ist auf 2 Spuren verengt, da verlieren Sie eine Dreiviertelstunde. Weiter zwischen Metten und Hengersberg nochmal 7 Kilometer stockender Verkehr. Hier steht ein liegen gebliebenes Fahrzeug auf der linken Spur plus 25 Minuten. Viertelstunde länger brauchen Sie auf der A7 Füssen Richtung Ulm. Es stockt auf 9 Kilometern zwischen Illertissen und dem Dreieck Hittistetten. A7 Würzburg Richtung Fulda.
7: Felder. Stau an einer Baustelle zwischen Hammelburg und Bad Brücken auf Volkers. Zeitverzögerung eine halbe Stunde. 20 Minuten länger brauchen Sie auf der A8 München Richtung Salzburg. Zwischen Bad Aibling und Achenmühle 11 Kilometer Stau und stockender Verkehr an der Baustelle. 20 Minuten obendrauf. A9 München Richtung Nürnberg. Es stockt immer noch zwischen Manching und Denkendorf. Jetzt sind Sie aber in einer Viertelstunde durch. A99 die Westumfahrung München in Richtung Nürnberg. Zwischen dem Dreieck München Südwest und Lochhausen 6 Kilometer Stau wegen Bauarbeiten. Das kommt auf eine Dreiviertelstunde Zeitverzögerung. Auf der A99 der Westumfahrung München in Richtung Nürnberg. Ist dieselbe Richtung, ne? Aber da ist der Tunnel Aubing nach einem Unfall gesperrt. B16, Kaufbeuren Richtung Füssen. Es staut sich zwischen Füssen und Füssen-Erlisholz 25 Minuten obendrauf. Das gilt auch für die B471, Garching Richtung Fürstenfeldbruck. Hier staut es sich zwischen Oberschleißheim und Oberschleißheim. Also bei Oberschleißheim kann man, glaube ich, festhalten, da staut es sich.
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7: Und ich bin glücklich, Ihnen an diesem doch wieder recht heißen Tag verkünden zu können, die Produktion der Christstollen ist angelaufen. Das macht Sinn?
6: Na, zum Glück.
7: Ja, weil im Stollen ist es ja für gewöhnlich auch kühler. Aber statt Orangeat und Zitronat, ich kann die kleinen Spitzen, das mag ich überhaupt nicht, gibt es ja bei uns, Gottlob, auch ganz was anderes. Es gibt die Bee Gees, es gibt die Stranglers und es gibt auch Robbie Williams.
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0: Jane live von diesem Donnerstagnachmittag auf Bayern 1. Das sind die Bee Gees. Und ja, es ist warm, um nicht das Wort heiß zu verwenden. Und morgen wird es noch ein bisschen heißer. Heute am Bayerischen Untermain am Bodensee um die 35, morgen dann bis zu 37 Grad. Und ja, da kämpft so mancher Kreislauf. Aber bei manchem kämpft auch das Gehirn. Man kennt es ja, wenn man krank ist und Fieber hat, da fällt es ja bisweilen ganz schön schwer, einen klaren Gedanken zu fassen. Und bei so Hitze kann das Gehirn auch nicht mehr so ganz doll arbeiten manchmal. Ja, da ist so die Aufmerksamkeit, die Lernfähigkeit, die Entscheidungsfähigkeit vor allem deutlich eingeschränkt. Deswegen soll man ja auch genug trinken und ein bisschen runterschalten bei der größten Hitze. Am besten Siesta halten, sagt die Wissenschaft. Ja, das machen die Italiener und Spanier ja schon lange vor. Nun aber zur Entscheidungsfähigkeit unseres Gehirns bei großer Hitze. Nehmen wir ein Beispiel. Nehmen wir mal den Schuhkauf, ja, zum Beispiel. Soll ich dieses Paar Schuhe hier nehmen oder lieber das andere? Was tun, wenn es zu heiß ist und man sich einfach nicht entscheiden kann? Möglicherweise ahnen Sie schon, wo ich gedanklich mit Ihnen hin möchte. Man kann ja gar nicht anders, als beide Paare zu haufen. Man ist dann quasi meteorologisches Opfer, oder? Und so gesehen ist das für mich das beste Schuhshop-Wetter.
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1: Und jetzt Aktuelles aus unseren BR-Studios in ganz Bayern. 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
3: Mit Christine Gaub. Wegen Totschlags hat das Landgericht Traunstein einen 45-Jährigen zu 12 Jahren Haft verurteilt. Der Ägypter aus Bad Aibling soll vor 1,5 Jahren seine Ehefrau erschlagen haben, eine 34-jährige Ägypterin. Dann, so ist das Gericht überzeugt, hat er ihre Leiche im Wald versteckt. Ihre sterblichen Überreste wurden erst Monate später gefunden. In knapp 2 Wochen startet das Rosenheimer Herbstfest. Mit etwa 1 Million Besuchern das zweitgrößte Volksfest in Oberbayern nach der Münchner Wiesn. Und das Fest in Rosenheim für alle sicherer, so sicher wie möglich zu machen, da können Gäste heuer erstmals die Sicherheits-App SafeNow nutzen.
4: Mit dieser App können Hilfesuchende auf dem gesamten Rosenheimer Volksfestgelände mit einem Klick das Sicherheitspersonal vor Ort alarmieren. Die Security-Mitarbeiter erhalten daraufhin den Standort und können schnellstmöglich unterstützen. Die App kann in verschiedenen Situationen genutzt werden, zum Beispiel bei einem medizinischen Notfall, bei Belästigung oder wenn Streitigkeiten beobachtet werden. Außerhalb der festgelegten Zone können Nutzer über eine Gruppenfunktion Freunde oder Familie im Ernstfall alarmieren. Seit 2023 wird die Sicherheits-App auch auf dem Münchner Oktoberfest eingesetzt und dort gut angenommen. Auch für Bedienungen ist die App laut Wiesnwirten eine große Hilfe, zum Beispiel wenn beim Reservierungswechsel Diskussionen aufkommen. Aus dem BR-Studio Rosenheim, Julia Haderecker, Bayern 1.
3: Niedrigwasser in vielen Badeseen. Schauen wir mal beispielhaft ins Dachauer Land. Dort sind die meisten Seen aus bakteriologischer Sicht einwandfrei. Teilweise gibt es aber Probleme mit Algen. Ein Badeverbot aber gilt nur für den Ebertshausener See wie den Zhausener Weiher in Odelshausen. Dort sind zu viele Blaualgen drin. Auch Hunde sollten darin nicht baden. Kompakt und zuverlässig das Wetter für Oberbayern. Auf einen Sonnennachmittag folgt ein Sonnenabend. Bis dahin sind an die 32 Grad möglich. In der klaren Nacht können wir nochmal Perseiden, Sternschnuppen schauen und das bei angenehm kühleren Temperaturen. Es kühlt nämlich in der Nacht bis auf 16, gar 8 Grad ab.
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1: Schauen wir noch auf die Straßen mit dem Bayern 1 Verkehrsservice und minutengenauer Stauzeitmessung. A3 Linz Richtung Passau. Es staut sich auf 4 Kilometern zwischen Neuhaus am Inn und Passau Süd. Eine Viertelstunde kostet sie das. A3 Passau Richtung Nürnberg. Hier Stau zwischen Hengersberg und dem Kreuz Deggendorf. Da sind sie aber nach 10 Minuten durch. A3 Würzburg Richtung Frankfurt. Es stockt auf 6 Kilometern zwischen Weibersbrunn und Hösbach. Zeitverzögerung 1/4 Stunde. A3 Nürnberg Richtung Passau. Zwischen Erlangen-Tennenlohe und Nürnberg-Mögeldorf. 9 Kilometer Stau nach einem Unfall. Da ist die Fahrbahn auf 2 Spuren verengt. Kostet leider aktuell 1 Stunde. Wenn Sie dann weiterfahren zwischen Metten und Hengersberg, nochmal 7 Kilometer stockender Verkehr. Da steht ein liegen gebliebenes Fahrzeug auf der linken Spur, 25 Minuten plus. A6 Heilbronn Richtung Nürnberg. Zwischen Lichtenau und Neuendettelsau sind nach einem Unfall 2 Spuren gesperrt. A8 München Richtung Salzburg. Es stockt auf 9 Kilometern zwischen Bad Aibling und Aachen-Mühle, 20 Minuten obendrauf. In der Gegenrichtung, also Richtung München, auf der A8 stauen der Baustelle zwischen Fraßdorf und Rosenheim. Zeitverlust hier 1/4 Stunde. A9 München Richtung Nürnberg. Zwischen Manching und Denkendorf 14 Kilometer Stau und stockender Verkehr, 25 Minuten Zeitverzögerung. Und A99, die Westumfahrung München Richtung Nürnberg. Zwischen Dreieck München Südwest und Freiham Mitte ist nach einem Unfall die mittlere Spur blockiert.
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0: Sandra.
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0: seit den 90ern Dangerous unterwegs. Roxette am Donnerstagnachmittag, 3:45 Zeit für
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0: Funktioniert wie Stadt, Land, Fluss. Manchmal haben wir auch einen Fluss dabei. Aber auch noch lustige andere Sachen, die vielleicht zum Sommer passen. Oder auch mal eine Band. Aber vielleicht haben Sie es auch die letzten Tage schon gehört. Und möchten auch spielen um unser Bayern 1 Sommerpaket. Beinhaltet ein wunderbares Badehandtuch und ein Bayern 1 Hitster-Spiel. 5 Begriffe sollte man erraten. Dann gehört einem das Sommerpaket. Und heute versucht sich daran Antje Plompner aus Grünbach-Muldenberg. Frau Blomber, ist das Bayern?
3: Das ist Sachsen, das ist Vogtland.
0: Sie hören also fremd quasi?
3: Ja.
0: Haben Sie noch Ferien in Sachsen, Sommerferien?
3: Nein. Ich bin aus der Ferienzeit raus.
0: Fahren Sie noch weg oder waren Sie schon
3: in der Nein, wir waren schon. Wir waren in der Bretagne.
0: Da ist es ein bisschen kühler, ne?
3: Da war es richtig schön angenehm.
0: Also wenn man es kühler mag, ja, das ist richtig. Und wenn man es auch im Wasser ein bisschen kühler mag, weil der Atlantik kann schon recht frisch sein.
3: Also ich war mit den Füßen drin, 13 Grad.
0: Dann muss ich ehrlich sagen, habe ich vollstes Verständnis, weil ich glaube, viel weiter wäre ich auch nicht reingekommen. Dann könnten Sie aber für Sachsen auch noch unser flauschiges Bayern 1 Badehandtuch gut gebrauchen. Das gibt es ja in unserem Sommerpaket zu gewinnen.
3: Ja.
0: Darum spielen Sie jetzt mit unserem Quiz Stadtland Sommer. Also ich habe verschiedene Begriffe, so wie eben eine Stadt und ein Land und so und so ein paar Sommerbegriffe oder auch mal eine Band dabei und ich gebe Ihnen einen Anfangsbuchstaben und Sie sagen mir dann entsprechend, was da rauskommt bei Ihnen.
3: Wir versuchen es.
0: Ihr Anfangsbuchstabe heute ist das O wie Odelzhausen. Jetzt geht's los. Alles mit O. Eine Stadt.
3: Oberhausen.
0: Ein Land.
3: Weiter.
0: Ein Haushaltsgerät.
3: Weiter.
0: Wassersport.
3: Keine Ahnung. Weiter.
0: Ein Fluss.
3: Die Oder.
0: Eine Süßigkeit.
3: Keine Ahnung. Weiter.
0: Eine Band.
3: OMD.
0: Eine Sportart.
3: Weiter.
0: Ein Trennungsgrund.
3: Keine Ahnung. Weiter. Das ist schlimm.
0: Mehr Begriffe habe ich jetzt nicht. Jetzt schauen wir mal. Leider haben wir nur 3.
3: Ja.
0: Frau Plompner.
3: Ist es so.
0: Sie dürfen jetzt sowas sagen wie, aber O ist auch ein schwerer Anfangsbuchstabe.
3: Ja, es ist wirklich.
0: Frau Plompner, ich habe mich gefreut, aber mal mit dem Nachbarland zu plaudern.
3: Gerne.
0: Und wünsche Ihnen jetzt noch einen schönen restlichen Sommer.
3: Gleichfalls, danke.
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6: Um 4 mit Katja Strippel. Ausgedörrte Böden und niedrige Flusspegel sind eine Belastung für die Bauern. Nach neuesten Berechnungen sind 3 Millionen Tonnen Getreide und Raps verloren gegangen. Und Bayern ist besonders stark betroffen. Simon Plentinger.
7: Der Deutsche Raiffeisenverband DRV schätzt die Schäden durch die Hitzewelle auf über 600 Millionen Euro. Die gesamte Getreideernte liegt mit voraussichtlich 40,6 Millionen Tonnen mehr als 10% unter dem Vorjahr und deutlich unter dem Durchschnitt der letzten 5 Jahre. Während Norddeutschland noch einigermaßen glimpflich davonkommt, sprechen Experten für Bayern und Baden-Württemberg von drastischen Einbußen, vor allem beim Körnermais mit Verlusten von rund 20%. Trotzdem gibt der Verband Entwarnung für die Versorgung.
6: Bundestagspräsidentin Klöckner hat eine anhaltende Spaltung zwischen Ost und West beklagt. Bei der zentralen Gedenkfeier zum 65. Jahrestag des Mauerbaus in Berlin sagte sie:
8: Wir nehmen es kaum noch wahr, wenn wir von Niedersachsen nach Mecklenburg-Vorpommern fahren, von Thüringen nach Hessen oder von Bayern nach Sachsen. Die frühere Grenze ist fast unsichtbar geworden. Und doch ist sie da. Die Mauer hat in Deutschland Spuren gezogen. Spuren gezogen, die unsere Wege noch heute beeinflussen. Ost und West spielen in unserem Selbstverständnis weiterhin eine Rolle.
6: Kulturstaatsminister Weimer warnte vor einer Verklärung der DDR. Das SED-Regime sei eine brutale Diktatur ohne freie Wahlen gewesen, ohne Pressefreiheit, ohne Reisefreiheit, dafür aber mit Stasi, Folterkellern und Todesstreifen an der Mauer. BSW-Gründerin Sarah Wagenknecht will sich nicht mit den Stimmen der AfD zur Ministerpräsidentin in Thüringen wählen lassen. Ein entsprechendes Angebot des thüringischen AfD-Chefs Höcke hat sie zurückgewiesen und Höcke zu einem TV-Duell herausgefordert. Wagenknecht sagte, im Rahmen eines solchen Formats könne man Unterschiede und Gemeinsamkeiten zwischen BSW und AfD herausarbeiten. In Thüringen gibt es seit der Landtagswahl 2024 eine Minderheitsregierung von CDU, SPD und BSW und das Bündnis von Ministerpräsident Vogt ist bei Abstimmungen im Landtag auf die Stimmen der Linken angewiesen. Stärkste Fraktion ist die AfD. Im Prozess um den Tod einer 34-jährigen Ägypterin aus Bad Aibling hat das Landgericht Traunstein heute das Urteil verkündet. Der 45 Jahre alte Ehemann soll wegen Totschlags für 12 Jahre ins Gefängnis. Das Gericht sah es als erwiesen an, dass der Ägypter seine Frau im November 2024 erschlagen und ihre Leiche im Wald versteckt hat. Sie wurde erst Monate später gefunden. Das Urteil ist noch nicht rechtskräftig. Seit einer Woche läuft in Straubing das Gäubodenvolksfest. Die Veranstalter haben ein positives Zwischenfazit gezogen. Betriebsleiter Daniel Winkelmeier sprach von einem grandiosen Start. Das erste Wochenende sei sehr gut besucht gewesen. Festwirtesprecher Martin Lechner sagte, man sei etwa auf dem Niveau des vergangenen Jahres. Etwas kühlere Temperaturen würden aber helfen. Das Gäubodenvolksfest endet am Montag. Die Zeit 16.03 Uhr.
9: Die Aussichten bis Montag. Was das Wetter so macht, die hat Jasmin Leuxner.
10: Also heute bei 28 bis 35 Grad und Sonnenschein haben wir die perfekte Ausrede, um uns vom Joggen zu drücken. Körperliche Anstrengung sollte man bei der Hitze ja eher meiden.
9: Oh ja.
10: Und wenn Sie dann wirklich unbedingt Sport machen wollen, dann bitte eher so am späteren Abend, wenn es so ein bisschen abgekühlt ist.
9: Ich habe eine Stunde Paddel um 8.
10: Ach wirklich?
9: Ja.
10: Das
11: geht tatsächlich, oder?
10: Ja. Ja, doch. Ist erlaubt von meiner Seite.
12: Danke, Jasmin.
10: Sehr, sehr gerne. Aber morgen dann auch eher so ein Tag, um im Schatten zu sitzen und höchstens mal das Wasserglas zum Mund zu bewegen. Mehr Sport muss es auch morgen tagsüber nicht sein. 30 bis 37 Grad, das ist sogar noch heißer und sonnig. Hochsommerlich bleibt es dann auch bis zum Samstag. Erst am Sonntag kommen erste Schauer und Gewitter und damit auch leicht kühlere Temperaturen.
12: Kurz nach 4, der Blick auf die Straßen mit dem Bayern 1 Verkehrsservice und minutengenauer Stauzeitmessung. 10 Minuten länger brauchen Sie auf der A3 Passau Richtung Nürnberg, Stau zwischen Hengersberg und dem Kreuz Deckendorf. A3 Würzburg Richtung Frankfurt, Stau zwischen Weibersbrunn und Aschaffenburg kostet eine Viertelstunde. In der Gegenrichtung 8 Kilometer stockender Verkehr zwischen Aschaffenburg und Goldbach, 10 Minuten obendrauf. A3 in Nürnberg Richtung Passau, hier staut sich 12 Kilometer an einer Baustelle zwischen Erlangen-Tennenlohe und dem Kreuz Nürnberg, wenig schön, eine Stunde kostet das. Weiter zwischen Metten und Hengersberg, nochmal 7 Kilometer stockender Verkehr. Hier steht ein liegengebliebenes Fahrzeug auf der linken Spur, 25 Minuten Zeitverzögerung. A6 Heilbronn Richtung Nürnberg, zwischen Lichtenau und Neuendettelsau sind nach einem Unfall 2 Spuren gesperrt. A7 Füssen Richtung Ulm, zwischen Altenstadt an der Iller und Illertissen, 4 Kilometer Stau an einer Baustelle, eine Viertelstunde verlieren sie. A7 Würzburg Richtung Fulda, zwischen Bad Kissingen Obertulba und Bad Brückenau-Volkers, 8 Kilometer Stau wegen Bauarbeiten, da lassen sie 25 Minuten liegen. Und 25 sind es auch auf der A9 München Richtung Nürnberg. Hier stockt es auf 15 Kilometern zwischen Manching und Denkendorf nach einem Unfall im Baustellenbereich.
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12: Was haben Cäsar, Ludwig van Beethoven, Marilyn Monroe, Jimi Hendrix und Martina Navratilova gemeinsam? Sind alles Linkshänder. Warum erzähle ich das gerade heute? Sie ahnen es, heute ist Tag der Linkshänder. Und es ist auch nationaler Prosecco-Tag. Ich finde, da kommen zwei Dinge formschön zusammen. Über Prosecco sprechen wir auch gleich noch, aber jetzt schon weiß ich, in welcher Hand ich das Prosecco-Glas heute zu halten habe. Das mache ich doch mit links. Genauso spiele ich jetzt auch Sting und die Buggles und einen 80er von Billy Joel mit links.
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0: Schöner Song aus dem Jahr 93 von Sting, The Fields of Gold. 16 Minuten nach 4. 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Heute haben wir den 13. August und man darf sagen, das ist ein wahrlich prickelnder Tag. Heute ist nämlich internationaler Prosecco-Tag. Und gemeinhin bezeichnet man ja Frauen manchmal als Prosecco-Schwestern. Wir wissen inzwischen, was das sein soll. Aber ich würde tatsächlich wetten, dass nicht mal jede Prosecco-Schwester weiß, was genau Prosecco ist und wie der hergestellt wird. Und ich meine, was bietet sich mehr an als ein Tag wie heute, um das mal zu klären? Und wenn es bei uns auf Bayern 1 um Wein geht, egal ob mit Perlage oder ohne, dann kommen wir natürlich an Sommelier Conny ganz nicht vorbei. Also Conny, was genau bitte ist Prosecco?
1: Prosecco ist erst einmal ein Gebiet, und wir verbinden natürlich alle das Getränk dazu, das tatsächlich meistens schäumend ist, aber es gibt es sowohl perlend als auch still. Und das wissen tatsächlich die wenigsten, dass Prosecco nicht nur Bubbles hat, sondern auch einfach ein Stillwein sein darf aus Norditalien.
0: Aber da gibt es auch nochmal einen Unterschied bei Prosecco, den gibt es in Frizzante und in Spumante.
1: Prosecco Frizzante ist Perlwein und Spumante viel mehr schaumbildend. Wir kennen, glaube ich, alle die Prosecco-Flasche, die eine Kordel drüber hatte oder nur so einen Kronkorken drauf hat.
0: Ja.
1: Das ist unser Zeichen dafür, dass hier weniger Druck in der Flasche ist und das ist dann nur in Anführungsstrichen ein perlender Wein. Ein schäumender Wein, ein Spumante, der muss dieses Drahtgeflecht oben haben, weil das wirklich eine Transportsicherung ist. Sonst haust den Korken raus, ohne dass ich es will.
0: Und der Frizzante ist ja oftmals einfach auch nur Wein mit Kohlensäure versetzt, während der Spumante doch auch eine Flaschengärung hat.
1: Es ist beim Perlwein so, also beim Frizzante, dass es meistens zugesetzte Kohlensäure ist und beim Spumante man einen etwas anderen Anspruch hat, auch an die Herstellung und da eine natürliche Kohlensäure ist.
0: Also Perlschaumwein ist quasi dasselbe wie Frizzante Spumante, aber bei uns darf das alles ja, wenn überhaupt, nur Sekt heißen, weil nur Champagner heißen darf, was in der Champagne an Traube gewachsen ist.
1: Ganz genau.
0: Der Cremant, was ist das jetzt? Ein Perlwein, ein Schaumwein?
1: Ein Cremant ist, wenn man so will, der Qualitätsschaumwein außerhalb der Region Champagne innerhalb von Frankreich. Es ist ein hochwertiger, aufwendig gemachter, im besten Sinne der Qualität hergestellter, schäumender Wein, nur nicht aus der Region Champagne. Es gibt auch Gründe, warum der Champagner so strahlt über alles, aber nichtsdestotrotz im Herzen ist der Cremant ein Qualitätssekt, genauso wie der Champagner.
0: Aber halt nicht ganz so teuer. Muss eigentlich ein guter, sagen wir jetzt Schaumwein, Perlwein, Cremant, muss der teuer sein?
1: Es gibt für mich immer so eine Grenze. Bei Sekten, also alles, was so ein bisschen hochwertiger, also mit der zweiten Flaschengärung etc. gemacht ist, das ist unrealistisch, wenn das unter 7 € kostet, bin ich ganz ehrlich. Beim Perlwein, ja, okay, die 7-Euro-Marke. Beim Schaumwein, ganz ehrlich, unter 10 €. Es ist einfach nicht möglich. Die Flasche ist schwerer, weil die ja mehr Druck aushalten muss. Diese Verpackung, der Stoppel obendrauf, das Drahtgeflecht, das kommt ja alles on top. Irgendwie rechnet sich's nicht unter 10 €. Also es muss nicht teuer sein, aber eine gewisse Niveau sollte man haben, damit man wirklich auch was bekommt, was Vernünftiges ins Glas.
0: Also jetzt ist zwar heute internationaler Prosecco-Tag, aber trinkst du gern Prosecco oder was anderes Prickelndes lieber?
1: Es ist für mich eine reine Stimmungssache und ja, ich habe auch manchmal Lust auf einen Prosecco, weil für was steht er? Er steht für dieses Lebendigere, für diese Frucht, für dieses Frische. Mal ein Prosecco im Glas, ja, sehr gerne. Oder ein Winzersekt dann oder ein andermal ein Cremant. Es ist wirklich emotional.
0: Bei den Temperaturen auch ein bisschen leichter.
1: Es ist halt einfach der Fröhliche. Der strahlt dich halt gleich an, der Prosecco. Und so soll es sein. Und so war er schon immer. Er ist ein Sympath.
0: Dann wünschen wir allen einen wunderbaren restlichen Prosecco-Tag mit einem schäumenden Gläschen. Und vielen herzlichen Dank für deine Zeit.
1: Sehr, sehr gerne. Sonntag.
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23 Minuten nach 4, kleine Infos im Bayern 1 Verkehrsservice, betrifft die A94 München Richtung Passau. Bitte vorsichtig fahren zwischen Anzing und Forstinning. Hier liegen nämlich Fahrzeugteile auf der Fahrbahn.

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3: Und jetzt Aktuelles aus unseren BR-Studios in ganz Bayern. 16.31 Uhr.
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5: Mit Christine Gaub. Im südöstlichen Landkreis München bekämpft die Feuerwehr aktuell einen Waldbrand. Nach erster Schätzung der Feuerwehr ist eine Fläche von rund 1000 Quadratmetern betroffen. Der Brandherd liegt zwischen dem Brunntaler Ortsteil Hofolding und der Salzburger Autobahn. So wurde die Ausfahrt Hofoldinger Forst an der A8 in Richtung München gesperrt. Die A8 selbst ist derzeit nicht betroffen. Die Löscharbeiten dauern an. Ein Motorradfahrer ist gestern Abend am Taubenberg im Landkreis Miesbach vor einer Polizeikontrolle geflüchtet. Dabei soll er mehrere Menschen gefährdet haben, die gerade am Straßenrand die Sonnenfinsternis beobachtet haben. Über das Kennzeichen konnte die Polizei den 21-Jährigen ermitteln. Der räumte später ein, dass er die Maschine gefahren hat. Gegen ihn wurde ein Strafverfahren eingeleitet. In knapp 2 Wochen startet das Rosenheimer Herbstfest. Mit etwa 1 Million Besuchern das zweitgrößte Volksfest in Oberbayern nach der Münchner Wiesn. Gäste können heuer erstmals die Sicherheits-App Safe Now nutzen.
6: Mit dieser App können Hilfesuchende auf dem gesamten Rosenheimer Volksfestgelände mit einem Klick das Sicherheitspersonal vor Ort alarmieren. Die Security-Mitarbeiter erhalten daraufhin den Standort und können schnellstmöglich unterstützen. Die App kann in verschiedenen Situationen genutzt werden, zum Beispiel bei einem medizinischen Notfall, bei Belästigung oder wenn Streitigkeiten beobachtet werden. Außerhalb der festgelegten Zone können Nutzer über eine Gruppenfunktion Freunde oder Familie im Ernstfall alarmieren. Seit 2023 wird die Sicherheits-App auch auf dem Münchner Oktoberfest eingesetzt und dort gut angenommen. Auch für Bedienungen ist die App laut Wiesnwirten eine große Hilfe, zum Beispiel wenn beim Reservierungswechsel Diskussionen aufkommen. Aus dem BR-Studio Rosenheim, Julia Haderecker, Bayern 1.
5: Kompakt und zuverlässig das Wetter für Oberbayern. Viel Sonne auch am Nachmittag und Abend. Klar wird es dann auch in der Nacht. Da kühlt es wieder schön ab, bis auf um die 10, 15 Grad. Morgen wie heute nur noch 2 Grad etwa mehr. Am Samstag sogar bis 36 Grad. Der Höhepunkt der Hitzewelle ist dann erreicht.
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3: Und dann haben wir noch den Bayern 1 Verkehrsservice mit minutengenauer Stauzeitmessung. Gefahrenmeldung immer zuerst, bitte Vorsicht auf der A9 Berlin Richtung Nürnberg. Hier liegen Fahrzeugteile zwischen Münchberg Süd und Gefrees. Auf der A3 Passau Richtung Nürnberg staut sich zwischen Hengersberg und dem Kreuz Deggendorf. Da sind sie nach 10 Minuten durch. Viertelstunde länger dauert es auf der A3 Würzburg Richtung Frankfurt. Hier staut es sich zwischen Weibersbrunn und Aschaffenburg. Und in der Gegenrichtung 8 Kilometer stockender Verkehr und Stau zwischen Aschaffenburg und Goldbach kostet auch eine Viertelstunde. 10 Minuten länger dauert es auf der A3 Würzburg Richtung Nürnberg, 6 Kilometer stockt der Verkehr zwischen dem Kreuz Fürth-Erlangen und Nürnberg Nord. Und weiter zwischen Metten und Hengersberg noch einmal 7 Kilometer stockender Verkehr. Da steht ein liegen gebliebenes Fahrzeug auf der linken Spur, 11 Minuten Zeitverzögerung. 10 Minuten auf der A7, Füssen Richtung Ulm, staut sich auf 4 Kilometern zwischen Altenstadt an der Iller und Illertissen an einer Baustelle. A7 Würzburg Richtung Fulda, zwischen Bad Kissingen Obertulber und Bad Brückenau Volkers, 8 Kilometer Stau wegen Bauarbeiten, 25 Minuten obendrauf. A8 Salzburg Richtung München, die Ausfahrt Hofoldinger Forst ist derzeit gesperrt. A9 München Richtung Nürnberg, es staut sich zwischen Manching und Denkendorf nach einem Unfall im Baustellenbereich, sie lassen 32 Minuten liegen. B30 Biberach Richtung Ulm, zwischen Ulm-Wieblingen und Neu-Ulm Behinderungen nach einem Unfall. Und auf der B299 Altenmarkt Richtung Landshut, zwischen Abzweigung Geisenhaus Gerzen und Landshut Kaserneneck ein Unfall.
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7: Jetzt gleich für Sie
4: Albert Hammond. Elton John.

0: für ein so schöner, beschwingter Song. So um 13 Minuten vor 5. Und bevor ich mich jetzt in einen Feierabend begebe, der, ja, dieses Mal keine Begegnungen mit Menschen bringt, die seltsame Brillen auf der Nase haben und zum Himmel starren, so wie ich ohne Frage auch gestern, möchte ich noch eine Kleinigkeit loswerden. Wenn Sie pubertierende Kinder zu Hause haben oder sich noch erinnern können, wie es damals war, dann wissen Sie, dass menschliche Pubertiere ein Schlafbedürfnis von etwa 26 Stunden am Tag haben und als unweckbar gelten. Eisbären sind hingegen außerhalb ihres Winterschlafes eher schreckhaft. In Norwegen ist jetzt ein Mann zu einer Strafe von umgerechnet 4.500 Euro verurteilt worden, weil er Anfang August einen Eisbären geweckt hat. Also der Mann hatte in einem Fjord vor Spitzbergen auf einem Schiff das Nebelhorn betätigt, weil die Passagiere einen schlafenden Eisbären entdeckt hatten. Nach der örtlichen Gesetzgebung ist es aber verboten, einen Eisbären unnötig zu stören, anzulocken oder zu verfolgen. Und da merkt man halt auch, welch sensible Tiere so Eisbären sind, dass ein Nebelhorn ausreicht, um sie aus dem Schlaf zu holen. Bei einem menschlichen Pubertier braucht man dafür neben einem Nebelhorn einen Presslufthammer, die Tonaufnahme einer Sprengung, ein startendes Formel-1-Auto und den Tölzer Knabenchor. Und selbst dann schläft das Pubertier in der Regel nach spätestens 5 Minuten einfach weiter.
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0: Das wollte ich noch loswerden.

muss ich leider kurz unterbrechen, 4:04 für eine Geisterfahrermeldung. Der Bayern 1 Verkehrsservice mit einer Geisterfahrermeldung für die A995 Kreuz München Süd München. In Höhe Kreuz München Süd kommt Ihnen ein Geisterfahrer entgegen. Bitte in beiden Richtungen vorsichtig fahren, nicht nebeneinander fahren und bitte auch nicht überholen. Achtung Autofahrer, auf der A995 Kreuz München Süd München. In Höhe Kreuz München Süd kommt Ihnen ein Geisterfahrer entgegen.

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6: Um 5 mit Katja Strippel. Umweltminister Schneider will bis zum kommenden Sommer einen bundesweiten Hitzeaktionsplan vorlegen. Für den Hitzeschutz will er das Grundgesetz ändern. Aus Berlin, Dagmar Pepping.
7: Dadurch würde der Umgang mit Hitzephasen zu einer gemeinsamen Aufgabe von Bund, Ländern und Gemeinden. Sie könnten sich dadurch die Kosten teilen. Bislang darf der Bund Maßnahmen nicht finanzieren, um Städte an den Klimawandel anzupassen. Etwa durch schattige Plätze mit Bäumen. Die Union, der Koalitionspartner von Schneiders SPD, sieht eine Grundgesetzänderung skeptisch.
6: Linken-Fraktionschef Pellmann sieht ein komplettes Staatsversagen bei der Klimaanpassung und die Grünen fordern einen Hitzegipfel der Bundesregierung mit weiteren wichtigen Akteuren. Mit einer Gedenkveranstaltung am früheren Todesstreifen ist heute in Berlin an den Mauerbau vor 65 Jahren erinnert worden. Bundestagspräsidentin Klöckner und Berlins regierender Bürgermeister Wegner legten Grenze nieder. Die Bundestagspräsidentin sagte, die frühere innere deutsche Grenze sei zwar inzwischen fast unsichtbar, aber sie habe Spuren hinterlassen. Heute sei die Freiheit wieder in Gefahr durch Gleichgültigkeit und Desinteresse. Auch Kanzler Merz rief dazu auf, die Demokratie zu verteidigen. Er schrieb in den sozialen Medien, eine Lektion der Mauer sei, dass Freiheit und Demokratie nicht selbstverständlich sind. Nach dem Sprengstoffverdacht am Bahnhof Treuchtlingen hat die Polizei Entwarnung gegeben. Der Gegenstand im Gleisbett war kein Sprengkörper, aber die Ermittler gehen davon aus, dass er bewusst als Attrappe dort platziert wurde. Wer dahinter stecken könnte, ist noch unklar. Der Zugverkehr rund um Treuchtlingen war komplett zum Erliegen gekommen. Die Strecke wurde erst um 2:30 wieder freigegeben und auch die Sperre um den Fundort ist aufgehoben worden. Nach den Sommerferien gibt es in Bayern ein Recht auf eine Ganztagsbetreuung in der ersten Klasse. Die Präsidentin des Bayerischen Lehrer- und Lehrerinnenverbands Fleischmann sagte, es werde passen, wenn man nur mit der ersten Jahrgangsstufe starte, aber es werde Engpässe geben. Fleischmann geht davon aus, dass der Rechtsanspruch teils zulasten älterer Grundschulkinder erfüllt wird, die deshalb ihren Platz verlieren. Wie viele Eltern den Anspruch für ihre Kinder geltend machen werden, ist unklar. Dem zuständigen Sozialministerium liegen nach eigenen Angaben keine bayernweiten Zahlen vor. Auf Sizilien am Flughafen Catania darf zurzeit kein Flugzeug starten oder landen und das noch mindestens bis morgen Nacht um 2, denn seit etwa einer Woche spuckt der Vulkan Ätna Asche. Lisa weiß über die Auswirkungen.
8: Hunderte Flüge wurden gestrichen oder umgeleitet. Gestrandete Urlauber haben am überfüllten Flughafen übernachtet. Mittlerweile hat sich die Lage am Flughafen selbst etwas beruhigt. Es kommen fast nur noch die Passagiere, für die die Fluggesellschaften eine Abflugslösung gefunden haben, berichten italienische Medien. Die meisten von ihnen werden dann mit Bussen zu anderen Flughäfen in Sizilien transportiert. Wie lange der Ätna noch so aktiv bleibt, kann man nicht vorhersehen, sagen Vulkanologen.
6: Die Zeit 17.03 Uhr.
9: Kompakt und zuverlässig, das Bayernwetter auf Bayern 1 und das hat natürlich Jasmin Leuchsner.
10: Und alle, die sich auf den Regen freuen, er ist in Sicht. Die ersten Schauer und auch Gewitter, die kommen ab Sonntag nach Bayern, aber bis dahin baut sich die Hitze noch so richtig schön auf. Ja, wir haben noch ein paar sonnige Hochsommertage vor uns. Auch heute Abend bleibt es sonnig, in der Nacht gehen die Temperaturen runter bis auf Tiefstwerte von 20 bis 8 Grad. Das bleibt sternenklar, morgen scheint dann die Sonne bei 30 bis 37 Grad und am Samstag ist der vorerst heißeste Tag mit 31 bis 38 Grad.
9: Womit wir auf den Straßen wären. Und hier ist der Bayern 1 Verkehrsservice gleich nochmal mit der Geisterfahrerwarnung für die A995 in Höhe Kreuzmünchen Süd. Kommt Ihnen ein Geisterfahrer entgegen, bitte in beiden Richtungen äußerst vorsichtig fahren, nicht nebeneinander, nicht überholen. Falschfahrer auf der A995 in Höhe Kreuzmünchen Süd. Jetzt die Staus und Behinderungen. A3 Passau Richtung Nürnberg zwischen Hengersberg und dem Kreuz Deggendorf staut sich. Viertelstunde meldet der Bayern 1 Stauzeitmesser. Auch eine Viertelstunde auf der A3 Würzburg Richtung Frankfurt zwischen Weibersbrunn und Aschaffenburg. Dann Frankfurt Richtung Würzburg zwischen Aschaffenburg und Goldbach 8 Kilometer Stop and Go. Auch hier Viertelstunde mehr. Und dann weiter zwischen Metten und Hengersberg ein Plus von 11 Minuten. Da stockt es auf 7 Kilometern, weil ein Fahrzeug auf der linken Spur liegen geblieben ist. A7 Würzburg Richtung Fulda zwischen Bad Kissingen, Obertulba und Bad Brückenau-Volkers 8 Kilometer Stau wegen Bauarbeiten, 25 Minuten drauf. Dann sind wir auf der 8 Richtung Salzburg zwischen Fraßdorf und Bernau. Stockender Verkehr nach einem Unfall auf der linken Spur. Weiter auf die 9 Richtung Nürnberg. Stau, auch hier ein Unfall, und zwar im Baustellenbereich zwischen Manching und Denkendorf, plus 10 Minuten. A93 Holledau Richtung Regensburg, zwischen Regensburg Süd und Regensburg Nord, 7 Kilometer stockend, 13 Minuten mehr. A96 Richtung Lindau, zwischen Stetten und Erkheim steht ein defekter LKW. A995 München Richtung Kreuz München Süd, zwischen Giesing und Sauerlach, 7 Kilometer Stau und stockend, Viertelstunde mehr. Zwei Bundesstraßen noch, B20 Straubing-Burghausen, in beiden Richtungen Behinderungen nach einem Unfall zwischen Malgersdorf und Eggenfelden. Und die B22 Weiden-Bayreuth ist in beiden Richtungen gesperrt nach einem Unfall zwischen Speichersdorf und Seibodenreuth. So viele Unfälle, fahren Sie vorsichtig und kommen Sie gut und sicher an.
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9: Für alle im Ferienmodus oder auch im Heimkommstau, wie Antonia und Rainer auf dem Weg zurück vom Gardasee nach Bamberg, haben sie uns eine Sprachnachricht aufs Studio-Handy geschickt.
11: Hallo, liebes Bayern 1-Team. Wir hören euch jetzt seit 3-4 Stündchen und singen fast jedes Lied mit. Vom Stau geht es jetzt langsam in den Wiederverkehr rein und wir wollten uns bei euch einfach nur bedanken für die gute Laune, die ihr uns beschert habt.
9: Sehr, sehr gerne. Machen wir einfach weiter so für den entspannten Donnerstag-Feierabend.
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0: Donnerstagnachmittag, endlich mal Sommerferien mit richtig Sommer, also perfekt für Urlaub daheim.
1: Viel Fahrradfahren.
2: Chiemsee, gleich das erste Ziel bei mir.
3: Baden gehen.
4: Motorradfahren.
5: Spazieren gehen in der Sonne.
6: Mit der Familie Zeit genießen.
0: Genau so. Wir haben ja immer ein offenes Ohr hier auf Bayern 1 für tolle Ausflugstipps. Heute zum Beispiel im Landkreis Deggendorf ins größte Naturschutzgebiet Bayerns. Die Auen an der Isarmündung, Schmetterlingssafari, Insektenrallye, Deicherkundung. Man kann so viel entdecken. Franz Schöllhorn leitet das Infozentrum. Es gehört zum Landkreis und ist am Bayern 1 Telefon. Herr Schöllhorn, was macht die Isarmündung denn so besonders?
7: Der Auwald ist sehr gut angebunden an den Fluss. Da ist viel Totholz drin und natürlich ganz viel Leben. Vogelarten, Spechte insbesondere, sind da. Wenn man morgens unterwegs ist, dann ist es schon eher wie Südamerika. Also man hört sehr viele Vögel und ist ein sehr schöner Bereich, wo man eigentlich sieht, wie die Flüsse früher ausgeschaut haben.
0: Cool, also Urwald-Safari in den Sommerferien in den Bayerischen.
7: Genau. Wenn man digital gehen möchte, dann haben wir die Actionbound aufbereitet, zum Beispiel die Baumentdeckertour oder die Auenentdeckertour. Das heißt, wenn die Kinder mal ein Handy dabei haben, dann ist es GPS gesteuert und das ist bestimmt nicht langweilig, sondern macht allen viel Spaß, das zu finden und auch die Rätsel zu lösen. Und wenn man zurückkommt von der Tour, kann man sich auch an der Theke noch ein kleines Geschenk holen.
0: Jetzt kann ich mir aber vorstellen, so schön es auch ist, dass es warm ist und so ein bisschen tropisch, es ist ja auch bei Ihnen trocken und wahrscheinlich muss man genau hinschauen, um so manches Tier zu entdecken.
7: Die Vögel haben ja noch Wasser, zumindest auf den Außenanlagen vom Infozentrum haben wir alles umschlossen von Wasser. Wir haben ja auch einen Folienteich, aber auch eine Teichanlage. Bei den Pflanzen, wir haben ja ungefähr eine Außenanlage mit 8000 Quadratmeter, wo wir ungefähr 180 verschiedene Pflanzen haben. Da ist es natürlich so, dass nur die Pflanzen momentan zu sehen sind, die die Trockenheit aushalten. Mhm. Aber klar, die Trockenheit gehört sozusagen momentan auch zum Erlebnis. Wenn man zu Hause ist und nicht in Italien, sieht man, dass es auch in Bayern trocken werden kann. Dass man achtsam mit Fluss, Grundwasser, Trinkwasser umgeht.
0: Jetzt hoffen wir mal auf Regen und dann kann man ja, selbst wenn es regnet, auch bei Ihnen schön reingehen und sich das Infozentrum anschauen. Das ist nämlich nicht nur Info, sondern da ist ja auch viel zu entdecken.
7: Nimm an, es regnet, dann haben wir hier 250 Quadratmeter Ausstellungsfläche. Also die Hauptattraktion finde ich mal, also es ist einzigartig, das sind große Aquarien mit Donau- und Isar-typischen Fischarten, die wir hier haben. Da gibt es sogar ein Becken, das ein Motor hat, sozusagen, dass die Fische in der Strömung stehen, so wie in der Natur selber. Wir haben die Ausstellung Kraft im Fluss mit einem Modell von der Isar, wo die Isar entspringt und wo sie mündet, von München bis Deggendorf. Und wir haben auch eine Ausstellung, die interaktiv ist, Wilder Wald am großen Fluss, insbesondere auch für Kinder gemacht. Und wir haben das Haus der Bienen und Insekten. Kann man so einen Kasten aufmachen, kann man die Königin suchen oder andere Insekten anschauen.
0: Also wenn Sie Lust haben auf Schatten, Natur, bayerische Tropensafari, dann ist die Auenlandschaft Isarmündung im Landkreis Deggendorf bestimmt ein schöner Ferienausflug.
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Kurzer Bayern 1 Verkehrsservice, erstmal mit der Entwarnung für die A8 München-Salzburg. Da ist die Geisterfahrermeldung aufgehoben. Und Vorsicht bitte auf der A9 Nürnberg-München zwischen Allershausen und Kreuzneufahren läuft eine Person auf der Fahrbahn.

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8: Und jetzt haben wir wieder Aktuelles aus unseren BR-Studios in ganz Bayern. 5:30 ist es.
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10: Mit Christine Gaub. Im südöstlichen Landkreis München bekämpft die Feuerwehr weiter einen Waldbrand. Ausgebreitet hat er sich auf einer Fläche von etwa 1000 Quadratmetern. Der Brandherd liegt zwischen dem Brunnthaler Ortsteil Hofolding und der Salzburger Autobahn. So wurde die Ausfahrt Hofoldinger Forst an der A8 in Richtung München gesperrt. Die A8 selbst ist nicht betroffen. Wegen Totschlags hat das Landgericht Traunstein einen 45-Jährigen zu 12 Jahren Haft verurteilt. Der Ägypter aus Bad Aibling soll vor 1,5 Jahren seine Ehefrau erschlagen haben, eine 34-jährige Ägypterin. Dann, so ist das Gericht überzeugt, hat er die Leiche im Wald versteckt. Ihre sterblichen Überreste wurden erst Monate später gefunden. Ein Motorradfahrer ist gestern Abend am Taubenberg im Landkreis Miesbach vor einer Polizeikontrolle geflüchtet mit hoher Geschwindigkeit. Dabei habe er mehrere Menschen gefährdet, so die Polizei, die gerade am Straßenrand die Sonnenfinsternis beobachtet haben. Über das Kennzeichen konnte die Polizei einen 21-Jährigen ermitteln, der später dann eingeräumt hat, dass er die Maschine gefahren hat. Gegen ihn läuft nun ein Strafverfahren. Empfindlicher Schlag gegen die Rauschgiftkriminalität im Landkreis Mühldorf. 4 Männer aus den Landkreisen Mühldorf und Traunstein wurden festgenommen. Sie stehen unter dem dringenden Verdacht, mit Kokain in nicht geringer Menge gehandelt zu haben. Und heute früh ist auf einer Baustelle in München-Leim Gas ausgetreten. Bei Abrissarbeiten hatten Bauarbeiter eine Gashauptleitung durchtrennt. Der Bereich wurde großflächig abgeriegelt. Das Leck konnte dann rasch repariert werden. Kompakt und zuverlässig sind wir damit beim Wetter für Oberbayern. Haben Sie heute eine Wolke gesehen? Also da waren wirklich kaum welche unterwegs. Auch am Abend bleibt es klar. In der Nacht erst noch eher warm, Richtung in der Früh, dann kühlt es wieder angenehm ab. Bis 15 oder gar 10 Grad könnte es kühl werden. Morgen wieder viel Sonnenschein, es bleibt trocken bis 32 Grad. Am Samstag sogar bis 36 Grad.
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8: Der Bayern 1 Verkehrsservice nochmal mit der Warnung für die A9 Nürnberg-München. Vorsicht bitte, zwischen Allershausen und Kreuzneufahren läuft eine Person auf der Fahrbahn. A3 Passau Richtung Nürnberg zwischen Hengersberg und Kreuzdeckendorf Stau. Bayern 1 Stauzeitmesser meldet 10 Minuten mehr. A3 Würzburg Richtung Frankfurt zwischen Weibersbrunn und Aschaffenburg Stau. Hier ein Plus von 12 Minuten. In der Gegenrichtung, also Richtung Würzburg, zwischen Aschaffenburg und Goldbach 8 Kilometer stockender Verkehr und Stau. Da sind es 14 Minuten mehr. A7 Würzburg Richtung Fulda zwischen Bad Kissingen, Obertulba und Bad Brückenau-Volkers 8 Kilometer Stau. Wegen Bauarbeiten 20 Minuten dauert es länger. Dann sind wir auf der A9 Richtung Nürnberg. Stau nach einem Unfall im Baustellenbereich zwischen Manching und Denkendorf plus 25 Minuten. A73 Bamberg Richtung Nürnberg zwischen Beiersdorf Nord und Möhrendorf. Defekter LKW auf der rechten Spur. A995 Richtung Kreuzmünchen Süd zwischen Giesing und Sauerlach. 7 Kilometer Stau und stockend, Viertelstunde drauf. Und die B22 Weiden-Bayreuth ist in beiden Richtungen zwischen Speichersdorf und Seilbotenreuth nach einem Unfall gesperrt. Gute Fahrt!
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1: Belinda Carlisle.

0: Sie kommen meistens lautlos, manchmal allein, manchmal in größeren Gruppen. Und dann sitzen sie auf einmal in der Wohnung, in Ecken oder hinter Gardinen und finden nimmer raus. Fledermäuse. Finden jetzt nicht alle so super, aber tatsächlich kommen die in letzter Zeit wieder öfter ins Haus, in die Wohnung. Aber warum? Warum flattern Fledermäuse eigentlich gerade vermehrt zu uns rein, durchs Fenster oder die Balkontür? Die Frage gebe ich direkt mal weiter an Alexander Gnatz vom Landesbund für Vogel- und Naturschutz LBV.
1: So im Sommer, Spätsommer, wenn die Jungtiere dann die Mütter verlassen und selber ein bisschen die Gegend erkunden, dann suchen sie natürlich nach eigenen Quartieren, nach neuen Quartieren und irgendwas, wo sie selber erstmal die Tage verbringen können oder dann auch sogar den Winter verbringen. Und da können die Fledermäuse im ersten Moment noch nicht unterscheiden, was ist eine geeignete Höhle und was ist nur ein Gebäude. Gerade wenn das Fenster nur gekippt ist, ist es für die Fledermäuse sehr einfach reinzukommen. Und dann ist es aber sehr schwer, wieder rauszufinden, weil das eben wie eine Reuse funktioniert und die Fledermaus die Öffnung dann auch nicht mehr findet.
0: Also, die Fledermaus will raus. Ich will sie nicht im Schlafzimmer haben. Also, was machen wir?
1: Wenn das ein Raum ist, den man tagsüber nicht nutzt, das sind häufig so Schlafzimmer oder so, dann kann man die Fledermaus auch mal den Tag über drin lassen. Sollte man nur schauen, dass die Türen in den Rest der Wohnung geschlossen sind. Und dann abends, wenn Sonnenuntergang ist, einfach das Fenster wieder aufmachen, also weit aufmachen. Die Fledermaus fliegt dann von selber aus, weil die wollen ja gar nicht in dem Gebäude drinbleiben. Die wollen ja was fressen und dann braucht man nur hinter ihnen das Fenster wieder zumachen und man ist die Fledermaus los. Wenn es jetzt ein Raum ist, den man allerdings bewohnt, dann kann man die Fledermaus auch vorsichtig hinaus begleiten. Falls das auch nicht möglich ist, müsste man die Fledermaus einfangen, was eher schwierig ist, und dann in einen Karton bringen und von dort aus dann irgendwo an einem am besten katzengeschützten Platz wieder freilassen und das eben am besten auch wieder abends.
0: Naja, aber also Fledermäuse fangen, weiß ich jetzt nicht. Ich meine, die können ja auch beißen, oder?
1: Unsere heimischen Fledermäuse, die können theoretisch einen Menschen beißen. Allerdings auch nur dann, wenn man die Fledermaus versucht, mit der Hand irgendwo einzufangen oder hinzubuxieren. Deswegen immer, falls man mit einer Fledermaus agieren möchte, dicke Handschuhe anziehen, mit denen man allerdings noch gut greifen kann. Da sollte man wirklich Wert darauf legen, dass man eben nicht gebissen wird, weil die können dann durchaus auch Krankheiten übertragen. Vorsicht ist geboten, aber keine Panik.
0: Okay, also ich würde es trotzdem lieber mal mit dem ganz weit offenen Fenster probieren. Und also vielleicht nur für den Hinterkopf, alle Fledermausarten bei uns stehen unter strengem Schutz. Deswegen bitte nichts tun, was ihnen schadet.
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0: OMD, Orchestra Maneuvers in the Dark, Sailing on the Seven Seas. An diesem Donnerstag, wenn es heute vielleicht kein ganz so toller Tag war. Ich meine, es gibt ja manchmal, dass irgendwie nichts gescheit läuft und einen alles nervt. Also, mir hat diese Sprachnachricht von Bayern 1-Hörerin Sonja aus dem Landkreis Ebersberg heute echt den Tag gerettet mit einer sehr süßen Geschichte, weil doch gestern alle in den Himmel schauen wollten, wegen Sonnenfinsternis.
1: Wir sind hier in Zorneding, gestern unterwegs, gehen ein bisschen ans Feld zu sehen, was dort los ist. Wunderbare Atmosphäre, viele Leute, junge Familien. Leider konnten wir nicht zuschauen, da wir keine Sophie-Brillen ergattert hatten. Da kommt ein junges Mädchen auf uns zu, sie stellt sich als Lara vor und sagt, möchten Sie vielleicht noch zwei Sophie-Brillen haben? Ich habe zwei übrig. Ist das nicht wunderbar? Danke dafür und ganz liebe Grüße von Sonja und Erwin.
0: Das sind sie doch, oder? Die kleinen Gesten, die so viel ausmachen. Danke an Lara und an Sonja, dass sie das mit uns geteilt haben.
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1: Um 18 Uhr mit Alexandra Schöffel. Ausgedörrte Böden und niedrige Flusspegel sind eine Belastung für die Bauern. Nach neuesten Berechnungen sind 3 Millionen Tonnen Getreide und Raps verloren gegangen. Und Bayern ist besonders stark betroffen. Simon Plentinger berichtet.
2: Der Deutsche Raiffeisenverband DRV schätzt die Schäden durch die Hitzewelle auf über 600 Millionen Euro. Die gesamte Getreideernte liegt mit voraussichtlich 40,6 Millionen Tonnen mehr als 10% unter dem Vorjahr und deutlich unter dem Durchschnitt der letzten 5 Jahre. Während Norddeutschland noch einigermaßen glimpflich davonkommt, sprechen Experten für Bayern und Baden-Württemberg von drastischen Einbußen, vor allem beim Körnermais mit Verlusten von rund 20%. Trotzdem gibt der Verband Entwarnung für die Versorgung.
1: Vor 65 Jahren ist mit dem Bau der Berliner Mauer begonnen worden. Mit einer Gedenkveranstaltung am früheren Todesstreifen haben Vertreter aus Politik und Gesellschaft an die Mauertoten erinnert. Bundestagspräsidentin Julia Klöckner warnte in ihrer Rede vor Gleichgültigkeit und Desinteresse gegenüber den aktuellen Gefahren für die Demokratie. Bundeskanzler Merz schrieb in den sozialen Medien, die Lektion der Mauer bleibt: Freiheit und Demokratie sind nicht selbstverständlich. Wir müssen immer dafür kämpfen. In Deutschland werden immer mehr Kinder und Jugendliche vernachlässigt oder ihnen wird Gewalt angetan. Nach Angaben des Statistischen Bundesamtes sind die bei den Jugendämtern gemeldeten Kindeswohlgefährdungen im vergangenen Jahr auf einen neuen Rekordwert gestiegen. Es gab 79.800 Fälle. Im Vergleich zum Vorjahr ist das ein Plus von 10%. Einer der Gründe für den Anstieg könnte eine höhere Wachsamkeit sein. Gut, die Hälfte der Kinder war zum Zeitpunkt der Kindeswohlgefährdung höchstens 8 Jahre alt. Jedes vierte Kind war 4 Jahre und jünger. Neue Erkenntnisse im Drohnenfall am Flughafen Leipzig-Halle. Bevor die Drohne am Airport gefunden wurde, soll es in der Nähe eine Explosion gegeben haben. Zeugen zufolge in einem angrenzenden verlassenen Dorf. Dort ist das Sächsische Landeskriminalamt angerückt. Andreas Braun.
3: Nach Informationen von WDR und NDR soll es sich um verbrannte Erde sowie kleine Metallfragmente handeln. Kriminalisten versuchen nun zu klären, was in dem verlassenen Dorf passiert ist. Ob die Täter möglicherweise vor dem misslungenen Angriff mit der Drohne auf dem Flughafen Beweismittel vernichtet haben könnten oder ob hier versehentlich eine zweite Sprengladung einer Drohne explodiert sein könnte.
1: Nach dem Sprengstoffverdacht am Bahnhof Treuchtlingen hat die Polizei Entwarnung gegeben. An dem Gegenstand im Gleisbett wurde kein Sprengstoff gefunden. Aber die Ermittler gehen davon aus, dass er bewusst als Attrappe dort platziert wurde. Wer dahinter stecken könnte, ist noch unklar. Der Zugverkehr rund um Treuchtlingen war komplett zum Erliegen gekommen. Wann die Züge wieder fahren, ist noch unklar. Die Sperrung für Anwohner und Passanten um die Fundstelle wird schrittweise wieder aufgehoben. Es ist 18.03 Uhr.
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5: Heute Abend scheint die Sonne noch vom wolkenlosen Himmel. In der Nacht ist es dann auch sternenklar und die Temperaturen werden örtlich angenehm frisch. 20 Grad sind es noch rund um Spessart und Rhön und bis zu 8 Grad geht es runter in einigen Tälern des Frankenwaldes und des Bayerischen Waldes. Morgen ist es dann ein Tick heißer als heute tagsüber. 30 bis 37 Grad werden erreicht. Dazu scheint die Sonne. Der Samstag wird ähnlich, nur noch wärmer. Am Sonntag kann es dann neben Sonnenschein auch dickere Wolken geben und die ersten Schauer und Gewitter.
4: Der Bayern 1 Verkehrsservice, wie immer mit minutengenauer Stauzeitmessung. A3 Würzburg Richtung Frankfurt, Stau zwischen Weibersbrunn und Aschaffenburg, 10 Minuten dauert es da länger. Dann Frankfurt Richtung Würzburg, zwischen Aschaffenburg und Goldbach, 8 Kilometer Stau durch einen defekten LKW, hier ein Plus von 37 Minuten. Dann A7 Würzburg Richtung Fulda, zwischen Bad Kissingen, Obertulba und Bad Brückenau-Volkers, 8 Kilometer Stau wegen Bauarbeiten, Viertelstunde drauf. A8 Richtung Salzburg, in Höhe Holzkirchen, steht ein defekter LKW. Dann sind wir auf der 9 Richtung Nürnberg, 12 Kilometer Stau und 22 Minuten mehr zwischen Manching und Denkendorf. A995 Richtung Kreuz München Süd. Zwischen Giesing und Sauerlach 7 Kilometer Stau und stockend, Viertelstunde dauert es länger. Und die B22 Weidenbayreuth ist in beiden Richtungen zwischen Speichersdorf und Seibotenreuth nach einem Unfall gesperrt. Gute Fahrt!
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4: Heute an diesem Tag, den die liebe Kollegin Susanne Rohrer auch schon gefeiert hat, ich weiß gar nicht warum. Ich weiß, dass wir doch gerne mal das eine oder andere Gläschen am Tag des Prosecco. Ich gerne auch mit alkoholfreiem Prosecco bei der Wärme. Und dazu jetzt Pink und Styx. Prost!
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0: Sie lässt ihre Fans immer ein bisschen mit reinschauen in ihr Privatleben, wie sie das hinkriegt mit zwei Kindern und der großen Karriere. Und ja, auch ihre Ehekrisen macht sie öffentlich. Pink auf Bayern 1, Who Knew? Ja, das ist halt oft ein Auf und Ab in einer langen Beziehung. Aber wenn's der oder die Richtige ist, dann klappt's auch auf Dauer. So wie bei unseren Herzklopfenpaaren auf dem Bayern 1 Instagram-Kanal oder jetzt in den Sommerferien auch hier im Radio.
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2: Heute treffen wir Monika und Stefan aus Kempten im Allgäu. Sie sind seit 45 Jahren zusammen.
3: Wir sind die große Ausnahme, glaube ich. Sie ist ja auch ein Schätzle. Sie hat sich an mich rausgesucht und nicht umgekehrt.
4: Also es gab in Kempten damals eine Diskothek, die hieß Pegasus. Und da haben wir uns kennengelernt. Verrückt, sein Tanzstil. Und dann sind wir zusammen aufs Oktoberfest gefahren. In meiner alten roten Ente mit dem Kassettenrekorder vorne drin. Ha.
3: Mit dem Kassetten auf dem Schoß und sie ist gefahren.
4: Da sind wir zusammen nach München gefahren und dann im Englischen Garten und Spa. Ja, und sonst halt, dass halt jeder irgendwo machen kann, was er möchte, eigene Freunde haben, dass man sich nicht einengt, ja.
3: Die letzte Freiheit, wo ich mir rausgenommen habe, ist, ich bin nach Marokko gefahren, allein 4 Wochen. Du musst dem anderen die Freiheit lassen, das ist so und so, ja.
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0: Taylor Dane. Am frühen Donnerstagabend, 20 nach 6. Schöner Sommerabend. Heute am internationalen Tag des Prosecco natürlich gerne mit was Prickelndem und vielleicht dazu ein paar Infos, was eigentlich Prosecco heißen darf und was nicht. Das Anbaugebiet liegt im Nordosten Italiens und nur was daherkommt, darf sich Prosecco nennen. Gibt es als stillen Weißwein, aber viel bekannter und beliebter ist er natürlich als Frizzante oder Spumante. Das wäre der höherwertige Schaumwein mit Flaschengärung. Conny Ganz ist eine der bekanntesten Weinkennerinnen, also Sommeliers bei uns in Bayern, und sie kann uns das erklären.
1: Wir kennen, glaube ich, alle die Prosecco-Flasche, die eine Kordel drüber hatte oder nur so einen Kronkorken drauf. Das ist unser Zeichen dafür, dass hier weniger Druck in der Flasche ist, und das ist dann nur in Anführungsstrichen ein perlender Wein. Ein schäumender Wein, ein Spumante, der muss dieses Drahtgeflecht oben haben, weil das wirklich eine Transportsicherung ist. Ja. Sonst haust du den Korken raus, ohne dass ich es will.
0: Ach, das war aber natürlich nicht. Also dann heute am Tag des Prosecco. Salute, Chin Chin, Prost.
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0: Wenn eine unbekannte Nummer bei Ihnen anruft, ist gesundes Misstrauen durchaus sinnvoll.
1: Ottmar?
2: Ja?
1: Darf ich Ihnen zum Geburtstag einen Bausparvertrag verkaufen?
0: Manchmal ist der Anrufer aber auch einfach bloß unser Morgenmoderator.
1: Hier ist übrigens Markus Fahn von Bayern 1.
2: Ist gut.
0: Mit einem wichtigen Anliegen.
1: Ihre Frau hat Sie angemeldet für meine Schätzfrage.
2: Ja, ist schön.
0: Und jemand, der nichts davon weiß, darf stellvertretend für Bayern im Radio schätzen.
3: Ich sag's ihm gerade ins Gesicht, weil er steht mir gegenüber und ja, ich hab's versucht.
0: Zumindest Ihrer Frau können Sie glauben.
1: Ottmar, glauben Sie es jetzt?
2: Nein.
1: Soll ich Ihnen trotzdem die Schätzfrage stellen?
2: Bitte.
0: Klar, mitraten macht ja auch wirklich Spaß. Und fürs Mitmachen gibt's unsere begehrte Bayern 1 Tasse, die es nirgends zu kaufen gibt.
2: Besten Dank.
0: Und morgen sind vielleicht schon Sie mit dabei. Bei Fahns finaler Frage auf Bayern 1.
4: Aber vorher schauen wir nochmal aufs Wetter. 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
5: Ein sonniger Abend ist es heute. Blauer Himmel, kein Wölkchen am Himmel. Auch die Nacht bleibt klar und die Tiefstwerte gehen runter bis auf 20 bis 8 Grad. Durchlüften lohnt sich also nochmal, bevor es morgen und am Samstag richtig heiß wird. Morgen scheint die Sonne bei 30 bis 37 Grad. Am Samstag ist dann bei bis zu 38 Grad der Peak dieser Hitzewelle erreicht. Ab Sonntag ziehen dann die ersten Schauer und Gewitter über Bayern und es wird schrittweise kühler. Puh.
4: Kurz nach 6:30, der Bahn 1 Verkehrsservice mit minutengenauer Stauzeitmessung. A3 Würzburg Richtung Frankfurt. Zwischen Weibersbrunn und Aschaffenburg brauchen Sie 10 Minuten länger, weil sich da staut. A3 Frankfurt Richtung Würzburg. Zwischen Stockstadt und Hößbach 8 Kilometer Stau durch einen defekten LKW. Da meldet der Bahn 1 Stauzeitmesser ein Plus von 46 Minuten. A7 Würzburg Richtung Fulda, zwischen Bad Kissingen Obertulba und Bad Brückenau-Volkers, 8 Kilometer Stau wegen Bauarbeiten, 12 Minuten drauf. A9 Richtung Nürnberg, Stop and Go zwischen Manching und Denkendorf, plus 10 Minuten. B17 Reutte-Landsberg in beiden Richtungen zwischen Denklingen und Unterdießen Sperre wegen Bergungsarbeiten. Die B22 Weiden-Bayreuth ist in beiden Richtungen zwischen Speichersdorf und Seibotenreuth nach einem Unfall gesperrt. Und B23 Leermoos Richtung Garmisch-Partenkirchen. Zwischen Griesen und Garmisch-Partenkirchen staut sich's auf 2 Kilometern, macht ein Plus von 17 Minuten. Gute Fahrt!
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6: Jetzt gleich für Sie
0: REO Speedwagon. Diana Ross.
6: Und Liquido.
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1: Um 19 Uhr mit Alexandra Schöffel. Mit einer Gedenkfeier ist heute in Berlin an den Beginn des Mauerbaus vor 65 Jahren erinnert worden. Die Redner riefen die Menschen dazu auf, Lehren aus der Geschichte zu ziehen. Annette Mirsch berichtet aus Berlin.
2: An der Bernauer Straße mitten in Berlin, auf dem ehemaligen Todesstreifen, erinnerten Politiker, Vertreter von Opferverbänden und Zeitzeugen gemeinsam an die Schicksale und Geschichten, die mit dem Mauerbau verbunden sind. Sie dürfen nicht vergessen werden, forderte Berlins regierender Bürgermeister Kai Wegner. Sie mahnen, dass Leben in Freiheit und Demokratie keine Selbstverständlichkeit sind, so Wegner weiter.
1: Wartelisten bei Schlachthöfen, Futtermangel und Stress für die Tiere. Die Hitze belastet nicht nur die Menschen, sondern auch immer mehr die Landwirtschaft. In Baden-Württemberg, Bayern und Hessen brechen inzwischen die Futterbestände ein. Nach Angaben des Landesbauernverbands Baden-Württemberg haben die Landwirte aktuell bis zu 40% weniger zur Verfügung als sonst. In Bayern sind besonders Franken, Niederbayern und die Oberpfalz betroffen. Zum Teil müssen Tiere früher als geplant geschlachtet werden. In Schwäbisch Hall und Umgebung gibt es laut Verband schon Wartelisten. Dichte Rauchwolken, hunderte Feuerwehrleute im Einsatz. Wieder brennt es in Südeuropa. Diesmal ist die nordgriechische Halbinsel Chalkidiki betroffen. Dort wütet ein großer Waldbrand. Die Behörden forderten Bewohner und Urlauber im Ferienort Siviri und in umliegenden Dörfern auf, sich in Sicherheit zu begeben. Küstenwache und Privatleute holten mit Booten zahlreiche Urlauber ab. Laut Feuerwehr waren 9 Löschflugzeuge und mehrere Hubschrauber im Einsatz. Die Hitzewelle sorgt auch dafür, dass die Ozonbelastung steigt. Vorsicht ist schon ab einem Grenzwert von 120 Mikrogramm pro Kubikmeter Luft geboten. Für heute rechnet das Bayerische Landesamt für Umweltschutz mit höheren Werten. Jetzt, am frühen Abend, ist die Belastung am höchsten. Kein guter Zeitpunkt also für Ausdauersport. Katrin Kolb aus der BR-Wetterredaktion.
3: Ozon reizt in hohen Konzentrationen die Atemwege. Das kann sich durch Husten oder Halskratzen bemerkbar machen, aber auch durch tränende Augen bzw. Kopfschmerzen und Mattigkeit. Heute wird für Bayern ein Maximalwert von 160 Mikrogramm pro Kubikmeter Luft erwartet. Das ist noch unter dem kritischen Stundenwert von 180 Mikrogramm. Empfindliche Personen können aber trotzdem bereits erste Einschränkungen spüren.
1: In die Oberpfalz, in Undorf im Landkreis Regensburg, ist ein Raubüberfall auf einen Supermarkt nach 4 Jahren aufgeklärt. Ein Mann hatte eine Mitarbeiterin mit einer Schreckschusspistole bedroht und 18.000 Euro erbeutet. Überführt hat den damals 19-Jährigen ein Telefonat mit einer Supermarktbeschäftigten, die ihn mit Insider-Informationen versorgte. Und die Beschreibung zweier Buben, die den Täter und sein Fluchtfahrzeug beobachtet hatten. Die mutmaßliche Komplizin ist schon seit einiger Zeit in Untersuchungshaft. Der Täter hat sich selbst gestellt. Es ist 19.03 Uhr.
4: Und kompakt und zuverlässig das Bayern 1 Wetter. Heiße Tage, kühle Nächte und ab Sonntag endlich auch wieder Regen in Sicht. So könnte man es zusammenfassen. Heute Nacht Tiefstwerte zwischen 19 und 8 Grad. Morgen und am Samstag viel Sonne. Tageshöchsttemperaturen 30 bis 37, 38 Grad. Hohe Hitzebelastung also. Am Samstag kann es abends im Allgäu erste Hitzegewitter geben. Sonntag mal Sonne, mal Wolken und dann sind mehr Schauer und Gewitter möglich und es kühlt dann auch endlich etwas ab. Der Bayern 1 Verkehrsservice mit minutengenauer Stauzeitmessung. A3 Frankfurt Richtung Würzburg zwischen dem Seligenstädter Dreieck und Aschaffenburg Ost staut sich's auf 7 Kilometern. Da steht ein defekter LKW, das heißt 53 Minuten dauert's länger. A3 Nürnberg Richtung Linz zwischen Passau Nord und Passau Süd 3 Kilometer Stau plus 11 Minuten. Dann die Bundesstraßen B17 Reute-Landsberg in beiden Richtungen Sperre wegen Bergungsarbeiten zwischen Denklingen und Unterdießen. Die B22 Weiden-Bayreuth ist in beiden Richtungen zwischen Speichersdorf und Seibotenreuth immer noch nach dem Unfall gesperrt. Und B23 Lermoos Richtung Garmisch-Partenkirchen zwischen Griesen und Garmisch-Partenkirchen 2 Kilometer Stau macht 40 Minuten mehr. Gute Fahrt!
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4: Mitten in den bayerischen Sommerferien, heute ja ganz entspannter Sonnenuntergang ohne Spezialbrille, dafür mit dem richtigen Sommersound im Radio.
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0: die ganze Nacht durchtanzen. Die Bart, Rhythm of the Night auf Bayern 1. 7:15. Gestern um diese Zeit, genau um diese Zeit, waren wir ja alle ganz schön aufgeregt. So kurz vor der Sophie, vor der Sonnenfinsternis. Und ich muss ehrlich sagen, ich fand es echt beeindruckend. Auf dem Heimweg bin ich unter ein paar Autobahnbrücken durchgefahren. Oben alles brechend voll. Alle Blick Richtung Westen, weil sie alle sehen wollten, die Sophie, die Sonnenfinsternis. Wir haben ganz viele schöne Bilder auf bayern1.de. Nochmal so ein bisschen zum nachträglich genießen. Und später am Abend war es dann ja auch noch spannend. Und das ist es heute und die nächsten Nächte auch noch. Wegen der Sternschnuppen, Perseiden schauen und sich was wünschen. Geht natürlich besonders gut da, wo es drumherum nicht so viel Licht hat, wie zum Beispiel in den Bergen, in den Chiemgauer Alpen, auf der Winkelmoosalm, wo Astronom Manuel Philipp Sternbilder und die Dimensionen unseres Sonnensystems erklärt. Und er kann sich auch erklären, warum immer mehr Menschen nachts auf die Alm kommen, nämlich nicht nur zum Sterne schauen.
1: Es prasselt so viel auf einen ein. Ich glaube, dass die Leute deswegen gerade Dinge suchen, wo sie irgendwie sich geerdet fühlen, wo sie irgendwie Halt bekommen, wo sie merken, dass sie Teil eines Ganzen sind, der da irgendwie eingebettet drin sitzt.
0: Und deswegen sitzen sie mit Decken und Jacken in den Liegestühlen und hoffen drauf, eine Sternschnuppe zu erwischen. Bis zu 30 pro Stunde können es ja zurzeit sein.
2: Super! Wenn man dann einmal nachts draußen ist und dann die Sterne anschauen kann und in die Gedankenwelt kommt, was ist da draußen und oh, ist das schön. Und die Faszination ist einfach da.
0: Nicht nur bei Babsi. Also wenn Sie Lust haben, die nächsten Nächte sind noch heiße Perseidennächte. Und wenn Sie schauen und schauen und schauen und trotzdem keine Schnuppe entdecken oder Ihr Wunsch nicht in Erfüllung geht, nicht traurig sein, dann hat es wahrscheinlich jemand anders viel dringender gebraucht.
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0: Wir können es kurz machen im Bayern 1 Wetter. Hoch Ralf hält sich noch, bringt uns auch morgen und am Samstag viel Sonne und richtig Hitze. 37, 38 Grad in der Spitze. Samstagabend kann es im Allgäu vielleicht ein Gewitter geben. Am Sonntag sind die Chancen dann größer, dass es dann woanders im Freistaat auch regnet oder gewittert. Kurz nach 7:30 Bayern 1 Verkehrsservice mit Minuten genauer Stauzeitmessung. A3 Frankfurt Richtung Würzburg, da brauchen Sie viel Geduld zwischen dem Seligenstädter Dreieck und Aschaffenburg Ost. 7 Kilometer Stau durch einen defekten LKW plus 55 Minuten. A3 Nürnberg Richtung Linz zwischen Passau Nord und Passau Süd, 3 Kilometer Stau, 19 Minuten drauf. Weiter auf die 8 Richtung Stuttgart zwischen dem Kreuz Ulm-Elchingen und Oberelchingen, Behinderungen durch ein defektes Auto. A9 Nürnberg Richtung Berlin, die Einfahrt Bayreuth Süd ist gesperrt, da brennt es in einem LKW. B17 Reutte-Landsberg in beiden Richtungen, Sperre wegen Bergungsarbeiten zwischen Denklingen und Unterdießen. Die B22 Weidenbayreuth ist in beiden Richtungen zwischen Speichersdorf und Seilbotenreuth nach einem Unfall gesperrt. B23 Lermoos Richtung Garmisch-Partenkirchen, 2 Kilometer Stau zwischen Griesen und Garmisch-Partenkirchen plus 32 Minuten. Und die B471 Oberschleißheim-Garching ist zwischen Oberschleißheim und Lustheim nach einem Unfall in beiden Richtungen gesperrt. Da regelt die Polizei den Verkehr. Gute und vor allen Dingen sichere Fahrt wünschen wir.
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0: Natürlich kriegen Sie bei uns immer die großen Hits, die echten Chartstürmer. Aber es gibt ja auch außerhalb der Nummer 1 Range so viele tolle Songs. Früher zu Vinyl- oder Plattenzeiten hat man ja B-Seite gesagt. Und die sind oft noch besser, weil man sie schon lange nicht mehr gehört hat und einfach besondere Erinnerungen damit verbindet. Das meinen wir mit mehr Abwechslung. Und bei Aerosmith denken die meisten natürlich erstmal an I Don't Wanna Miss a Thing, oder? Crying. Aber einer ihrer ersten ist der hier. Und auch der ist der Hammer. Ewig nicht mehr gehört. Aber jetzt, Dream On.
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1: Um 20 Uhr mit Alexandra Schöffel. Ausgedörrte Böden und niedrige Flusspegel sind eine Belastung für die Landwirtschaft. Ohne Hilfe könnten die Bauern nicht lange durchhalten, sagte ihr Verbandspräsident Ruckwied. Die Ernteeinbußen sind im Süden Deutschlands besonders hoch, berichtet Simon Plentinger.
2: Der Deutsche Reifeisenverband DRV schätzt die Schäden durch die Hitzewelle auf über 600 Millionen Euro. Die gesamte Getreideernte liegt mit voraussichtlich 40,6 Millionen Tonnen mehr als 10% unter dem Vorjahr und deutlich unter dem Durchschnitt der letzten 5 Jahre. Während Norddeutschland noch einigermaßen glimpflich davonkommt, sprechen Experten für Bayern und Baden-Württemberg von drastischen Einbußen, vor allem beim Körnermais mit Verlusten von rund 20%. Trotzdem gibt der Verband Entwarnung für die Versorgung.
1: Der 13. August 1961 ist ein wichtiges Datum in der deutschen Geschichte. Heute, vor genau 65 Jahren, wurde die Berliner Mauer gebaut. Vertreter aus Politik, Gesellschaft und Kultur haben zum Jahrestag der Opfer gedacht und an das historische Ereignis erinnert. Bundestagspräsidentin Klöckner sagte bei der zentralen Gedenkfeier, die frühere innerdeutsche Grenze habe Spuren hinterlassen. Die Menschen müssten einander besser zuhören. Junge Menschen bekommen in Deutschland vor allem befristete Arbeitsverträge. Nach Angaben des Statistischen Bundesamtes hatte im vergangenen Jahr jeder Fünfte in der Altersgruppe zwischen 15 und 25 einen befristeten Job. Mehr als die Hälfte der Befristungen hatten eine Laufzeit von weniger als einem Jahr. Und nur 2,7% gaben an, dass sie sich freiwillig für diese Vertragsform entschieden haben. Nach dem Sprengstoffverdacht am Bahnhof Treuchtlingen hat sich Bayerns Innenminister Herrmann zu Wort gemeldet. Im BR sagte er, der verdächtige Gegenstand habe die Bevölkerung verunsichern und den Bahnverkehr behindern sollen. Der Innenminister forderte, dass der Täter rasch gefasst und hart bestraft wird. Am Vormittag war am Treuchtlinger Bahnhof im Gleisbett ein verdächtiger Gegenstand entdeckt worden. Nach einem Sprengstofftest stellte sich heraus, dass es sich um eine Attrappe handelte. Einhandgepäck ist frei, für jedes weitere muss man zahlen. So schreiben es etliche Airlines ihren Passagieren vor. Gegen diese Praxis hat die Verbraucherzentrale geklagt, konkret gegen die spanische Fluggesellschaft Vueling. Mit Erfolg, wie Björn-Hendrik Otte berichtet.
3: Die Richter am Oberlandesgericht Hamm haben der Verbraucherzentrale Recht gegeben. Laut dem Urteil muss mir eine Airline also auch 2 oder mehr Taschen in der Kabine erlauben, solange diese beiden Taschen zusammen eben die angegebenen Maße einhalten. Größeres Handgepäck muss ich aber bezahlen. Daran ändert auch das Urteil nichts. Und auch für einen Koffer, den ich am Check-in aufgebe, muss ich weiterhin extra bezahlen.
1: Und jetzt ist es 20.03 Uhr.
4: 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Die kommende Nacht wird klar, Tiefstwerte von 20 bis 8 Grad, morgen erneut Sonnenschein bei satten 30 bis 37 Grad. In der Spitze am Samstag ist auch mal so die 38 Grad Marke erreicht. Am Abend dann im Allgäu leichtes Gewitterrisiko, am Sonntag gebietsweise Schauer und Gewitter möglich. Der Bayern 1 Verkehrsservice mit minutengenauer Stauzeitmessung. A3 Linz Richtung Passau zwischen Neuhaus am Inn und Passau Süd. 2 Kilometer Stau, 17 Minuten plus. A43 Frankfurt Richtung A3. Frankfurt Richtung Würzburg zwischen Seligenstädter Dreieck und Aschaffenburg Ost. 7 Kilometer Stau. Da steht ein defekter LKW und hier kommt die 43 ins Spiel. Zeitverlust nämlich. So viel bleibt hier auf der Strecke. A3 Nürnberg Richtung Linz zwischen Passau Nord und Passau Süd. 3 Kilometer Stau. 18 Minuten plus. Und die A8 München-Stuttgart zwischen Kreuz-Ulm-Elchingen und Ober-Elchingen. Behinderungen durch ein defektes Auto. A9 Nürnberg Richtung Berlin. Die Einfahrt Bayreuth Süd ist gesperrt. Hier ein brennender LKW. B17 Reute-Landsberg in beiden Richtungen zwischen Denklingen und Unterdiesen Sperre. Bergungsarbeiten. B22 Weiden-Bayreuth in beiden Richtungen nach einem Unfall Sperre zwischen Speichersdorf und Seibotenreuth. B23 Lermoos Richtung Garmisch-Partenkirchen zwischen Griesen und Garmisch 2 Kilometer Stau. Das sind dann immerhin 37 Minuten. B471 Oberschleißheim-Garching zwischen Oberschleißheim und Lustheim nach einem Unfall in beiden Richtungen Sperre. Die Polizei ist da und regelt den Verkehr.
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4: Einen wundervollen Sommerabend wünsche ich Ihnen mit Schorle im Glas und keinen Sorgen im Kopf. Wir machen es uns schön mit Live-Sound der großen Stars und Bands bis heute Abend 23 Uhr. Queen, jahrelang mit Freddie auf Tour, hatten in Adam Lambert einen tollen Nachfolger gefunden. Hier ist Another One Bites the Dust.
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80er für den Abend. Feierabend mit Bayern 1 und Billy Joel im Ohr, Uptown Girl. Und Donnerstagabend spielt hier die Live-Musik, Laues Lüftchen, ein Sommerabend, ein Abend, der unvergesslich wird. Das ist auch das Motto von Bryan Adams. To remember from January, a night to remember. To December, ganz sanft, ganz schön. Unplugged heute Abend in dieser Sendung dazu die Queen of Pop. Groß und glamourös Madonna, nachher in voller Länge. Ja, und die schönsten Live-Momente von den besten Bühnen der Welt, wie der hier. Die Legende John Miles war Dreh- und Angelpunkt der Night of the Proms. Das Konzept kennen Sie. Magisches Orchester trifft auf Rock- und Popstars. Hier die Liebeserklärung auf die Musik. John Miles auf Bayern 1.

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5: Genau, 20.30 Uhr. Guten Abend in die Cockpits der Bayern 1 Verkehrsservice hier mit minutengenauer Stauzeitmessung. A3 Linz Richtung Passau zwischen Neuhaus am Inn und Passau Süd bleiben 20 Minuten auf der Strecke, 2 Kilometer Stau. A3 Frankfurt Richtung Würzburg zwischen Seligenstädter Dreieck und Aschaffenburg Ost 7 Kilometer Stau durch einen defekten LKW, 36 Minuten plus. A3 Nürnberg Richtung Linz zwischen Passau Nord und Passau Süd Stau, 10 Minuten mehr. A9 Nürnberg Richtung Berlin. Die Einfahrt Bayreuth Süd ist nach einem Fahrzeugbrand gesperrt. B17 Reute-Landsberg in beiden Richtungen zwischen Denklingen und Unterdiesen Sperre wegen Bergungsarbeiten. Die B22 Weiden-Bayreuth ist in beiden Richtungen nach einem Unfall gesperrt zwischen Speichersdorf und Seibotenreuth. B23 Leermoos Richtung Garmisch zwischen Griesen und Garmisch-Partenkirchen 2 Kilometer Stau, Zeitverlust eine gute halbe Stunde. Die B471 Oberschleißheim-Garching zwischen Oberschleißheim und Lustheim. Da ist ein Unfall passiert. In beiden Richtungen Sperre. Die Polizei ist da, regelt den Verkehr.
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0: 8 nach halb 9. Ah, so klingt der Summer of Music. Bayern 1 mit Reggae unter den Palmen Jamaikas, Bob Marley. Could You Be Love? 1980 war's. Wir kommen zum nächsten Live-Moment. Zaghaft und unplugged. Ein Sohn Augsburgs. Da wurde Andreas Burani groß, ging zur Schule und im WM-Jahr 2014 der Durchbruch. Ein Hoch auf uns, der Soundtrack zur erfolgreichen Weltmeisterschaft in Brasilien. Aber Andreas hat auch nachdenkliche Töne parat, sehr gefühlvolle Songs im Repertoire. Jetzt aus dem Fach Deutsch und treffend gut. Andreas Burani live mit der Ballade Auf anderen Wegen.
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0: Er ist die Steigerung von cool. Billy Idol, Eyes Without a Face hier auf Bayern 1. Es ist Urlaubszeit und wir machen jetzt eine Radioreise. Rote Doppeldeckerbusse, klobige schwarze Taxis, die Tower Bridge und der Buckingham Palace. Unsere Radioreise geht nach London, ins Rainbow Theater. Die Rocker von Foreigner haben 1978 ihren Auftritt an der Themse. Hier ist Cold as Ice.
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Ja. Classic Rock Live, Foreigner. Für den Freistart auf Bayern 1. 8 von 9, der Bayern 1 Verkehrsservice mit Gegenständen. Achtung auf der A70, Schweinfurt-Werneck Richtung Bamberg. Zwischen Knetzgau und Eltmann liegen mehrere Leitkegel, so gestreifte Verkehrsleitkegel. Sie können auch Streifenhütchen dazu sagen. Erhöhte Vorsicht bitte auf der A70.

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5: Um 9 mit Alexandra Schöffel. Gedenken zum Jahrestag. 65 Jahre nach Beginn des Mauerbaus ist in Berlin an die Ereignisse vom 13. August 1961 und an die Opfer erinnert worden. Als Hauptrednerin beklagte Bundestagspräsidentin Klöckner eine anhaltende Spaltung zwischen Ost und West.
6: Wir nehmen es kaum noch wahr, wenn wir von Niedersachsen nach Mecklenburg-Vorpommern fahren, von Thüringen nach Hessen oder von Bayern nach Sachsen. Die frühere Grenze ist fast unsichtbar geworden. Und doch ist sie da. Die Mauer hat in Deutschland Spuren gezogen. Spuren gezogen, die unsere Wege noch heute beeinflussen. Ost und West spielen in unserem Selbstverständnis weiterhin eine Rolle.
5: Kulturstaatsminister Weimar warnte vor einer Verklärung der DDR. Das SED-Regime sei eine brutale Diktatur ohne freie Wahlen gewesen. Angesichts von Hitze und Dürre rufen Grüne und Linkspartei die Regierung zum Handeln auf. Die Grünen-Umweltpolitikerin Schneider wirft den Unionsministerinnen und Ministern vor, sie seien beim Hitzeschutz abgetaucht. Kanzler Merz habe sich noch gar nicht zu konkreten Maßnahmen geäußert. Angesichts tausender Hitzetoter fordern die Grünen einen Hitzegipfel mit weiteren Akteuren. Linken-Fraktionschef Pellmann sagte, die Regierung tue nichts dafür, um die Bevölkerung zu schützen. Vor der Küste des Oman laufen weiter große Mengen Öl aus einem havarierten Tanker aus. Eine Sicherheitsfirma ist mit der Bergung des Schiffes beauftragt worden. Man werde in Kürze vor Ort eintreffen und mit der Arbeit beginnen, heißt es. Der Tanker wird Russlands Schattenflotte zugerechnet und steht unter EU-Sanktionen. Laut der Weltschifffahrtsorganisation war das Schiff mit 130.000 Tonnen Öl beladen. Die Chefs der deutschen DAX-Konzerne haben im vergangenen Jahr beim Verdienst weiter zugelegt. Das zeigt eine Auswertung der Deutschen Schutzvereinigung für Wertpapierbesitz und der TU München. Konstantin Röse fasst die Ergebnisse zusammen.
7: Demnach stiegen die Bezüge im Vergleich zum Vorjahr um 7%. Ein Großteil davon waren Bonizahlungen, die zeitlich verzögert ausgezahlt wurden. Im Durchschnitt verdiente ein DAX-Vorstand rund 6,1 Millionen Euro. Spitzenreiter in der ersten Börsenliga bleibt Christian Klein. Der Chef des Softwarekonzerns SAP kam im vergangenen Jahr auf eine Gesamtvergütung von rund 10,9 Millionen Euro, gefolgt von Deutsche Bank-Chef Christian Sewing mit 10,5 Millionen Euro.
5: In die Oberpfalz. In Undorf im Landkreis Regensburg ist ein Raubüberfall auf einen Supermarkt nach 4 Jahren aufgeklärt. Ein Mann hatte eine Mitarbeiterin mit einer Schreckschusspistole bedroht und 18.000 Euro erbeutet. Überführt hat den damals 19-Jährigen ein Telefonat mit einer Supermarktbeschäftigten, die ihn mit Insider-Informationen versorgte, und die Beschreibung zweier Buben, die den Täter und sein Fluchtfahrzeug beobachtet hatten. Die mutmaßliche Komplizin ist schon seit einiger Zeit in Untersuchungshaft. Der Täter hat sich selbst gestellt. Es ist 21.03 Uhr.
8: Kompakt und zuverlässig Sommerwetter auf Bayern 1. Auch heute Nacht sind wieder Sternschnuppen unterwegs. Auch gut zu sehen, keine Wolken bei rund 13 Grad. Morgen der Freitag wieder kräftig sonnig. Morgen und Samstag die heißesten Tage der Woche. Maximal 30 Grad im Bayerischen Wald bis zu 37 bei Aschaffenburg. Samstag auch mal 38 Grad in der Spitze. Mal Schauer oder Gewitter, die gibt's dann am Sonntag. Zwei Gefahrenmeldungen zum Starten in den Bayern 1 Verkehrsservice. Vorsicht auf der A70 Schweinfurt-Werneck Richtung Bamberg zwischen Knetzgau und Eltmann. Da liegen so Pylonen, so rot-weiß gestreifte Verkehrskegel. Vorsicht auf der B2 Bayreuth-Nürnberg in beiden Richtungen zwischen Eschenau und Heroldsberg. Ziegen auf und an der Fahrbahn. A3 Frankfurt Richtung Würzburg zwischen Stockstadt und Aschaffenburg-Ost. 4 Kilometer Stau. Ein defekter LKW ist hier stehen geblieben. Ihr Zeitverlust 28 Minuten, sagt die minutengenaue Stauzeitmessung. Und auf die B286 Schweinfurt Richtung Markt Bibart zwischen Schweinfurt Zentrum und Schwebheim-Rötlein nach einem Unfall Behinderungen.
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8: Einen tollen Abend wünsche ich Ihnen. Was war das gestern? Klasse. Fantastische Fotos von der Bayern 1 Familie auf bayern1.de. Da haben wir die besten Sophie-Fotos als Galerie. Die gestrige Sonnenfinsternis aus bewegenden bayerischen Perspektiven auf unserer Homepage. Der passende Sonnenhit jetzt von Nick Kershaw. Won't let the sun go down on me. Einen schönen Donnerstagabend wünscht Philipp Melzer. Ich bin Ihr Musikmelzer mit Live-Highlights und Unplugged-Perlen aus 5 Jahrzehnten.
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0: Grazie mille. An Eros Ramazzotti. Es war 1990 ein Übersong. Sebastasse, una canzone. Und schon hast du so ein Gefühl von Italienurlaub.
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0: Sein Vater war Milchmann, seine Mama Friseurin.
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0: Und bevor Sting Arenen füllte, stand er vor Schulklassen. Seine Fächer Musik und Englisch immerhin 2 Schuljahre lang. Als Lehrer hatte er einen sicheren Beruf. Doch dann entschied er sich für Musik, für die Band Police. Und großer Song Roxanne. War am Anfang aber ein Flop. Verschwand erstmal fast unbeachtet. Erst ein Jahr später kam die Wende. In Amerika wurde Roxanne zum Erfolg und plötzlich gab es so ein Wiederhören. In Großbritannien eine zweite Chance. Bei der Neuveröffentlichung ging es dann auf Platz 12. Sting auf Bayern 1 live beim legendären Live-Aid-Konzert 1985.

Eine echte Live-Perle. Sting auf Bayern 1. Der Bayern 1 Verkehrsservice für die B15 Saalhaupt-Landshut in beiden Richtungen zwischen Schierling Nord und Süd. Hier laufen Rehe auf und an der Fahrbahn erhöhte Vorsicht. Und gute Fahrt mit Fleetwood Mac. Everywhere.

0: Robbie Williams auf Bayern 1, der Mann, der quälend Lampenfieber vor seinen Shows hat, um dann auf der Bühne den Leuten sein Hinterteil zu zeigen. Auch kurios. Gleich Live-Musik von Duran Duran, A Few to a Kill, und vorher der Bayern 1 Verkehrsservice. Vorsicht, A93 Regensburg Richtung Holledau. Zwischen Abensberg und Siegenburg liegt ein totes Reh. A3 Frankfurt Richtung Würzburg. Die minutengenaue Stauzeitmessung sagt, das sind 21 Minuten zwischen Stockstadt und Aschaffenburg-Ost. 4 Kilometer Stau. Ein defekter LKW ist hier.
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0: Schönen guten Abend, 8:30.
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0: Milde, warme Sommernächte, gute Freunde oder Freundinnen, viel Live-Musik. Das war der Summer of Music letzte Woche auf der BR-Radeltour. Dick Brave, der Hauptact beim Finale letzte Woche Freitag in Bad Füssing, ein Open-Air-Abend mit Bayern 1. Zum Konzert kamen rund 16.000 Besucherinnen und Besucher.
2: Ja, ich bin eigentlich ein Pop- und Rock-Fan und ich mache diese Pop-Lieder dann zum Rock'n'Roll. Ist geil.
3: Die Leute, das tolle Wetter und natürlich Dick Brave. Sehr gut, wunderschön. Endlich mal was los hier.
4: Also ich finde es so eine geniale Stimmung und die Mischung der Leute finde ich auch mega gut.
0: Es war ein toller Freitagabend letztens und mit der Extraportion Pomade im Haar wird aus Sascha der Rockabilly-Überboss. Und das ist sein Gute-Laune-Dauerbrenner. Eine brandneue Aufnahme von Take Good Care, Dick Brave, auf der Bayern 1 Bühne in Bad Füssing.
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0: beeindruckende Stimme, die kommt hoch, was? Aus der Zeit von Zauberwürfel und Kirschcola. Annie Lennox singt für die Eurythmics Love is a Stranger, das Jahr 1982. Guten Abend, wünscht Philipp Melzer, 9:45 genau, Summer of Music von Bayern 1. Während viele im August am Strand liegen, tourt Bryan Adams durch Nordamerika, Buffalo, Detroit, Milwaukee und dazwischen vielleicht mal ein freier Tag. Sein Sommer sieht wohl gerade so aus. Koffer packen, Gitarre stimmen und abends 15.000 Menschen zum Mitsingen bringen. Jetzt hier auf Bayern 1 eine schöne Packung Softrock, selbstverständlich unplugged. A Night to Remember, Bryan Adams.
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1: Um 10 mit Alexandra Schöffel. Ausgedörrte Böden und niedrige Flusspegel sind eine Belastung für die Landwirtschaft. Ohne Hilfe könnten die Bauern nicht lange durchhalten, sagte ihr Verbandspräsident Ruckwied. Die Ernteeinbußen sind im Süden Deutschlands besonders hoch, berichtet Simon Pentinger.
2: Der Deutsche Raiffeisenverband DRV schätzt die Schäden durch die Hitzewelle auf über 600 Millionen Euro. Die gesamte Getreideernte liegt mit voraussichtlich 40,6 Millionen Tonnen mehr als 10% unter dem Vorjahr und deutlich unter dem Durchschnitt der letzten 5 Jahre. Während Norddeutschland noch einigermaßen glimpflich davonkommt, sprechen Experten für Bayern und Baden-Württemberg von drastischen Einbußen, vor allem beim Körnermais mit Verlusten von rund 20%. Trotzdem gibt der Verband Entwarnung für die Versorgung.
1: Der 13. August 1961 ist ein wichtiges Datum in der deutschen Geschichte. Heute, vor genau 65 Jahren, begann der Bau der Mauer. Vertreter aus Politik, Gesellschaft und Kultur haben der Opfer gedacht und an das historische Ereignis erinnert. Bundestagspräsidentin Klöckner sagte bei der zentralen Gedenkfeier, die frühere innerdeutsche Grenze habe Spuren hinterlassen, die Menschen müssten einander besser zuhören. Neue Erkenntnisse im Drohnenfall am Flughafen Leipzig-Halle. Bevor die Drohne am Airport gefunden wurde, soll es in der Nähe eine Explosion gegeben haben. Zeugen zufolge in einem angrenzenden verlassenen Dorf. Dort ist das sächsische Landeskriminalamt angerückt. Andreas Braun.
3: Nach Informationen von WDR und NDR soll es sich um verbrannte Erde sowie kleine Metallfragmente handeln. Kriminalisten versuchen nun zu klären, was in dem verlassenen Dorf passiert ist. Ob die Täter möglicherweise vor dem misslungenen Angriff mit der Drohne auf dem Flughafen Beweismittel vernichtet haben könnten oder ob hier versehentlich eine zweite Sprengladung einer Drohne explodiert sein könnte.
1: 11 Passagiere verletzt, 2 von ihnen schwer. Das ist die aktuelle Bilanz eines Zugunglücks, das sich am späten Nachmittag in der südenglischen Grafschaft East Sussex ereignet hat. Nach Angaben des Rettungsdienstes waren etwa 150 Menschen an Bord, als der Zug aus unbekannter Ursache entgleiste. Luftaufnahmen der BBC zeigten, dass am hinteren Zugteil mehrere Waggons umgekippt sind. Teils standen Menschen darauf. Im Hofoldinger Forst südlich von München hat es am Nachmittag gebrannt. Die gleichnamige Ausfahrt der A8 musste deshalb gesperrt werden, ist laut Polizei inzwischen aber wieder frei. Den Angaben zufolge brannte zunächst ein Holzstoß. Die Flammen griffen dann auf ein Waldstück über. Der Verkehr auf der A8 war deshalb aber nicht beeinträchtigt. Bei der Leichtathletik-EM in Birmingham ist Hindernisläuferin Gesa Felicitas Krause zum dritten Mal Europameisterin geworden. Über 3000 Meter gewann die 34-Jährige Gold vor Alice Finot aus Frankreich und ihrer Teamkollegin Olivia Gürt. Es ist 22.03 Uhr.
4: Und jetzt kompakt und zuverlässig das Bayernwetter auf Bayern 1. Auch heute Nacht sind wieder Sternschnuppen unterwegs. Keine Wolken bei rund 13 Grad, ideal für romantische Sternschnuppenzählen. Morgen, Freitag, sehr, sehr sonnig. Freitag und Samstag sind insgesamt die heißesten Tage der Woche. Maximal 30 Grad im Bayerischen Wald, bis zu 37 bei Aschaffenburg. Samstag noch eine Schippe heißer. Eieiei. Mal Schauer oder Gewitter gibt's dann am Donnerstag. Der Bayern 1 Verkehrsservice A3 Frankfurt Richtung Würzburg zwischen Aschaffenburg und Aschaffenburg Ost. 3 Kilometer Stau. Ein defekter LKW ist hier. Nur ein Fahrstreifen frei.
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4: Jetzt Ende August wäre sein Geburtstag. Er wurde nur 50 Jahre alt. Mr. Michael Jackson, für viele der größte Entertainer der Welt, sicher manchmal auch irgendwie vom anderen Stern. Gigantisch seine Stadionkonzerte hier in Wembley. Michael Jackson, Billie Jean, 1988 war's.
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Hier auf Bayern 1, den Song hatte ich auf CD in meinem ersten Auto. Aufs Autoradio mit CD-Wechsel habe ich ewig gespart. Hat den Wert des Autos glatt verdoppelt damals. Da hatte ich so einen goldenen Golf. 22.16 Uhr, Zeit für ein Musikgenie, ein Songwriter von unfassbar vielen Welthits. Sachen aus seiner Feder, die so viele Charts geknackt haben, die auch so abwechslungsreich klingen. Hier 1974 die Hollies. '87 Starship. Ein Jahr später Nummer 1 für Whitney Houston. A Moment in Time. Oder 93 S-Word. Don't Turn Around. Wer steckt hinter all diesen Hits? Es ist Albert Hammond. Er hat 360 Millionen Kopien verkauft. Viele Solo-Hits ja noch selber gehabt. Seinen größten kennen sie alle. Genau. Und jetzt haben wir Live-Musik. In voller Länge sein Live-Song Give a Little Love. Albert Hammond an diesem Donnerstagabend auf Bayern 1.

Achtung Autofahrer, eine Falschfahrermeldung. Geisterfahrer ist unterwegs auf der A93 Regensburg-Holledau, betrifft das Gebiet bei Prüfening. Zwischen Regensburg-Prüfening und Pendling kommt Ihnen ein Geisterfahrer entgegen. Fahren Sie in beiden Richtungen äußerst vorsichtig und bitte überholen Sie nicht. A93 Regensburg-Holledau zwischen Regensburg-Prüfening und Pendling. Geisterfahrer, bleiben Sie auf Bayern 1. Wir melden, wenn die Gefahr vorüber ist.

Der Bayern-1-Verkehrsservice wiederholt die Falschfahrernachricht für die A93. Erhöhte Gefahr Regensburg-Holledau. Geisterfahrer zwischen Regensburg-Prüfening und Pendling. Bitte fahren Sie nicht nebeneinander und überholen Sie nicht.

0: Die Pointers ist es. Gleich macht Madonna weiter. Live Material Girl und der Bayern 1 Verkehrsservice wiederholt die Geisterfahrernachricht für die A93. Achtung, Regensburg-Holledau, besonders zwischen Regensburg-Prüfening und Pendling kommt Ihnen ein Falschfahrer entgegen. In beiden Richtungsfahrbahnen erhöhte Vorsicht, bitte nicht nebeneinander und überholen Sie nicht.
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0: Entwarnung auf der A93, lieber Autofahrer, Regensburg-Holledau, kein Falschfahrer mehr unterwegs zwischen Regensburg-Prüfening und Pendling.
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1: Sie konnten vielleicht nicht tanzen, dafür richtig groß Rock- und Pop-Songs schreiben. Genesis für den Donnerstagabend auf Bayern 1. Jetzt ein Live-Leckerbissen aus unserem Bayern 1-Archiv. Die großartige Tina Turner, die immer die Energie der Stones, der Rolling Stones auf der Bühne bewundert hat.
2: Of course the guys, the Stones, Rod Stewart, the Rock'n'Roll guys.
1: Sie ist eine Legende, die Queen of Rock'n'Roll wird sie genannt. Ihre ersten Jahre mit Ike waren ja eher so R&B, Soul und Funk. Und jetzt eine Live-Aufnahme von 69 oder ganz frühe 70er. Ein Song, den auch Dusty Springfield gesungen hat oder Aretha Franklin. Hier ist Tina Turner, Son of a Preacher Man.

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1: Ich schalte beim Frühstück BR Klassik ein und lausche einer romantischen Klaviermusik, die mich anrührt. Der Sprecher nennt den Titel The River Flows in You. Später sitze ich in der S-Bahn und schaue aus dem Fenster. Mir fällt der Titel von morgens wieder ein. Der Fluss läuft in dir. Welch wunderbare Lebensweisheit. Das ist für mich ein Bild für ständige Veränderung und das Geheimnis neuer Lebensphasen, sei es beruflich oder privat. Gleichzeitig spiegelt sich darin, dass Gefühle kommen und gehen dürfen. Das fühlt sich gut für mich an. Ein chinesisches Sprichwort fällt mir ein, das mir ein Freund vor Jahren als Karte geschickt hat. Es lautet: Hab keine Angst vor dem ersten Schritt. Habe nur Sorge, stehen zu bleiben. Ich lehne mich zurück und schließe die Augen. Ich stelle mir einen schmalen Fluss vor, der sich seinen Weg durch Wald und Wiesen bahnt. Dabei spüre ich, auch ich kann Hindernisse umschiffen, wenn ich unterwegs bleibe. Weil ja auch Gott mich begleitet und für mich sorgt.

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1: Um 23 Uhr mit Katja Kindermann. Hitze und Trockenheit haben auch Spuren bei der deutschen Getreideernte hinterlassen. Seit Beginn der Dürreperiode Mitte Juni seien rund 3 Millionen Tonnen Getreide und Raps verloren gegangen, teilte der Deutsche Raiffeisenverband mit. Dies bedeutet Einnahmeverluste von 600 Millionen Euro. Aus der ARD-Finanzredaktion Paula Protzen.
2: Der Verband rechnet inzwischen nur noch mit einer Erntemenge von knapp 41 Millionen Tonnen. Das wären ca. 10% weniger als im Vorjahr. Das günstige Wetter im Frühjahr habe immerhin dafür gesorgt, dass es keine größeren Ausfälle gibt, sagt Verbandsexperte Guido Sedler. Insgesamt falle die Ernte jetzt zwar unterdurchschnittlich aus, aber immer noch ausreichend. Für die Landwirte sei der Ausfall allerdings ein schwerer Schlag, denn sie leiden ohnehin schon unter steigenden Kosten. Dass durch die schlechte Ernte jetzt Brot und Brötchen teurer werden, sei wiederum recht unwahrscheinlich. Der Getreidepreis macht bei Backwaren höchstens ein paar Cent aus.
1: Ein Bundesrichter in Boston hat eine Klage der Regierung von US-Präsident Trump gegen die Elite-Universität Harvard abgewiesen. Die Regierung hatte der Universität vorgeworfen, nicht genug gegen Antisemitismus auf dem Campus zu tun. Der Richter entschied, ein Verstoß gegen das Gesetz zum Schutz vor Diskriminierung könne Harvard nicht nachgewiesen werden. Das Urteil ist eine Niederlage für die Trump-Regierung. Auf der griechischen Halbinsel Chalkidiki ist ein großer Waldbrand ausgebrochen. Betroffen ist die Landzunge Kassandra. Dichte Rauchwolken sind kilometerweit zu sehen. Die Feuerwehr ist mit Löschflugzeugen und Hubschraubern im Einsatz. Im beliebten Ferienort Siviri und in umliegenden Dörfern wurden Urlauber und Bewohner aufgefordert, sich in Sicherheit zu bringen. Bei den Leichtathletik-Europameisterschaften in Birmingham hat das deutsche Team 2 Titel geholt. Gesa Felicitas Krause gewann über 3000 Meter Hindernis, Leo Neugebauer im Zehnkampf. Aus Birmingham Irina Kneep.
3: Erst schnappte sich Gesa Krause die Hinderniskrone, dann krönte sich Zehnkämpfer Leo Neugebauer zum König der Athleten. Der Zehnkämpfer rettete in einem packenden Finish nach dem abschließenden 1500 Meter Lauf seinen Vorsprung auf Niklas Kaul gerade so ins Ziel. Für Neugebauer ist es nach WM-Gold im Vorjahr der 2. große Titel seiner Karriere. Den deutschen Doppelsieg rundete Youngster Amadeus Gräber mit einem starken 8. Platz ab. Über die 3000 Meter Hindernis war zuvor Gesa Krause zu ihrem 3. EM-Titel gerannt. Platz 3 sicherte sich ihre Teamkollegin Olivia Gürt.
1: Und Henrik Jansen gewann zudem noch Bronze im Diskuswerfen. Das waren die Nachrichten. Das Wetter in Deutschland. In der Nacht überwiegend klar bei Tiefstwerten von 22 bis 10 Grad. Morgen sonnig und trocken, Höchstwerte 31 bis 38 Grad. An der See etwas kühler. Am Samstag viel Sonne, auch Wolken, später von Westen her Schauer und Gewitter. Die Temperaturen liegen dann bei 21 bis 38 Grad. Es ist jetzt 23.03 Uhr.
4: Hier ist der Verkehrsservice in der ARD-Hitnacht. Zunächst mit einer Entwarnung auf der A93 Regensburg-Holledau. Dort kein Falschfahrer mehr zwischen Regensburg-Prüfening und Pendling. Dann haben wir aktuell die A3 Köln Richtung Oberhausen. Die Strecke ist zwischen Kreuz Breitscheid und Kreuz Kaiserberg gesperrt wegen Reparaturarbeiten bis um 3. Die A23 Hamburg Richtung Heide ist zwischen dem Dreieck Hamburg Nordwest und Hamburg Eidelstedt wegen der Nachtbaustelle gesperrt bis morgen früh um 5. Die A24 Hamburg Richtung Berlin ist zwischen Rheinbeck und Witzhafe nach einem Unfall gesperrt. Und die A30 Osnabrück Richtung Rheine ist zwischen Ippenbüren und Ippenbüren West nach einem Unfall gesperrt. A44 Kassel Richtung Dortmund ist zwischen Warburg und Diemelstadt wegen Bergungsarbeiten gesperrt. Und die A72 Zwickau Richtung Plauen ist zwischen Hartenstein und Zwickau Ost nach einem Unfall gesperrt. Passen Sie gut auf, kommen Sie sicher an.
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4: Guten Abend und natürlich eine schöne Nacht. Rumi Anders, mein Name. Grüß Sie. Hi.

Der Donnerstag neigt sich seinem Ende zu. Wir wünschen einen schönen Tagesausklang und heißen Sie willkommen in der ARD-Hitnacht. Jetzt wird Musik von Madonna. Lieblingshits. Schön, dass Sie bei uns sind.

After Time, ard-hitnacht@mdr.de. Hallo an die Freunde der ARD-Hitnacht, schreibt unser Stammhörer Helmut aus Göppingen. Bei einem kühlen Getränk und guter Musik wird es bestimmt eine gute Nacht. Ich bleibe wach. Grüße von eurem Helmut. Das ist sehr schön. Danke, Helmut. Wir bleiben auch wach und wir wünschen eine gute Zeit.

0: 23.31 Uhr. Guten Abend, hier ist der Verkehrsservice in der ARD-Hitnacht. Die A3 Köln Richtung Oberhausen ist zwischen dem Kreuz Breitscheid und Kreuz Kaiserberg gesperrt wegen Reparaturarbeiten. Die A7 Flensburg Richtung Hamburg, Einfahrt Ottmarschen, ist wegen der Nachtbaustelle gesperrt. A7 Hamburg Richtung Hannover. Die Einfahrt Hamburg-Baltershof ist wegen einer Nachtbaustelle gesperrt. Die A20 Kreuz Uckermark Richtung Rostock ist zwischen Prenzlau Süd und Prenzlau Ost gesperrt wegen eines Brandes. Und die A23 Hamburg Richtung Heide ist zwischen dem Dreieck Hamburg Nordwest und Hamburg Eidelstedt wegen der Nachtbaustelle gesperrt. A44 Kassel Richtung Dortmund, die letzte Meldung, ist zwischen Warburg und Diemelstadt wegen Bergungsarbeiten gesperrt. Kommen Sie gut an.
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Die ARD-Hitnacht hier kurz vor Mitternacht. Noch sind ja Ferien in Mitteldeutschland und Rheinland-Pfalz, aber die gehen diese Woche zu Ende. Montag wieder Schulbeginn, während Bayern und Baden-Württemberg gerade erst angefangen haben mit den Sommerferien. Und der Rest von Deutschland, der ist, glaube ich, gerade so mittendrin im Sommerferiengedöns. Wir fragen uns hier, wer ist denn noch im Urlaub oder gerade auf der Hinreise oder auf der Rückreise? Wo hören Sie uns? Wie sehen Ihre Urlaubspläne aus? Schreiben Sie uns gerne an ard-hitnacht@mdr.de oder es geht noch schneller, Sie rufen an. 0800 80 80 110. Wir holen in dieser Nacht das Urlaubsgefühl zu uns in die Hitnacht rein.

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1: Um 0 Uhr mit Juliette Groß. Deutschland steht vor einer neuen Hitzewelle. In zahlreichen Regionen werden Temperaturen von mehr als 35 Grad erwartet. Die Trockenheit sorgt schon seit Wochen für Probleme, zum Beispiel in der Landwirtschaft. Aus der Nachrichtenredaktion Thorsten Lange.
2: Der Deutsche Bauernverband rechnet mit starken Ernteeinbußen bis hin zu Totalausfällen. Bauernpräsident Rugwied geht von einer unterdurchschnittlichen Ernte vor allem bei Weizen und Raps aus. Besonders kritisch sei die Lage im Süden, sagte Rugwied im Redaktionsnetzwerk Deutschland. Zunehmende Probleme auch bei der Schifffahrt. Am Rhein werden heute neue Pegeltiefstände erwartet. Schon gestern Abend hat die Trockenheit für Chaos auf der A1 zwischen Hamburg und Bremen gesorgt. Am Seitenstreifen brach ein Feuer aus und die Flammen griffen auf ein angrenzendes Waldgebiet über.
1: Ein US-Bundesrichter in Boston hat eine Klage der Regierung von Präsident Trump gegen die Elite-Universität Harvard abgewiesen. Die Regierung hatte der Universität vorgeworfen, nicht genug gegen Antisemitismus auf dem Campus zu tun. Der Richter entschied, ein Verstoß gegen das Gesetz zum Schutz vor Diskriminierung könne Harvard nicht nachgewiesen werden. Das Urteil ist eine Niederlage für die Trump-Regierung. Auf der griechischen Halbinsel Chalkidiki ist ein großer Waldbrand ausgebrochen. Betroffen ist die Landzunge Kassandra. Dichte Rauchwolken sind kilometerweit zu sehen. Die Feuerwehr ist mit Löschflugzeugen und Hubschraubern im Einsatz. Im beliebten Ferienort Siviri und in umliegenden Dörfern wurden Urlauber und Bewohner aufgefordert, sich in Sicherheit zu bringen. Bei den Leichtathletik-Europameisterschaften in Birmingham hat das deutsche Team zwei Titel geholt. Gesa Felicitas Krause gewann über 3000 Meter Hindernis, Leo Neugebauer im Zehnkampf. Aus Birmingham, Irina Knep.
3: Erst schnappte sich Gesa Krause die Hinderniskrone, dann krönte sich Zehnkämpfer Leo Neugebauer zum König der Athleten. Der Zehnkämpfer rettete in einem packenden Finish nach dem abschließenden 1500-Meter-Lauf seinen Vorsprung auf Niklas Kaul gerade so ins Ziel. Für Neugebauer ist es nach WM-Gold im Vorjahr der zweite große Titel seiner Karriere. Den deutschen Doppelsieg rundete Youngster Amadeus Gräber mit einem starken achten Platz ab. Über die 3000 Meter Hindernis war zuvor Gesa Krause zu ihrem dritten EM-Titel gerannt. Platz 3 sicherte sich ihre Teamkollegin Olivia Gürt.
1: Und zudem holte Henrik Janssen noch Bronze im Diskuswerfen. Das waren die Nachrichten. Das Wetter in Deutschland. Meist klar bei Tiefstwerten von 22 bis 10 Grad, tagsüber sonnig und trocken, Höchstwerte 31 bis 38 Grad, an der See etwas kühler. Am Samstag viel Sonne, auch Wolken, später von Westen her Schauer und Gewitter, 21 bis 38 Grad. Es ist 0:03 Uhr.
4: Und hier ist der Verkehrsservice in der ARD-Hitnacht. Die A3 Köln Richtung Oberhausen ist zwischen dem Kreuz Breitscheid und Kreuz Kaiserberg gesperrt wegen Reparaturarbeiten bis um 3 nachher. Die A20 Kreuz Uckermark Richtung Rostock ist zwischen Prenzlau Süd und Prenzlau Ost wegen eines Brandes gesperrt. Und die A23 Hamburg Richtung Heide ist zwischen dem Dreieck Hamburg Nordwest und Hamburg Eidelstedt wegen der Nachtbaustelle gesperrt bis um 5 in der Früh.
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4: In dieser Nacht hören Sie anders mit mir, Romy Anders. Hi.

ARD-hitnacht@mdr.de. Wer macht gerade noch oder schon wo Urlaub? Ronald hat uns geschrieben. Hallo, wir kommen aus Duisburg und genießen die letzten 2 Wochen der Ferien mit unseren beiden Enkelkindern auf dem größten Campingplatz in Deutschland, auf der Grafinsel in Wesel. Viele liebe Grüße von Ronald, Heike, Luke und Mia. Cool, danke ihr Lieben und Grüße auf den Campingplatz. Und nachher eine gute Nacht, schöne Träume.

How Will I Know? Auch ein schöner Song. Whitney Houston war das. Sie und die ARD Hit Nachts, klar, mit Lieblingshits, ausschließlich gute Musik. Jetzt ein ganz, ganz starker Song vom Meister persönlich, Michael Jackson. Der singt im Grunde jetzt darüber, wie cool und wie stark es ist, sich im Alltag zu behaupten, nicht kriminell zu werden, einfach sein Ding zu machen und dabei ein toller Mensch zu bleiben. Für sich und für die Gesellschaft. Bad. Und es steht hier für Coolness, für Stärke, für Aufrichtigkeit. Michael Jackson, Bad, in der ARD-Hitnacht. Yes.

0: Es ist kurz nach halb eins. Sie hören den Verkehrsservice in der ARD Hitnacht mit einer Meldung von der A3 Köln Richtung Oberhausen. Die Strecke ist zwischen dem Kreuz Breitscheid und Kreuz Kaiserberg gesperrt wegen Reparaturarbeiten. Die A23 Hamburg Richtung Heide ist zwischen dem Dreieck Hamburg Nordwest und Hamburg Eidelstedt wegen der Nachtbaustelle gesperrt bis nachher um 5 am Morgen. Und das war's schon von unserer Seite. Bleiben Sie schon wach, seien Sie achtsam, kommen Sie gut und sicher an.
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0: Mit Romy Anders. Hey, Kussi.

0: Plan B, Udo Lindenberg in der ARD-Hitnacht. Auf dem Weg in den Urlaub gerade oder sind Sie wohin anders unterwegs? Waren Sie vielleicht schon in den Sommerferien und jetzt hat Sie der graue Alltag wieder? Was steht denn an bei Ihnen? Erzählen Sie es uns in dieser Hitnacht. 0800 80 80 110. Die Romy hier, hallo.
1: Ja, schönen guten Abend. Hier ist der Hase von Pikas Recklinghausen. Wir starten jetzt gerade in der Nacht von Donnerstag auf Freitag zur Skat-Weltmeisterschaft nach Wien, fahren vom Ruhrgebiet gleich los, haben knapp 1000 Kilometer vor uns und freuen uns auf 10 tolle Tage mit Skat auf Spitzenniveau. Vielleicht kommen wir mit dem Titel nach Hause. Liebe Grüße, ciao, ciao.
0: Ja, das wäre toll, müsst ihr euch auf jeden Fall nochmal melden, wenn ihr den Titel habt. Ganz viel Erfolg, ich drücke die Daumen für ein schönes Grand Ouvert. Ich liebe es auch zu skaten, cool. Und da ist noch jemand unterwegs, hallo?
2: Hallo, liebe Romy.
0: Hey.
2: Hier ist der Arno aus Aachen, zurzeit im Raum Marburg. Mhm. Ich fahre noch LKW und versorge unsere hungrigen Leute in Deutschland mit Fressalien.
0: Das ist gut.
2: Mein Urlaub beginnt erst im September, wenn alle in Urlaub waren. Und dann geht es für mich und meine Freundin an die wunderbare holländische Küste.
0: Okay.
2: Ich wünsche allen Fahrern, die unterwegs sind und euch hören, allzeit gute Fahrt.
0: Dankeschön. Einen guten Urlaub dann im September. 0800 80 80 110. Da erreichen Sie uns in der ARD-Hitnacht oder Sie schreiben ard-hitnacht@mdr.de. Freuen wir uns auch sehr und wünschen eine schöne Nacht.

0: Kurz vor eins hören die ARD-Hitnacht. Sommerferienzeit in Deutschland. Verschlucke ich mich gleich. Urlaubszeit in Deutschland. Wir wollen wissen, wer ist denn noch oder schon wieder wo im Urlaub? Die Romy hier, hallo?
1: Ja, hallo, hier ist Peter Linke aus Wuppertal und ich rufe an aus der Ramsau bei Berchtesgaden, wo ich jetzt gestern am Donnerstag angekommen bin. Jetzt haben wir ja schon den Freitag und ich kann nur sagen, ich habe heute vor, eine Wanderung vorzunehmen durch den Zauberwald am Hintersee. Mhm. Und es ist eigentlich eine der schönsten Spaziergänge oder auch Wanderungen, die es in Deutschland gibt. Und zwar ist es ein Weg über moosbewachsene Felsbrocken, direkt immer am Wildbach der Ramsauer Ache entlang, bis man am Hintersee landet. Und es nennt sich der Zauberwald oder auch der Wald der

0: guten Quellen. Denn egal, wo man dort steht und geht, man hat immer mit Wasser zu tun. Aus allen Ecken fließt Wasser in diese Ramsauer Ache hinein. Und es ist gerade bei diesen hohen Temperaturen der erfrischendste Weg, den man sich überhaupt vorstellen kann. Wer noch nicht in der Ramsauer Berchtesgaden war, ich kann es einfach nur empfehlen.
1: Cool, klingt total gut. Dankeschön für den Anruf. 0800 80 80 110. Und Sie? Wo machen Sie gerade Urlaub? Oder wo waren Sie im Urlaub? Erzählen Sie es uns. Oder schreiben Sie es. ard-hitnacht@mdr.de. Dankeschön.

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1: Um 1 Uhr mit Juliette Groß. Deutschland steht vor einer neuen Hitzewelle. In zahlreichen Regionen werden Temperaturen von mehr als 35 Grad erwartet. Die Trockenheit sorgt schon seit Wochen für Probleme, zum Beispiel in der Landwirtschaft. Aus der Nachrichtenredaktion Thorsten Lange.
2: Der Deutsche Bauernverband rechnet mit starken Ernteeinbußen bis hin zu Totalausfällen. Bauernpräsident Ruckwied geht von einer unterdurchschnittlichen Ernte vor allem bei Weizen und Raps aus. Besonders kritisch sei die Lage im Süden, sagte Ruckwied im Redaktionsnetzwerk Deutschland. Zunehmende Probleme auch bei der Schifffahrt. Am Rhein werden heute neue Pegeltiefstände erwartet. Schon gestern Abend hat die Trockenheit für Chaos auf der A1 zwischen Hamburg und Bremen gesorgt. Am Seitenstreifen brach ein Feuer aus und die Flammen griffen auf ein angrenzendes Waldgebiet über.
1: Ein US-Bundesrichter in Boston hat eine Klage der Regierung von Präsident Trump gegen die Elite-Universität Harvard abgewiesen. Die Regierung hatte der Universität vorgeworfen, nicht genug gegen Antisemitismus auf dem Campus zu tun. Der Richter entschied, ein Verstoß gegen das Gesetz zum Schutz vor Diskriminierung könne Harvard nicht nachgewiesen werden. Das Urteil ist eine Niederlage für die Trump-Regierung. Auf der griechischen Halbinsel Chalkidiki ist ein großer Waldbrand ausgebrochen. Betroffen ist die Landzunge Kassandra. Dichte Rauchwolken sind kilometerweit zu sehen. Die Feuerwehr ist mit Löschflugzeugen und Hubschraubern im Einsatz. Im beliebten Ferienort Siviri und in umliegenden Dörfern wurden Urlauber und Bewohner aufgefordert, sich in Sicherheit zu bringen. Nach griechischen Medienberichten mussten mehr als 250 Urlauber mit Notfallbooten vom Strand weggefahren werden. Bei der Leichtathletik-EM in England hat das deutsche Team einen erfolgreichen Wettkampftag mit mehreren Medaillen abgeschlossen. Höhepunkt war am Abend der Doppelsieg der Zehnkämpfer Neugebauer und Kaul. Aus Birmingham, Claudia Hogestraat.
3: Wie Leo Neugebauer im Schlussspurt im Rennen über die 1500 Meter über die Ziellinie getaumelt ist und damit seinen Vorsprung auf Niklas Kaul gerettet hat, das war schon sensationell. Und damit hat er sich zu Europas König der Athleten gekrönt, sein zweiter großer Titel nach WM-Gold im vergangenen Jahr. Silber ist auch für Niklas Kaul ein ganz toller Erfolg, aber auch die 3000 Meter Hindernis waren spektakulär. Gesa Krause mit ihrem dritten EM-Titel vor ihrer Teamkollegin Olivia Gürt auf Platz 3. Und für den perfekten Abschluss hat dann noch Henrik Jansen gesorgt mit Bronze im Diskuswurf.
1: Das waren die Nachrichten. Das Wetter in Deutschland. Meist klar bei Tiefstwerten von 22 bis 10 Grad. Tagsüber sonnig und trocken. Höchstwerte 31 bis 38 Grad. An der See etwas kühler. Am Samstag viel Sonne und auch Wolken. Es ist 1.03 Uhr.
4: Und hier ist der Verkehrsservice in der ARD-Hitnacht. Die A3 Köln Richtung Oberhausen ist zwischen dem Kreuz Breitscheid und Kreuz Kaiserberg gesperrt wegen Reparaturarbeiten, noch 2 Stunden bis um 3. Und wir haben die A23 Hamburg Richtung Heide. Die Strecke ist zwischen dem Dreieck Hamburg Nordwest und Hamburg Eidelstedt gesperrt wegen einer Nachtbaustelle und zwar bis um 5.
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4: Mit Romy Anders herzlich willkommen bei uns.

Wir haben schon wieder einen neuen Tag. Willkommen im Freitag. Heute der 14. August. Sie hören die ARD-Hitnacht. Und wir wünschen Ihnen einen schönen Freitag und natürlich schon mal ein tolles Wochenende.

Was soll das, Herbert Grönemeyer? ARD-hitnacht@mdr.de. Dankeschön, ihr Lieben, für eure vielen, vielen so nett formulierten Nachrichten. Wir fragen ja in dieser Nacht, wer war oder ist derzeit wo im Urlaub oder fährt vielleicht noch? Wolfgang aus Karlsfeld zum Beispiel, der hat uns geschrieben, ARD-hitnacht@mdr.de, er fährt mit seiner Freundin in 3 Wochen nach Schweden und er ist schon voller Vorfreude. Kann es kaum erwarten. Glauben wir, Wolfgang. Patrick aus Krefeld schreibt, liebe Romy, bei mir geht leider ein wunderschöner Urlaub bei sehr angenehmen Temperaturen von 27 Grad zu Ende. Insel Borkum, angenehmes Lüftchen. Es war eine wunderschöne Zeit zum Entspannen und um den Akku wieder vollständig aufzuladen. Glaube ich. Und die Heike, die hat immer Urlaub, schreibt sie. Moin, liebes ARD-Hitnacht-Team. Ich frage mich seit 2019, schreibt Heike, was Urlaub eigentlich ist. Denn seit ich im Juli 2019 auf die schöne Nordseeinsel Jüst gezogen bin, habe ich gefühlt in meiner Freizeit immer Urlaub. Ich muss also gar nicht groß wegfahren, da ich ja auf einer Urlaubsinsel zu Hause bin und somit alles habe, was man im Urlaub so braucht. Sonne, Strand und Meer. Eure Heike. Cool. Gruß an die Nordsee. Und sie schreiben uns auch gern zu ihren Urlaubsplänen. ARD-Hitnacht.

0: Es ist 1.30 Uhr. Sie hören den Verkehrsservice in der ARD Hitnacht. Da ist gar nicht viel los, zum Glück. Wir haben die A3 Köln Richtung Oberhausen. Die Strecke ist zwischen dem Kreuz Breitscheid und Kreuz Kaiserberg gesperrt. Da laufen Reparaturarbeiten noch 1,5 Stunden, also wahrscheinlich bis um 3. Und die A23 ist aktuell. A23 Hamburg Richtung Heide. Zwischen dem Dreieck Hamburg Nordwest und Hamburg Eidelstedt eine Nachtbaustelle, daher die Sperrung bis um 5.
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0: Eine schöne Nacht mit uns, Sie hören die ARD-Hitnacht. Mit der Frage heute an Sie, wer ist denn gerade wo im Urlaub? Oder war wo im Urlaub? Oder wird wann wo im Urlaub sein? Wer ist denn dran? Die Romy hier, hallo.
1: Jo, hallo Deutschland, hier ist der Jo. Ich bin gerade wieder in Bayern Richtung Sizilien mit dem Reisebus unterwegs, habe 50 Gäste hinter mir, lade die heute Abend in Sizilien ab, fahre mit den anderen Gästen wieder nach Bayern heim und am Sonntag geht es schon wieder weiter, da fahre ich dann von Bayern Augsburg Richtung Nordsee und weiter nach Norwegen mit der Fähre, bin eine Woche in Norwegen und komme dann wieder nach Hause. Also ich mache keinen Urlaub, ich fahre in den Urlaub,
0: ja, die Leute. So geht es natürlich auch, freuen sich die Leute auf jeden Fall für so einen sympathischen Busfahrer. Wer ist noch dran? Hallo?
2: Hallo Omi. Jetzt nochmal der Hermann aus Dorsten.
0: Na, hallo, hallo.
2: Ich bin gerade wieder unterwegs in meinen Zeitungen. Mein Urlaub fängt erst am 24. diesen Monat an. Und da bin ich auch mal am Campingplatz. Aber die eine Woche, die braucht man, um sich zu entspannen und mal ehrlich, vernünftig mal wieder auszuschlafen nachts. Sonst ist man ja nachts immer draußen. Okay, noch eine gute Sendung und viele Grüße aus Dorsten.
0: Dankeschön, tschüssi. Ich bin übrigens früher, als ich noch sehr jung war, da bin ich ganz oft weggeflogen. Kuba, Oman oder bei uns in Europa, Spanien, Portugal, Italien, alles was ging. Jetzt im gepflegten Alter, muss ich sagen, da fliege ich überhaupt nicht mehr gerne. Ich bin super gern an der Ostsee. Ne, Nordsee mag ich auch sehr, aber die ist mir zu untreu. Ne, mal da, mal nicht da. Auf dem Darß ist es da deutlich stabiler. Also ich liebe die Ostsee. Darß, Rügen, Usedom, Fehmarn, ist alles schön. Und Sie? Wo sind Sie gerne? 0800 80 80 110. Sind gespannt.

0: Willkommen in der ARD Hitnacht. Ihre Urlaubspläne, wie sieht's denn aus? Hallo?
1: Moin, hier ist der Bobbel und die Angelina und wir fahren jetzt nach Kroatien mit unserem schönen Wohnwagen gespannt. Wir treffen uns jetzt gleich noch mit Freunden und dann schauen wir mal, wie schön es heute an der Adria ist. Wir sehen uns. Allzeit gute Fahrt an die Leute, die das hören. Tschüss, tschüss.
0: Ja, das geht doch alles gut bei euch, ihr lieben Nachtschwärmer und Frühaufsteher. Seien Sie achtsam, gerade wenn Sie unterwegs sind auf den Straßen. Kommen Sie gut an, haben Sie Spaß. Eine tolle Zeit mit der ARD Hitnacht.

Achtung, Autofahrer, wir haben einen Falschfahrer und zwar auf der A94 München-Passau. Zwischen Lengdorf und Heldenstein kommt Ihnen ein Falschfahrer entgegen. Äußerst rechts fahren, nicht überholen. Meldung gerade reingekommen. Falschfahrer auf der A94 München-Passau. Zwischen Lengdorf und Heldenstein, da kommt Ihnen ein Falschfahrer entgegen. Äußerste Vorsicht, rechts fahren und nicht überholen.

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1: Um 2 Uhr mit Juliette Groß. Deutschland steht vor einer neuen Hitzewelle. In zahlreichen Regionen werden Temperaturen von mehr als 35 Grad erwartet. Die Trockenheit macht seit Wochen Probleme, zum Beispiel in der Landwirtschaft. Aus der Nachrichtenredaktion Thorsten Lange.
2: Der Deutsche Bauernverband rechnet mit starken Ernteeinbußen bis hin zu Totalausfällen. Bauernpräsident Rugwied geht von einer unterdurchschnittlichen Ernte vor allem bei Weizen und Raps aus. Besonders kritisch sei die Lage im Süden, sagte Rugwied im Redaktionsnetzwerk Deutschland. Zunehmende Probleme auch bei der Schifffahrt. Am Rhein werden heute neue Pegeltiefstände erwartet. Schon gestern Abend hat die Trockenheit für Chaos auf der A1 zwischen Hamburg und Bremen gesorgt. Am Seitenstreifen brach ein Feuer aus und die Flammen griffen auf ein angrenzendes Waldgebiet über.
1: Der Iran hat nach Angaben der Vereinigten Arabischen Emirate 2 Schiffe in der Straße von Hormus angegriffen. Laut dem Außenministerium in Abu Dhabi gehören sie zum staatlichen Ölkonzern ADNOC. Die Emirate kritisierten das iranische Vorgehen scharf und sprachen von Piraterie. Dies sei eine unmittelbare Bedrohung für die Stabilität der Region und für die weltweite Energiesicherheit. Die Kontrolle über die Straße von Hormus ist einer der größten Streitpunkte zwischen den USA und dem Iran im Bemühen um ein mögliches Kriegsende. Auf der griechischen Halbinsel Chalkidiki ist ein großer Waldbrand ausgebrochen. Betroffen ist die Landzunge.